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0: Hubertus, Pankratius, Servatius, Bonifatius. Ja, das sind die sogenannten Eisheiligen. Heute kommt die kalte Sophie eigentlich dran, aber die tauschen wir hier in dieser Sendung mal aus, und zwar gegen Oliverus. Wir begrüßen Oliver Erkens, er ist der neue Propst des Kirchenkreises Lübeck. Herzlich willkommen, Oliver Erkens.
1: Ja moin, herzlich willkommen.
0: Ja, er hatte aufregende Momente am 9. Mai und darüber wollen wir natürlich gerne etwas hören. Aber wir wollen ihn auch selber etwas näher kennenlernen und seine Vorlieben und seine Gedanken, die er in diesen Tagen so hat. Dann waren auch noch andere Dinge am Start, und zwar ist das jetzt schon eine Woche her, da gab es also die Taufe eines Schiffes in Hamburg, und da war unser Reporter, auch dabei, Ossi Becker, und das müssen wir also dann eben auch nochmal würdigen.

0: ganz großes Big Band Kino, Oliver Erkens. Und er hat sich diesen Titel gewissermaßen auch gewünscht. Was ist ihm da durch den Kopf gegangen?
1: Ja, der Titel erinnert mich an eine Studienfahrt, die wir im Vikariatskurs, also in unserem praktischen Teil der Ausbildung, gemacht haben. Wir hatten einen Vikariatskurs in einer Region an der Westküste, Nordfriesland, und der östlichste Teil, das war so Rendsburg-Eckernförde. Und auf diesem platten Land mit seinen Schönheiten hatten wir die Sehnsucht nach dem Urbanen. Und deswegen haben wir es geschafft und organisiert bekommen, mit viel Mühe nach New York eine Studienfahrt zu machen, um dort Kirche in der Stadt kennenzulernen und nochmal ganz anders, als wir sie aus Deutschland kennen. Und ich nehme wahnsinnig viel Eindrücke aus dieser Zeit, aus den 10 Tagen waren wir dort, mit für meinen kirchlichen Dienst, aber auch für mein Leben.
0: Welche Kirchen wurden denn da besichtigt? Also war das direkt im Zentrum New York?
1: Wir haben sowohl in New York als auch drumherum Kirchen besucht. Wir haben auch andere Einrichtungen besucht, zum Beispiel diakonische Einrichtungen. Ein tolles Projekt, God's Love, We Deliver. Also ein Projekt für Menschen, die sich selbst nicht zu essen kochen können, haben wir besucht und dort auch gleich mitgeholfen, also einen Tag lang gleich mit angepackt und Essen gekocht und verpackt und mit ausgeliefert. Das ist mir sehr eindrücklich in Erinnerung. Wir haben die Trinity Church besucht mit Heidi Neumark, das ist eine bekannte Pastorin, auch international bekannt, und haben auch das College dort besucht, also ganz unterschiedliche Eindrücke, die wir dort gesammelt haben.
0: Ja, mir sind da also wirklich, als ich das hörte, Mensch, New York, sind mir also wirklich ganz andere Gedanken durchgegangen. Da geht nämlich dann einfach einer und schnürt sich also dann seine Schuhe an und sagt, ich will jetzt also dann wirklich nach New York und will also dort die Welt erobern. Und da ist mir eingefallen, also irgendwo dann New York, das könnten wir also irgendwo dann jetzt mit der amerikanischen Provinz einfach durch Sandesneben

0: sieben Bäumen also dann ersetzen und New York ersetzen wir mal durch Lübeck. Also da macht sich also irgendwann dann jemand auf, um die Welt zu erobern. Das ging mir da so durch den Kopf. Ich dachte, das passt irgendwie.
1: Na, das urbane Selbstbewusstsein Lübecks passt auf jeden Fall gut zu New York, würde ich sagen, aus meiner bisherigen Wahrnehmung. Und auch dieses, also dieser Spirit, der in dem Lied deutlich wird, dass alles möglich ist. Und im Zweifel packen wir es halt selbst an. Das begegnet mir in Lübeck auch überall.
0: Das ist richtig. Und da kommen ja auch diese Begriffe vor. Also dann A Number One, King of the Hill und so weiter. Wie sieht er diese Bedeutung?
1: Naja, also mich macht das vor allen Dingen demütig, ne, vor dem, was da ist und auch irgendwie immer dieses Austarieren von Macht und von Ohnmacht in dieser Welt.
0: Also, ja, und also der A Number One ist also dann eigentlich der, ich möchte der Erste sein. Und das ist mir also im Grunde auch durch den Kopf gegangen. Und genau das ist ja also jetzt passiert am letzten Samstag. Man hat ihn also irgendwann dann tatsächlich zum Propst gewählt. Und da hat er sich also wirklich auch lange drum beworben und lange drum bemüht. Um diese Sache, das war also auch nicht wenig anstrengend, die ganze Geschichte. Und es gibt ja also dann immer so einen Moment, dann auch in der Kirche ist ja sehr viel Symbolik, also dann eben auch in Gange. Und es gab den Moment, kommt also dann die Bischöfin Kirsten Fehrs und legt ihm also dann wirklich das Amtskreuz über die Schultern. Und da würde ich gerne mal wissen, was ist ihm da denn so durch den Kopf gegangen? Wie hat er diesen Moment empfunden?
1: Also wirklich wahrgenommen habe ich den Moment erst später durch die Bilder. Also wenn man dort also beteiligter ist und dann rauscht das ein bisschen an einem vorbei, so wie bei den großen Festen des Lebens ja manchmal auch. Und durch die Bilder, die ich hinterher gesehen habe, ist mir deutlich geworden, wie viel freundliche Gesichter da auf mich geschaut haben und mich begleitet haben an dem Tag. Also ich glaube, hinter mir standen so halb rechts Petra Kallis und alte Weggefährtinnen und Weggefährten, die mir viel Segen mit auf den Weg gegeben haben. Und den habe ich sehr deutlich gespürt, ob ich die Last des Amtes, die ja auch ein bisschen symbolisiert wird,
0: das Kreuz,
1: durch dieses
0: also,
1: Amtskreuz.
0: Ich habe das nie in der Hand gehabt, aber das sieht so ein bisschen schwer aus.
1: Nein, das ist nicht schwer.
0: Nein?
1: Das ist, also man spürt es nicht, wenn man es trägt. Aber es symbolisiert ja ein bisschen die Verantwortung, die man jetzt trägt, nämlich für die Kirche Jesu Christi einzustehen und das auch in aller Öffentlichkeit. Und das muss ich wahrscheinlich erst im Laufe der Zeit lernen, wie sich das eigentlich anfühlt und erspürt.
0: Ja, das gibt jetzt also irgendwo dann diesbezüglich ein bisschen Nachhilfeunterricht und zwar von allerhöchster Stelle. Das hören wir uns mal an.
2: Das ist eine bedeutsame Veranstaltung, denn dass Menschen sich für ein Leitungsamt, ein geistliches Leitungsamt zur Verfügung stellen, in Zeiten, die ja durchaus herausfordernd sind, ist ein Glücksgeschenk. Allemal mit Oliver Erkens, das ist nun eben der Propst, den ich als Bischöfin dann auch einzuführen hatte. Oliver Erkens ist eben einer, der so jung er ist, viel Erfahrung mitbringt, auch im Blick auf viele andere Themen sehr unterwegs ist. Also angefangen, dass er eben IT-Spezialist ist, bis dahin, dass er auch juristische Kontexte kennt und natürlich ein sehr, sehr guter Seelsorger und Pastor. Also etwas, was man in diesen Zeiten braucht, wenn Menschen ja Zukunftsängste haben, dass jemand behutsam ist und gleichzeitig den Willen zur Reform hat. Und das sehe ich bei Oliver Erkens unbedingt verbunden.
0: Ja, das sind natürlich nette Worte und mich interessiert in diesem Zusammenhang also dann auch mal IT und juristische Geschichten. Hat er das im Studium so mit aufgesammelt oder ist das im Laufe der Zeit so gekommen?
1: Genau, also Jura habe ich tatsächlich angefangen zu studieren, bevor ich mich für Theologie entschieden habe, so wie Martin Luther das auch schon getan hat. Und mit der IT habe ich mich über Wasser gehalten. Also das war immer meine Möglichkeit, Geld während des Studiums zu verdienen. Und das hat immer ganz gut geklappt. Ich habe, als ich angefangen habe, für die Kirche zu arbeiten, immer versucht, das zu verheimlichen. Sie merken, wie gut das mittlerweile gelungen ist.
0: Also wenn Kirsten Fehrs das weiß, dann weiß es Deutschland.
1: Genau, aber es ist, also mittlerweile ist es ein bisschen wie ein Hobby, dass mir das einfach Freude macht, ja, mich mit anderen Dingen zu beschäftigen.
0: Es ist ja gut, dass man damit in Berührung gekommen ist, denn man hat ja wahrscheinlich, also als die ganze Sache losging, noch nicht richtig geahnt, wie uns diese ganze Geschichte überrollt, die Digitalisierung.
1: Ja, wahrscheinlich nicht. Und für mich ist es, also ich bin IT-Native, wie man so schön sagt, also ich bin damit groß geworden und für mich ist es natürliches Handwerkszeug übrigens gelernt von meiner Großmutter, die die erste in der Familie war, 1988, die einen Computer hatte. Also das macht es allen älteren Menschen, mit denen ich unterwegs bin, schwer, denn die Ausrede, dass das eine Altersgeschichte ist, lasse ich in der Regel nicht gelten.
0: Okay, ich komme jetzt nochmal also irgendwo dann auf Jura zusammen und da fällt mir gerade Faust ein. Habe nun, Philosophie, Juristerei und Medizin und dann sagt er, und leider auch Theologie durchaus studiert mit heißem Bemühen. So wie ist er jetzt also von der Juristerei, die Faust also als solide betrachtet, zur Theologie gekommen?
1: Weil ich zunächst als Studienbeginner mir keine Gedanken über den späteren Job gemacht habe, als das dann während des Jurastudiums mehr und mehr der Fall wurde, dass ich mich gefragt habe, was ich eigentlich damit machen möchte, habe ich gemerkt, da bietet mir Jura nicht das, was ich mit meinem Leben tun möchte. Und dann habe ich eben andersrum angefangen und gefragt, was möchte ich denn tun? Und da war relativ schnell klar, dass ich gerne Pastor werden möchte.
0: War das so eine innere Berufung, die man gespürt hat? Oder wie muss man sich das vorstellen? Wenn man mal sagt, also ich stelle mir diese Entscheidung nicht leicht vor.
1: Also ich vermute, es ist wie jede Berufsentscheidung, die wir, also die jeder Mensch trifft, eine schwierige Entscheidung, gerade wenn sie ein Studium beinhaltet, was einen ja für viele Jahre auch bindet. Ich würde sagen, dass damals viele Erinnerungen aus meiner Kindheit wach geworden sind. Also Erinnerungen an die Pastorin meiner Kindheit, an den Pastor während meiner Schulzeit, an meinen Religionslehrer.
0: Also das war immer positiv besetzt.
1: Die rundum positiv besetzt sind, rundum modern auch besetzt waren und die mir quasi was in mich hineingelegt haben und erzählt haben von Gottes Liebe und Güte, was so nachhaltig war, dass es dann, als es um diesen Beruf ging, wieder wach wurde.
0: Also die Modernität und wollen wir sagen jetzt das neue Frische, das erwartet man auch so ein bisschen von Ihnen. Ich sage, Sie sind 41 Jahre alt, also noch sehr, sehr jung für so ein hohes Amt. Und also alle warten im Grunde so ein bisschen eben also auch auf Impulse, dass die Kirche eben auch in die neue Zeit geführt wird und dafür sollen sie stehen.
1: Dafür stehen ja vor allem all die jungen Menschen, die jetzt schon in der Kirche aktiv sind. Wir haben seit der letzten Legislatur in unseren ganzen kirchlichen Gremien einen enormen Zuwachs an jungen Menschen in Verantwortungspositionen erlebt. Das kam eigentlich durch etwas sehr Biederes, einem Kirchengesetz, nämlich für die Beteiligung junger Menschen in Gremien. Und das hat etwas ausgelöst, was niemand gedacht hätte, dass passiert. Nämlich, dass als sich Menschen auf die Suche begeben haben nach jungen Leuten, unter 27 für all unsere Gremien vom Kirchengemeinderat vor Ort über die Kirchenkreissynode oder die Landessynode, dass viel mehr Menschen plötzlich da waren, als die Quote es hergegeben hat und auch allesamt mit deutlicher Stimmenmehrheit überall hineingewählt wurden, also auch viel Rückenwind aus der Bevölkerung kam. Insofern sehe ich mich da gar nicht als allein und auch überhaupt nicht als jung, denn über 27 bin ich schon längst.
0: Ja, und es wird aber eine ganze Menge also auf Sie zurollen. Wir haben im nächsten Jahr Landtagswahlkampf in Schleswig-Holstein. Wir haben unsichere Zeiten. Heute ist Katholikentag in Würzburg und die Politiker, die geben sich dort die Klinke in die Hand. Die gehen also irgendwo dann dort auch hin, weil sie also irgendwo auch um den Zusammenhalt der Gesellschaft fürchten.
1: Ja, die Kirchentage, also sowohl die evangelischen als auch die katholischen, waren ja immer schon so eine Schnittstelle zwischen Kirche und öffentlicher Diskurs, also öffentlichem Diskurs, öffentlicher Diskussion und damit auch der Politik. So ein bisschen als dritter Ort. Und ich würde sagen, das ist auch unsere Rolle als Kirche, immer wieder Räume zu ermöglichen, dass wir miteinander ins Gespräch kommen können und quasi diese Destruktionskräfte, die in unserer Gesellschaft auch überhand zu nehmen drohen, denen Paroli bieten.
0: Man erwartet da von der Kirche eben auch einen Beitrag zur Stabilität und man hat das, glaube ich, richtige Gefühl, dass sie den leisten können.
1: Also das erlebe ich jedenfalls in Lübeck ganz stark. Also Kirche ist schon seit langer Zeit Player und Protagonist bei allen Veranstaltungen, die sich gegen Ausgrenzung und auch gegen Hass und Gewalt wenden.
0: Das ist richtig. Der Ministerpräsident, der hat ja jetzt kürzlich auch gesagt, er wird jetzt in der kommenden Saison, also für sämtliche CSD-Veranstaltungen im Lande, die Schirmherrschaft übernehmen.
1: Genau, also ich habe in Erinnerung, dass sich seine eigene Partei manchmal wundert, dass er Mitglied ist. Und ich finde, das ist einer dieser Momente, wo mir das besonders deutlich wird.
0: Ich glaube, Sie werden gut mit dem klarkommen. Ja, dann wollen wir mal sehen. Das lässt er also einfach mal so stehen. Das ist richtig. Ich wollte also jetzt langsam mal auf einen anderen Punkt kommen. Er hat sich ein zweites Lied, hat er sich gewünscht, und zwar von Adil Tawil und Cassandra Steen. Und dann nehmen wir also dann auch mal einen Auszug da draus. Und da sind also auch so ein paar Dinge drin, also mit denen ich gerne über ihn mit, über die ich gerne mit ihm reden möchte.

0: Ja, was hat ihn an diesem Lied besonders begeistert?
1: Also ich mag den Sänger Adel Tawil vor allen Dingen, höre den gerne im Auto bei meinen Autofahrten. Und ich glaube, weil bei ihm deutlich wird, dass er im Leben alles, also Licht- und Schattenmomente auch schon erlebt hat. Und dadurch ganz viel Tiefe in den Texten und in der Musik ist. Der Song ist mir jetzt eingefallen, als ich neulich über der Jahreslosung dieses Jahr, wir haben in der Kirche immer so einen Bibelvers, der uns das Jahr über begleitet, saß. Siehe, ich mache alles neu. Das ist eine der großen Prophezeiungen am Ende der Bibel, die Gott ausspricht. Und ich dachte, ja, das kommt quasi nach meiner religiösen Deutung von Gott, dieses Neuwerden der Welt. Adel Tawil legt das in die Liebe hinein. Und wenn ich davon ausgehe, dass Gott die Liebe ist, dann komme ich da auch sehr nah zueinander.
0: Mir gingen da also wiederum ganz andere Dinge durch den Kopf und jeder nimmt das ja also dann für sich wahr. Wir waren ja also schon hier zusammen im Studio, auch damals mit Wettbewerberin, also um dieses Amt. Und danach, da gab es dann eben diese Synode, auf der gewählt wurde. Und da hat er also dann eine fulminante Rede gehalten, muss ich also wirklich mal sagen. Also, denn Kollege Modrow, der hat mich also dann daneben irgendwie richtig auf den Stuhl gesetzt und ich konnte das alles von der Seite beobachten. Und da hat er also einfach davon geredet, ich nehme euch jetzt mal mit. Und zwar in eine Stadt im Jahre 2030, nennen wir sie mal Lübeck. Und dann hat er im Grunde genommen eben ja eine handfeste Vision einfach entwickelt dann dabei, wie diese wunderbare Stadt dann eben auch aussehen könnte. Und ich habe dabei also wirklich dann die Zuhörer beobachtet, die waren gefangen. Und das war ein tolles Bild. Und dieses Bild, das finde ich in dem Lied auch wieder.
1: Genau, das Urbane ist heute Thema. Das haben wir schon entdeckt. Liegt wahrscheinlich an Lübeck und an Lübeck, wie ich es erlebe und was Lübeck ausstrahlt. Nämlich, dass mir unendlich viel möglich scheint in dieser Stadt und dass das jetzt auch schon angelegt ist. Also, dass das jetzt schon hier zu finden ist, wenn man nur den Blick drauf wirft. Und ein bisschen war das die Idee hinter der Rede, die ich dort gehalten habe, dass das, was in Kirche und Gesellschaft schon angelegt ist und schon vorhanden ist und überall schon quasi spürbar ist, dass das quasi zum Blühen und Gedeihen kommt. Und wie sieht das dann eigentlich aus, wenn das passiert?
0: Ich zitiere mal also aus dem Text. Keiner weiß mehr, wie er aussieht oder wie er heißt. Alle sind hier auf der Flucht, die Tränen sind aus Eis. Es muss doch auch anders gehen, so geht's nicht weiter. Wo finde ich Halt, wo finde ich Schutz? Der Himmel ist aus Blei hier. Ich gebe keine Antwort mehr auf die falschen Fragen. Die Zeit ist rasend schnell verspielt und das Glück muss man jagen. Also das ist zunächst einmal jetzt, um mal sagen, die Dinge, die einem also nicht gefallen an der ganzen Geschichte.
1: Ja, oder wie wir ja die Welt an ganz vielen Stellen wahrnehmen. Also als Theologe würde ich sagen, die Differenzerfahrung oder würde sagen, also irgendwie das Hadern mit der Welt, wie es ist. Also dass wir an ganz vielen Stellen merken, die Welt ist nicht so, wie sie sein soll. Und dafür braucht es immer wieder neu Hoffnung, dass wir den Mut haben, die Welt auch zu verändern.
0: Das ist im Lied auch angesprochen, mit Cassandra Steen, die kommt später, eine Stadt, in der es keine Angst gibt, nur Vertrauen, wo wir Mauern aus Gier und Verächtlichkeit abbauen, wo das Licht nicht erlischt, das Wasser hält und jedes Morgen rot und jeder Traum sich lohnt und wo jeder Blick durch Zeit und Raum in unsere Herzen fließt. Das ist positiv.
1: Amen.
0: Da kann er sich leicht aus der Affäre ziehen.
1: Kann man so stehen lassen, würde ich sagen.
0: Das kann man so stehen lassen, ja, das ist richtig. Ja, das war also wirklich auch ein toller Moment. Also irgendwann, wie hat er selber diese Rede dann wahrgenommen? War das also eine große Aufregung, da anzutreten? Also er wirkte im Grunde genommen absolut kontrolliert und gefasst, aber das war man natürlich nicht, ne?
1: Nee, das war ich überhaupt nicht. Also die Öffentlichkeit dieser Kandidatur für dieses kirchliche Amt hier in Lübeck, die hat mich auch immer wieder sehr gefordert. Und zwar, weil ich das in meinem bisherigen Berufsleben nicht gewohnt war, dass ich selbst derart zur Disposition stehe. Also ich stehe ja oft vor Menschen und stehe auch für Dinge ein und für Gott und die gute Sache. Das kann ich, das bin ich geübt. Aber dass ich selbst mit meiner eigenen Person und meinen eigenen Ideen so zur Disposition stehe wie in diesem Tag, das habe ich selten so konzentriert gemerkt. Und das hat viel mit mir gemacht. Da brauchte ich auch danach erstmal eine Zeit, mich davon überhaupt zu erholen.
0: Dann kam ja im Grunde genommen die Zeit, wo man wusste, okay, ich habe also dann das Amt und muss mich darauf vorbereiten. Das war sicherlich auch nicht so einfach.
1: Ja, das hatte zwei Seiten. Das eine war der Abschied aus meinen bisherigen Kirchengemeinden, Siebenbäumen und
0: Landesleben. Habe ich ganz vergessen nachzufragen, denn die haben natürlich die Daumen gedrückt. Auf der anderen Seite auch gesagt, wäre also irgendwo dann auch nicht schlecht, wenn er bei uns bleibt. Denn ich glaube, sie waren da sehr beliebt.
1: Also die haben jedenfalls sehr mitgefiebert und das hat mir damals, also an dem Tag und auch davor viel, viel Kraft und Halt gegeben, dass ich so viele Menschen an meiner Seite wusste. Und das waren die ersten Monate, also wo ich mit Abschied beschäftigt war. Ich habe dort einen Nachfolger, das freut mich sehr. Das hat es mir auch sehr leicht gemacht, dort nach und nach die Dinge abzugeben. Und das war im Grunde bis Mitte März war das mein Hauptthema, das zu würdigen, was dort war an Beziehungen und an Geschichten mit den Menschen vor Ort. Und dann nach meiner Verabschiedung dort in Siebenbäumen hatte ich was ganz Einmaliges, das gab es bisher noch nicht in der Nordkirche. Ich hatte nämlich noch mal 4 Wochen bei Petra Kallis lernen können und bin mit ihr mitgelaufen, habe sie erlebt, wie sie Sitzungen leitet, wie sie Dinge moderiert, wie sie auch auftritt. Und da habe ich, glaube ich, noch mal in sehr kurzer Zeit enorm viel gelernt.
0: Also praktisch, also fast so eine gehobene Referendarstätigkeit.
1: Ja, nochmal Vikariat, würde ich ja sagen. Ja, ja. Genau. Ich habe also wirklich viel gelernt und war, also und da läuft ja dann immer der eigene Film mit, wie würde ich es machen und wie macht sie das? Und das konnte ich immer abgleichen. Habe da nochmal sehr viel mitbekommen, deutlich mehr als durch eine reine Übergabe von Sachinformationen möglich gewesen wäre.
0: Ja, wir hören jetzt nochmal also einen ganz kurzen Einspringel von der wunderbaren Kerstin Fehrs.
2: Die Propstei Lübeck ist ja ein Teil des Kirchenkreises Lübeck-Lauenburg. Was ist da genau die Aufgabe des Propstes?
3: Er begleitet die Gemeinden, er schaut auf die Pastorinnen und Pastoren, ist also, wenn man so will, der Vorgesetzte, aber auch der Seelsorger der Gemeinden. Das ist beides verbunden. Insofern also auch geistlich leitendes Amt, dass man immer schaut, wie können die Menschen Kraft behalten und Zuversicht. Und als jemand, der eine Führungsaufgabe hat, heißt es ja schon, dass man Krisen und Probleme genau benennt, aber sich nicht bange machen lässt, wenn ich das mal so norddeutsch sagen darf. Also schon auch mit einer Idee im Kopf sagt, so könnte man es lösen. Und das gemeinsam, das ist das Wichtige in der lutherischen Kirche, dass man gemeinsam Kirche ist, dass man gemeinsam mit Menschen in den Gemeinden und im Kirchenkreis sieht, wie man Lösungen schafft, mit weniger Mitteln, die wir ja nun mal haben, aber vielen Aufgaben, die nach wie vor bleiben und auch fast noch mehr werden in diesen Zeiten, also man braucht im Moment Kirche und Hoffnung, wie man das miteinander verbinden kann. Und das ist die Aufgabe dieses Leitungsamtes.
0: Ja, kann man also dann einfach so stehen lassen, sagen wir mal erstmal. Wenn Oliver Erkens das jetzt hört, was geht ihm da durch den Kopf?
1: Das ist der herausfordernde Teil dieses Amtes. Also es gibt ja in Lübeck einen nicht unerheblichen repräsentativen Anteil, würde ich sagen. Und der Teil, der mich aber an dem Propstamt gereizt hat und auf den ich mich auch freue und vor dem ich gleichzeitig großen Respekt habe, ist ja die Leitung nach innen. Also der unsichtbare Teil, der mit Menschen in Kontakt sein muss. Das heißt, in einer Kirche, die basisdemokratisch organisiert ist, funktioniert jede Veränderung nur über eine breite Mehrheit, die es mitträgt.
0: Ich habe immer das Gefühl, in der Kirche ist das noch ein bisschen schwieriger als in der Politik. Ich gucke mir ja nun sehr viele politische Sitzungen an, aber in der Kirche ist der Umgang miteinander noch anders und ich glaube, also dann die Suche nach dem Konsens ist noch intensiver und die ist manchmal auch mühsam.
1: Die ist mühsam, aber sie hat ja einen enormen Vorteil, dass wenn der Konsens dann erzielt ist und man den nicht überspringt, dass man ganz viele Leute hat, die das vor Ort und an allen möglichen Stellen mittragen. Das heißt, man hat über den Aushandlungsprozess eine große Zahl an Multiplikatoren gefunden, die dann, wenn es soweit ist, auch sagen, ja, dafür stehe ich ein, das trage ich mit, da bin ich mit dabei.
0: Ja, eine Kollegin von Herrn Modrow hat sich auch mit Petra Kallias darüber unterhalten. Das wollen wir uns doch noch mal ganz kurz anhören.
4: Das ist ein Dauerthema und es ist irgendwie diese Frage nach langem Atem. So. Und dass bestimmte Themen, wie zum Beispiel eben dieses Thema Regionalisierung, immer wieder kommen in so einem Fünfjahresturnus. Das finde ich schon ermüdend. Und immer das Gefühl zu haben, man muss sehr viel Überzeugungsarbeit leisten, weil Menschen einfach gerne das bewahren, was sie kennen. Und aber zu merken, das geht aber nicht mehr und dann mit sehr viel Aufwand und Mühe die Leute zu dem nächsten Schritt zu bringen, aber dann gehen sie wirklich wieder nur den nächsten Schritt und sind nicht mutig genug, mal einen ganz großen Schritt zu tun. Also wenn ich jetzt auf 30 Jahre zurückgucke, ne, so die ersten 15 Jahre oder die ersten 20 Jahre habe ich das mit großem Engagement irgendwie gemacht und dachte, ja, das schaffen wir so. Und da merke ich tatsächlich inzwischen, dass ich müde bin. Mhm. Und ich auch immer noch glaube, die Schritte sind zu klein.
0: Ja, und was lernen wir da draus? Also das ist ein Knochenjob, ne?
1: Ja, sie hat das Wesentliche ja benannt, Petra Kallias, nämlich die Überzeugungsarbeit. Und ich verstehe den mühsamen Teil daran und gleichzeitig ist das ja, also verhindert es ja, dass wir Dinge überspringen oder Menschen aus dem Blick nehmen. Und wenn Kirche glaubwürdig sein soll in der Zukunft, dann braucht es das ja, dass wir die Menschen im Blick behalten, um die es geht bei den Veränderungen. Und das, was ihnen lieb und wertvoll ist, das, wofür sie einstehen, ihre Liebe und Hingabe zu dem, was sie tun, und das ist in der Regel von Gott und seiner Liebe zu uns zu erzählen.
0: Mhm. Also Katrin Thomas, die Synodenpräsidentin, die hat ja auch mal zusammengerechnet, also wie viele Stunden sie im Grunde im Gremien dort überhaupt verbracht hat. Und also in diesen Gremien, da ist eben oft die Sache so gewesen, dass es also sehr schwerfällig ist. Also man hatte so das Gefühl, jetzt auch gerade eben aus dem O-Ton, dass sie also für sich gerne schneller mehr bewegt hätte. Und wie gesagt, da ist die Kirche also irgendwo ein bisschen anders. Also Prinz Philipp hat also die königliche Familie immer eine Firma genannt. So, aber ich meine, die Kirche ist nun alles andere als eine Firma. Da geht man auch anders miteinander um.
1: Also ich würde sagen, alle großen Organisationen neigen irgendwann zu einer Bürokratisierung von Prozessen. Und je mehr Beteiligte in einem Prozess sind, desto mehr Menschen muss man abholen und synchronisieren miteinander. Ich würde sagen, das ist einfach das Thema, dass evangelische Kirche in Deutschland eine Großorganisation geworden ist im Laufe der Zeit. Und da können wir viel lernen von anderen großen Organisationen. Und gleichzeitig haben wir auch Strukturen, glaube ich, die beispielhaft sind an Beteiligungskultur, wo sich viele nach uns umschauen und schauen, wie machen wir das eigentlich. Den mühsamen Teil verstehe ich und gleichzeitig mal sehen, was uns gemeinsam gelingt, dass wir Gremienstrukturen so auf den Punkt bringen, dass genau dort, wo es die Entscheidung bedarf, gut beteiligt die Entscheidung auch treffen und nicht an fünf verschiedenen Orten gleichzeitig. Das ist, glaube ich, in der Tat ein großes Thema für die Kirche, dass wir aus der Verantwortungsdiffusion rauskommen und irgendwie klar und präzise haben, an der Stelle wird das entschieden, mit Beteiligung von Ehren- und Hauptamtlichen, und an anderer Stelle wird etwas anderes entschieden.
0: Ja, was bei mir also irgendwo dann hängen geblieben ist, die Kirche, die sitzt also da so ein bisschen zwischen Baum und Borke, weil es sehr viele Austritte dann eben gegeben hat. Das hat sich so ein bisschen, hat sich da stabilisiert, die ganze Geschichte. Aber der finanzielle Rahmen, der ist nun eben halt dann eben auch mal der er ist. Und Schwerpunkte wollte man also einfach da drin setzen, dass man sagt, also lieber also irgendwo dann bei den Immobilien einschränken als beim Personal. Das Personal will man also dann eigentlich auf alle Fälle halten. Das ist also eben auch ja eine Linie, ja, die der Propst entweder fortsetzen oder ändern kann.
1: Na, ich würde sagen, die Menschen, die für uns arbeiten, sind unser wichtigstes Pfund. Die werden ja automatisch weniger, einfach durch demografische Entwicklung. Das haben alle Branchen aktuell das Thema, dass weniger Menschen nachkommen. Das spüren wir in der Kirche auch. Also da entwickelt sich etwas von ganz alleine weiter zu einer kleiner werdenden Kirche. Und das, wo es das nicht von alleine macht, das sind die Gebäude und da müssen wir aktiv ran. Das ist schon in der Tat richtig. Wird auch für mich und für uns als Kirche eine der größten Herausforderungen der nächsten Jahre.
0: Ja, das findet auch Kerstin Fers. Hören wir uns mal an, was sie dazu sagt.
3: Ich würde sagen, die sieben Türme sind vor allem eine gesamtstädtische Aufgabe und wenn man so will, auch eine des gesamten Bundes. Denn wir sind hier Weltkulturerbe und die Kirchen werden von ihren Inhalten her natürlich bespielt von der Kirche, aber die Gebäude, das ist ja Kulturgut. Deshalb bin ich froh, dass unser Bundesland, die Stadt, der Bund alle zusammen überlegt haben, wie man dieses wertvolle Kulturdenkmal wirklich erhalten kann. Das ist eine gemeinsame Aufgabe. Und ja, Kirche hat viel Mitgliederverluste und gleichzeitig merken wir, dass viele gar nicht wissen, was sie tun, wenn sie Kirche verlassen. Also dass sie einen sozialen Träger, der unglaublich viel für Stadt und Land macht und auch auf dem Land macht, dass das dann auch wegbricht und man vieles unter Umständen gar nicht mehr halten kann. Und ich wünschte mir und bin da jedes Mal dankbar zu sehen, wie viele sich auch zur evangelischen Kirche halten und genau wissen, dass es ohne sie weniger Kitas, weniger Hospize, weniger Pflegeheime, weniger Seelsorge gibt. Alles das, was wir irgendwann im Leben mal brauchen werden.
0: Ja, so Leute, bedenkt, was ihr tut und wägt das bitte wirklich auch gründlich ab. Das eine, das wurde ja am Anfang also so ein bisschen getrennt. Also das war ja eine der großen Leistungen, jetzt auch kürzlich, diese Stiftung Sieben Türme Plus, dann überhaupt in trockene Tücher zu bringen mit dem ehemaligen Bundespräsidenten als Schirmherr dann dabei, dass man eben einfach versucht, diese finanzielle Basis, die einfach notwendig ist, um die Gebäude zu erhalten, dass man die wirklich geschaffen hat und dass man da auf einen guten Weg ist.
1: Ja, die Stiftung selbst und auch das Mindset, die innere Haltung, die dahinter steht, nämlich dass ganz viele unterschiedliche Menschen und Player in diesem Land und in dieser Gesellschaft sagen, diese alten Gebäude, die so sehr Kern unserer Identität sind, die gehen uns alle an, unabhängig davon, ob ich Mitglied in einer der beiden Kirchen bin oder nicht.
0: Ja, das ist richtig. Die anderen Dinge, die Kirsten Fers da angesprochen hat, das waren im Grunde genommen also ein sehr großer Strauß an sozialen Einrichtungen, wo viele überhaupt nicht wissen, dass die Kirche auch dahinter steckt, also auch mit als Träger.
1: Genau, und viele wissen es aber. Also so wie ich es bisher erlebt habe, ist das ein ganz großer, ein starker Grund, warum Kirche einen guten Ruf in der Stadt Lübeck hat. Weil wir an ganz vielen Stellen sozial engagiert sind und mit sozialen Einrichtungen unterwegs sind. Das sind Kitas, das sind die großen diakonischen Einrichtungen, die wir haben in der Stadt. Und dadurch haben an ganz vielen Menschen an ganz vielen Orten Menschen Kontakt mit der Kirche. Und das ist sofort einsichtig und relevant, dass das gut und wichtig ist, ob das die Bahnhofsmission ist oder die diakonischen Einrichtungen der Diakonie Nord-Nordost, ehemals Vorwerkerdiakonie oder Kindertagesstätten und vieles mehr.
0: Ja, da kann der Propst jetzt zum Abschluss also dann auch nochmal sagen, warum es wirklich gute Gründe gibt, in die Kirche mal wieder einzutreten.
1: Um mit allem, was vor uns liegt an Herausforderungen in dieser Welt, nicht alleine dazustehen, sondern gemeinsam mit anderen Menschen sich dem zu verorten, was größer ist als wir. Es gibt ganz viele Menschen, die glauben an Gott und für die ist auch der Segen von Gott wichtig. Und die kommen auch zu unseren kirchlichen Veranstaltungen und ich glaube, da bewegen wir uns gerade wieder hin, dass Menschen sich dann auch damit identifizieren können und vorstellen können, ihren Beitrag dazu zu leisten.
0: Ja, bevor er jetzt auch seine musikalischen Wünsche geäußert hat, hatte ich überlegt, also womit könnte man ihm vielleicht eine Freude machen. Und so ein bisschen symbolisch, also irgendwann dann auch Von Elton John, I'm Still Standing, allerdings diesmal in einer besonderen Version von The War and Treaty. Also ganz herzlichen Dank für das Gespräch, Oliver Erkens. Und ja, ich muss mal sagen, was wünscht man also wirklich jetzt einem kirchlichen Amtsträger? Ja, im Bergbau sagt man immer Glück auf. Wie sagt man es bei euch?
1: Viel Segen.
0: Viel Segen. Den wünsche ich dann auch.
1: Dankeschön.

Ja, da sind wir wieder und schon sind wir im nächsten Thema drin. Und zwar wollen wir das auch so ein kleines bisschen mit Musik einleiten. Und das ist diese Musik.

0: Ja, die Hansestadt Lübeck hat ein Schiff bekommen. Das ist auf den Namen Lübeck getauft worden. Das ist natürlich ein Schiff der Bundeswehr und der Bundesmarine, muss man ja genauer sagen. Und zwar ist es die Korvette Lübeck. Und zu der Taufe, da waren natürlich Bürgermeister und Stadtpräsident und auch die Lebensgefährtin der Stadtpräsidenten angereist. Und da hören wir uns also einfach mal an, welche Eindrücke es dort so gab. Zunächst mal der Stadtpräsident und seine Lebensgefährtin.
1: Frau Nürn, wie fühlt es sich an, hier Taufpatin der Korvette Lübeck zu sein?
2: Das ist ja eine ehrenvolle Aufgabe und ich bin ein bisschen aufgeregt. Nein, ein bisschen ist übertrieben. Nein, ich bin sehr aufgeregt. Ja, man merkt.
1: Hatten Sie denn Angst, dass die Flasche vielleicht nicht kaputt zerschellt am Boot?
2: Man hat mir garantiert, dass es auf jeden Fall kaputt gehen kann.
1: Das war ja auch ein doller Mechanismus.
2: Ja, man hört, ne?
1: Ja. Wie haben Sie ihn ausgelöst?
2: Mit einem schwer durchtrennbaren Seil. Aber schöne Akt.
1: Vielen Dank.
2: Danke Ihnen.
1: Herr Schumann, wie fühlen Sie sich denn, wenn Ihre Frau solche Sachen macht?
3: Hervorragend. Also für mich ist das ja ein bisschen normaler sozusagen. Und
1: Sie waren ja auch bei der Marine, oder?
3: Nein, ich bin alter Panzeroffizier. Ja. Aber natürlich kenne ich solche Veranstaltungen und jetzt natürlich, also von daher, wir waren ja gut vorbereitet und natürlich war meine Frau auch nervös. Aber ich freue mich, dass meine Kameraden vom Kreisverbindungskommando auch aus Lübeck mitgekommen sind und der wundervolle Shantychor Möwenschied. Also es war ein unglaublich gelungener Tag und Herr Lindenau hat ja auch eine sehr tolle Rede gehalten und wir haben vor allen Dingen eben im Vorfeld mit Herrn Pappberger von Rheinmetall und den Admirälen, die da sind, und so tolle Gespräche geführt. Also das ist ein guter Tag für Lübeck und ich denke mal für die Bundesmarine sowieso.
1: Wurde da schon avisiert, wann Sie mal nach Lübeck, die Korvette?
3: Ja, wir haben natürlich jetzt noch gut anderthalb Jahre Vorlaufzeit, bis die Korvette in Dienst gestellt wird und dann hoffen wir, dass einer der ersten Paten sozusagen auch nach Lübeck geht.
1: Stadtpräsident Henning Schumann auf der Taufe der Korvette Lübeck hier in Hamburg. Dankeschön.
3: Danke Ihnen.

0: Leichnam bei einer derartigen Veranstaltung. Da darf natürlich auch Bürgermeister Lindenau nicht fehlen. Und er hatte selbstverständlich wie bei vielen Anlässen auch die passenden Worte.
1: Der Bürgermeister hat eine ganz tolle Rede gehalten zur Taufe der Korvette Lübeck. Können Sie das kurz zusammenfassen?
2: Na kurz, war ja fast 10 Minuten, aber natürlich geht es uns darum, dass wir die Patenschaft mit der Korvette Lübeck als Ehre empfinden als Stadt, dass es wir schon eine lange Verbundenheit auch mit der Marine haben, traditionell schon seit dem 19. Jahrhundert hier auch Schiffe den Namen Lübeck tragen und wir ja auch in der Stadt selber mit dem Freundeskreis und der Matthias-Leithoff-Schule Projekte haben, die mit der vorherigen Fregatte und jetzt auch mit der Korvette in enger Partnerschaft zusammenarbeiten und das ist schon etwas, was uns stolz macht als Stadt und wir eben auch merken, dass auch die Besatzung immer gerne nach Lübeck kommt. Wir freuen uns auf die erste Fahrt. Das wird noch ein bisschen dauern, bis sie in Lübeck anlegen. Aber schon jetzt ist die Verbindung eng. Wir hatten schon einen Besuch im Rathaus, eine Abordnung, jetzt heute hier die Taufe. Und das ist ein besonderer Moment und den habe ich hier natürlich nochmal gewürdigt in der Rede. Und vor allen Dingen natürlich auch den Soldatinnen und Soldaten immer einen sicheren Einsatz gewünscht. Denn das ist am Ende der Auftrag der Marine, für Frieden zu sorgen. Und das ist uns ein Anliegen, wie wir es schon in der Inschrift des Holzentores haben, Concordia Domis Foris Pax, Eintracht im Inneren und Frieden nach draußen, auch das habe ich heute noch mal deutlich gemacht.
1: Sie haben ja schon Geschenke angekündigt, wenn die Korvette nach Lübeck kommt. Ich dachte natürlich gleich an Rotsporn und Marzipan.
2: Na, das ist selbstverständlich. Marzipan gibt es immer zu Weihnachten für die gesamte Besatzung. Das bleibt natürlich auch so. Wir haben aber heute ein Patengeschenk zur Taufe mitgebracht, ein Stadtwappen auf Lübecker Holz aus dem Lübecker Stadtwald. Das wird auf dem Schiff sicherlich befestigt werden. Und auch den ersten Teil der Bordsbibliothek mit wichtigen Büchern. Zum einen ein Bildband der Hansestadt Lübeck, darüber hinaus ein Geschichtsbuch über die Hanse, aber auch 3 Bücher unserer Nobelpreisträger Willy Brandt, Günter Grass und Thomas Mann. Auch das haben wir für die Bordbibliothek heute schon mitgebracht. Und wenn die Besatzung dann irgendwann in Lübeck einläuft, dann bekommen sie auch ein Gesangsheft, wo Lübeck mein Lübeck auf jeden Fall dabei ist. Und das hat ja heute hier der Ständikor Möwenschied auch zum Zeremoniell beigetragen. Und das muss die Besatzung irgendwann am Ende auch fließend mitsingen können.
1: Das war ja eine Überraschung, dass der Möwenschied vorkam, oder wussten Sie das?
2: Na, ich wusste das. Wir haben das im Vorwege ja versucht mit einzubringen. Das passte offiziell nicht ins Zeremoniell, aber wir haben es geschafft, es noch mit unterzubringen. Und ich glaube, es war für den Chor ein Erlebnis. Und ehrlich gesagt, ich habe auch hier gespürt, alle waren sehr begeistert von diesem Beitrag.
1: Einige haben sogar mitgesungen.
2: Ja, richtig. Also die Lübecker Delegation muss natürlich textfest sein. Von daher singen wir da selbstverständlich mit. Das ist ja fast wie Deutschland die Nationalhymne, für Lübeck die Hymne. Von daher kennen wir die alle.
1: Bürgermeister Jan Lindenau hier auf der Taufe der Korvette Lübeck in Hamburg bei Voss und Blom. Vielen Dank.
2: Ja, danke auch.

0: Jan, von der Bundeswehr waren natürlich auch ganz prominente Menschen also dort am Start. Und zwar haben wir dort den Vizeadmiral und Befehlshaber der Flotte. Und zwar ist das Axel Dertz, der hat sich selbstverständlich auch geäußert.
1: Axel Dertz habe ich hier am Mikrofon.
2: Vizeadmiral, Befehlshaber der Flotte und gleichzeitig Stellvertreter des Inspekteurs der Marine.
1: Sie haben ja eine sehr interessante Rede gehalten, aber kam ja auch so ein bisschen Kritik über.
2: Ja, also als Befehlshaber kann ich natürlich nur mit Einheiten Verteidigungsfähigkeit, Abschreckungsfähigkeit haben, die ich habe. Und wenn die im Bau zu lange sind, habe ich sie nicht.
1: Aber die Korvette Lübeck, das dauert ja auch noch ein bisschen, bis die tatsächlich in Einsatz geht.
2: Genau, also wir bauen sie jetzt sozusagen fertig, dann werden wir sie irgendwann in Dienst stellen und dann kann ich die Besatzung so zur Einsatzfähigkeit bringen und dann kann ich sie einsetzen. Also da gehen noch ein paar Monate ins Land.
1: Ist das jetzt eine sehr lange Bauzeit?
2: Also in dem Gesamtprojekt ist es schon ein wenig lang, das haben ja alle Beteiligten gesagt. Jetzt wollen wir mal sehen, dass die Lübeck, die aus den Erfahrungen ihrer vier Vorgängerinnen lernen konnte und wir dann auch sie ein bisschen schneller in Einsatz bringen. Also ein bisschen Zeit können wir vielleicht gut machen.
1: Und ich hatte das ja so verstanden, dass Sie während der Bauzeit dann da Ersatzteile entwendet haben, sozusagen, um andere Schiffe flott zu kriegen?
2: Ja, das liegt ja, also ich bin ja noch nicht der Besitzer dieser Einheit. Also die wird ja erstmal fertiggestellt und dann bei mir abgeliefert. Also ich glaube, es ist vielleicht durchaus normal. Also Lieferkettenproblematiken haben wir überall. Und bevor dann das letzte und fünfte Bauteil gefertigt wird und man braucht es beim ersten Schiff, dann nimmt man es vielleicht vom fünften.
1: Dankeschön. Wir hören jetzt gleich hinein in den Taufspruch, ausgebracht von Frau Nieng. Und dann kommt eine kleine Pause. Da dreht Frau Nieng sich um zum Schiff hin. Und dort ist auf einem Pult befestigt eine lange Schnur. Und diese Schnur, die geht hinüber zum Schiff und läuft entlang der Bordwand des Schiffes. Und an der Bordwand, ziemlich weit am Bug, ist eine Flasche an einem Kippmechanismus angebracht, die nach oben geneigt ist. Und durch das Durchschneiden des Bandes mit einer vergoldeten Schere wird dieser Kippmechanismus ausgelöst und die Flasche knallt gegen die Bordwand. Anschließend hören wir dann noch ein paar Töne der Nationalhymne. Damit war dann der Taufakt vollzogen. Jetzt Frau Nieng.
3: Für Freiheit und Sicherheit auf allen Meeren, getragen von Mut, Kameradschaft und dem Geist der Hanse. Ich taufe dich heute auf den Namen Lübeck und wünsche dir und der Besatzung immer, Besatzung, allzeit gute Fahrt und immer ein Handbreit Wasser unterm Kiel.

Ja, da verabschiedet sich das Musikkorps der Marine so langsam. Und wir haben berichtet über den Taufakt der Fregatte Lübeck in Hamburg. Und jetzt geht's weiter.

0: Ja, wir hatten unseren Bürgermeister ja schon mal dran. Der ist auf vielen Veranstaltungen. Unter anderem hatten wir auch die Go Grün, die grüne Messe hier. Und die wird immer größer. Das ist jetzt die dritte. Und ja, der Aufschwung setzt sich fort. Also sie wird jedes Jahr erfolgreicher. Wir ziehen immer in größere Säle um.
1: Ja, das ist richtig. Die Go Grün wächst und wächst von Jahr zu Jahr. Und im Grunde genommen ist es das, was wir uns gewünscht haben, als wir 2022 damit angefangen haben, die erste Go Grün durchzuführen. Und damals waren die Themen Nachhaltigkeit, fairer Handel zwar schon ein bisschen in aller Munde, aber so richtig noch nicht. Und das hat sich dann Stück für Stück erweitert. Wir mussten auch ehrlich gesagt in Lübeck erstmal feststellen, was wir alles für Firmen vor Ort haben, die sich schon spezialisiert haben, die zum Teil weltweit am Markt unterwegs sind. Und das war ein spannender Prozess. Und jetzt mittlerweile rund 70 Ausstellerinnen und Aussteller hier, ganz viele weitere Aktionen. Das heißt alles, was mit Mobilität und E-Mobilität zu tun hat. Und das zeigt, dass sich alle miteinander zusammenraffen und jetzt mittlerweile ein richtig großes Format entsteht. Der Staatssekretär hat mir vorhin gesagt, eigentlich ist es die Leitmesse für Nachhaltiges in Schleswig-Holstein.
0: Tja, und da muss man ja nun auch mal die Hansestadt Lübeck loben, die mit der Klimaleitstelle, die ja mit gewissen Mühen überhaupt in Gange gebracht worden ist, wirklich ein Erfolgsmodell produziert hat.
1: Absolut. Es ist eben schon so, dass wir ja nicht nur gesagt haben, wir wollen irgendwas organisieren, sondern wir wollen strukturell, organisatorisch auch die Rahmenbedingungen schaffen, dass es funktionieren kann. Und die Klimaleitstelle, aber auch zum Beispiel innerhalb des Gebäudemanagements der Hansestadt Lübeck, auch im Bereich der Beschaffung haben wir uns strukturell neu aufgestellt und eben auch dafür gesorgt, dass eben Nachhaltigkeitsziele und auch die Organisation und das Einbinden der Menschen in der Stadt in viele Aktivitäten zu zeigen, dass Dinge eben nicht einfach nur schwierig sind, weil sie irgendwie anders sind, sondern dass man sie auch hinkriegen kann und dass Verwaltung auch gerne dabei unterstützt. Das war uns wichtig und das ist jetzt über die Jahre gut gelungen, in vielen Facetten und in vielen Bereichen. Und das, glaube ich, hat man heute hier auch bei der Auftaktveranstaltung gesehen. Ich erinnere noch gut die erste Auftaktveranstaltung. Ich habe vorhin gesagt, wir hätten uns fast alle an der Hand nehmen können. Wir waren so 30, 40 Leute und heute ist hier der Konzertsaal dreiviertel voll. Das zeigt schon, das Interesse ist größer geworden. Viele machen mit und das ist das Ziel gewesen. Und das klappt nur, wenn man das Ganze auch organisatorisch verankert und das ist eben auch gerade mit der Klimaleitstelle hat das gut funktioniert und das ist auch bundesweit anerkannt worden. Wir haben ja im Herbst des letzten Jahres den Titel Fairtrade Hauptstadt bekommen, in München den Bundestitel verliehen bekommen und da haben wir uns immer in über 80 Städten durchgesetzt und das ist schon ja, ein zentraler Punkt gewesen, dass die Jury dort auch bemerkt hat, dass wir eben die strukturellen und organisatorischen Rahmenbedingungen so angepasst haben, dass es eben nicht nur Marketing und Image ist, sondern dass wir wirklich Nachhaltigkeit und eben auch fairen Handel in der Welt unterstützen wollen. Und das ist in dem Zusammenhang auch besonders mit ausgezeichnet worden.
0: Ja, und ich muss mich jetzt ganz schnell verabschieden, denn so schrecklich viel Zeit haben wir nicht mehr. 15 Sekunden, Justin Timberlake noch ein kleines bisschen. Also tschüss hier von Reflex. War eine interessante Sendung. Und verantwortlich für die Sendung ist Harald Denkmann.
2: Verantwortlich für Düsse-Senn ist der Geschäftsführer von den Schleswig-Holsteinischen Heimatbund, Benjamin Abel und Molfsee.
3: Guten Morgen und herzlich willkommen zur Weckenschau von Lud und Düdlich.
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1: Bettina Aust und Christian Aust realisieren den Podcast als Redakteurin und Redakteur.
0: Verantwortlich für die Inhalte des Podcasts ist Doris Wilma Huperts. Herzlich willkommen zu Lübeck Zwischentöne.
1: Wir sind Bettina und Christian und schön, dass ihr wieder mit dabei seid.
0: Ja, und der Mai, das ist ein wunderschöner Monat, um auf Entdeckungstour durch Lübeck zu gehen.
1: Wir nehmen euch mit zu leidenschaftlichem Tanz und einem inspirierenden Musikfest.
0: Ja, und dann klären wir noch, was der Erfinder von Mullewapp mit Lübeck zu tun hat.
1: Genau, und warum sich das Seefahrerviertel rausputzt.
0: Und wenn ihr jetzt neugierig geworden seid,
1: na dann kommt doch einfach mit uns. Und jetzt geht es bei uns um Tanz, viel Emotion und diese Musik.
0: In Lübeck gibt es nämlich viele leidenschaftliche Tango-Tänzerinnen und Tänzer.
1: Zu denen wir ja hoffentlich dann auch bald gehören.
0: Ja, könnte sein. Und es gibt hier auch den Verein Trave Tango. Und der organisiert in diesem Jahr zum zweiten Mal die Tango-Tage Lübeck.
1: Und da sind natürlich auch Tango-Fans willkommen, die gerade Lübeck besuchen. Los geht es zur Einstimmung am 13. Mai mit dem Film Ein letzter Tango. Und dann folgen 4 Tage und Nächte voller Tanz, Workshops und Live-Musik im historischen Ambiente der Lübecker Altstadt.
0: Ja, bis einschließlich 17. Mai. Und wir sind jetzt hier in der Hüchsstraße. Und zwar durften wir in die Privaträume, wurden wir eingeladen von Alexander Henk, dem Vorstand von Trave Tango, und seiner Partnerin Elmira Fries. Und moin ihr beiden, erstmal schön, dass wir hier sein dürfen.
2: Ja, moin moin, herzlich willkommen.
3: Moin, herzlich willkommen.
1: Elmira, als wir im Flur standen, da habe ich ja gesehen, du hast da, glaube ich, ganz, ganz viele Tango-Schuhe stehen, oder?
3: Ja, ganz viele in unterschiedlichen Farben und mit Glitzer. Und Schuhe müssen natürlich passen zu jedem Outfit.
0: Ja, das ist ja ganz wichtig, das Outfit beim Tango-Tanzen, auch für den Ausdruck, ne? Für die Emotionen auch, ne?
3: Na klar.
1: Alex, darf ich fragen, habt ihr euch beim Tango-Tanzen kennengelernt?
2: Wir haben uns tatsächlich beim Tango-Tanzen kennengelernt, richtig, ja.
0: Besser kann man sich eigentlich gar nicht kennenlernen, oder?
2: Das ist richtig, genau.
0: Ist das so, dass man beim Tango-Tanzen gemeinsam sehr viel übereinander erfährt in sehr kurzer Zeit?
3: Das stimmt, ja, das stimmt. Also man sollte vielleicht warten und mit dem Menschen, mit dem du Tango tanzen sehr gut kannst, vielleicht nochmal ins Kino gehen oder einmal kochen, bevor man sich entscheidet, zusammen zu bleiben.
0: Sehr gut.
1: Ja, das haben wir ja nicht gemacht. Ne?
0: Nee,
1: wir lernen jetzt im Nachhinein Tango tanzen.
0: Wir machen es umgekehrt, so, sozusagen.
1: Und Alex, Elmira, wie lange tanzt ihr denn schon Tango?
2: Also ich habe schon vor sehr, sehr langer Zeit angefangen und das ist jetzt, dann habe ich eine große Pause gemacht und jetzt bin ich ungefähr seit 16 Jahren wieder dabei.
1: Und Elmira, wie ist das bei dir?

0: Workshops. Kann denn jeder Tango tanzen lernen? Muss ich da irgendwas mitbringen, Alex?
1: Nein, da muss man gar nichts mitbringen. Man muss nur da einfach den Willen haben, Tango zu tanzen. Und die Tango-Workshops, die Tango-Schnupperkurse, die wir dort anbieten, sind für Leute, die tatsächlich noch niemals Tango getanzt haben und dort die ersten Schritte im Tango machen.
2: Also dann wären wir da genau richtig.
0: Nein, und du nicht, du kannst das ja ein bisschen.
2: Ja Gott, das ist so lange her. Alex, wir sind ja jetzt bei euch in der Wohnung hier, da hast du ja bestimmt auch ein bisschen Musik vielleicht. Könnten wir jetzt eventuell so einen Mini-Tango-Crash-Kurs machen? Wäre das möglich?
1: Selbstverständlich, kein Problem.
2: Sehr schön. Dann fehlt also die Musik, die müssen wir jetzt noch haben. Und dann können wir gleich loslegen.
0: Und wir tanzen jetzt hier mal auf Socken.
2: So, jetzt kann man ja laufen. Und Tango tanzt man idealerweise im Flur, weil man da mehr Platz hat?
0: Ja, das ist hier ein sehr schöner, großer Flur. Alex, Elmira, was machen wir jetzt als erstes?
3: Ja, also als erstes muss man sich natürlich miteinander verbinden in einem Tanz. Also ihr stellt euch voreinander und umarmt euch.
2: Okay, das ist einfach. Das ist sozusagen meine Spezialität. Umarmungen.
3: Ja, okay. Ja. Und diese Seite ist offene Seite, also da gebt ihr euch die Hand und verbindet euch auf dieser Seite. Und auf dieser Seite umarmst du deine Tanzpartnerin.
2: Mhm, okay.
0: Umarmt, das haben wir.
3: Genau, jetzt habt ihr euch umarmt und versucht loszugehen. Zuerst, damit man parallel losgeht, muss man erstmal vielleicht den Fußwechsel machen. Und dann geht ihr gemeinsam los. Und zwar, die Folgende geht rückwärts und der Führende geht vorwärts.
2: Mhm. Genau. Ich sehe schon, es hat sehr viel mit Intuition auch zu tun, dass man sich so in den anderen hineinfühlt.
0: Wie du sitzt könnte nicht im Rhythmus. Wir sind beide nicht im Rhythmus.
2: Ja, doch, ich bin im Rhythmus.
0: Ich gehe nach hinten, warte. Mhm.
2: Ich mache jetzt so ein paar verrückte Sachen schon.
0: Ja, das
2: aus meinem früheren Leben.
0: Ja, als Tango-Tänzer.
2: Als Tango-Tänzer. In Buenos Aires, stelle ich mir jetzt gerade so vor.
0: Ich muss doch zurückgehen.
2: Ja, du kannst manchmal auch vorgehen. Du kannst ja auch, kein Mensch sagt, dass der Mann immer der Führende sein muss, oder?
0: Dann mache ich das jetzt mal. Mhm.
3: Naja, also jeder muss seine Rolle irgendwie ernst nehmen.
0: Mhm. Komm, das versuchen wir jetzt eben nochmal.
2: Also man kann nicht während des Tanzes wechseln von folgendem zum
0: Das machen wir dann, wenn wir fortgeschritten sind.
3: Mhm, okay. Das stimmt. Also wenn, dann später vielleicht. Aber zuerst muss jeder seine Rolle lernen. Mhm.
2: Naja, gut. Was sagt ihr jetzt so? Was ist euer spontaner Eindruck? Sind wir hoffnungslose Fälle oder meinst du, da ist noch...
3: Da könnte was werden, tatsächlich.
0: Aber Alex, wir müssen noch ziemlich viel üben, oder?
1: Ja, Übung ist dabei, aber das ist ja auch das Schöne am Tango. Es gibt niemals ein Jetzt kann ich's oder sowas, sondern es gibt immer, man guckt immer nur nach oben und guckt gar nicht, was man schon alles Tolles kann. Und es geht darum, ja, gemeinsam diese Musik zu hören und gemeinsam diese Musik zu erleben. Und das ist es eigentlich.
0: Praktisch war ja jetzt, wir haben beide auf Socken getanzt, Christian und ich. Mhm. Alex, was sollte man für Schuhe anziehen, wenn ich jetzt so einen Schnupperkurs mache?
1: Wir empfehlen da bequeme Schuhe und einfach mit glatter Sohle, weil es wird beim Tango auch viel gedreht und da ist eine glatte Sohle, eine Ledersohle. Empfiehlt sich dann.
2: Aber ich finde die Socke auch gar nicht schlecht. Man kann so schön rutschen, auch so auf dem Holz hin und her.
0: Und es macht dann nichts, wenn man sich gegenseitig auf die Füße trampelt, ne?
2: Es tut nicht so weh.
1: Ein Vorteil, das ist ein großer Vorteil, ja.
2: Ja, Leute, sowas könnt ihr auch erleben bei den Tango-Tagen. Ich kann es euch nur ans Herz legen. Mir hat es jetzt nur dieses kurze Stück, hat mir schon sehr, sehr großen Spaß gemacht.
0: Ja, auch.
2: Und es wird nicht nur getanzt, es gibt auch Live-Tango mit dem Quintetto Galvan. Und so hören sich diese fünf Musiker an.

0: und die hören sich auch wirklich toll an.
1: Die Tango-Tage hier in Lübeck. Es gibt jede Menge Workshops und auch eine Show mit Profi-Tango-Tänzern. Das ist ein Paar, Dulce und Adrian. Und ich würde jetzt von euch beiden gern noch mal wissen, wenn ihr Tango tanzt, Elmira, Alex, was fühlt ihr dann? Was macht das mit euch?

0: Oh, also das ist ein unbeschreibliches Gefühl. Es ist eher, dass das Paar für sich tanzt, ganz versunken in der Musik. Man tanzt gemeinsam zur Musik und das ist das Besondere dabei.
1: Es geht nicht darum, etwas zu zeigen, sondern es geht um die Verbindung, genau um die Kommunikation zwischen den Tanzpartnern.
2: Habe ich sofort gespürt. Bettina,
3: Ja,
2: wie ging
3: ging
2: es dir?
3: mir auch so.
2: Ja?
3: Ging mir ganz genauso. Und das könnt ihr auch fühlen, wenn ihr euch auf den Tango einlasst, auf den
2: Ja,
3: Tango-Tango.
2: und eine gute Gelegenheit wäre auch eine der sechs Milongas. Das ist ein etwas schöneres Wort für eine Tanzveranstaltung, oder?
0: Genau, eine Milonga ist eine Tango-Tanzveranstaltung, wo ausschließlich Tango Argentino gespielt wird. Und das Besondere daran ist, dass immer vier Stücke gespielt werden, die einen ähnlichen Musikcharakter haben. Und dann kommt eine Zwischenmelodie, die nichts mit Tango zu tun hat. Alle verlassen die Tanzfläche und suchen sich einen neuen Partner. Und dadurch ist es sehr sozial. Also man tanzt ständig mit neuen Leuten, lernt neue Leute kennen. Eine sehr schöne Veranstaltung.
3: Also sehr kommunikativ dieser Tanz. Und alle Milongas, die finden im historischen Saal der Gemeinnützigen in der Königstraße 5 statt, einer der schönsten Säle der Stadt Lübeck. Ich glaube, so circa 200 Quadratmeter groß, mit Parkettboden, dieser historische Saal, mitten im Herzen der
2: Ja,
3: Altstadt.
2: und Tango und Lübeck passen ja allein schon auch deswegen sehr gut zusammen, weil Tango gehört ja zum immateriellen Kulturerbe der UNESCO und die Lübecker Altstadt zum UNESCO-Weltkulturerbe, also insofern eine
3: Perfektes Match.
2: perfekte Verbindung.
3: Die Tango-Tage in Lübeck, die finden statt vom 14. bis 17. Mai. Am 13. Mai wird es so quasi eine kleine Eröffnung geben mit dem Film, den ihr euch da angucken könnt
2: Sehr
3: über
2: guter Film
3: Tango.
2: übrigens.
3: Ja, und alle Infos und wo ihr die Karten bekommt und wie ihr euch zu den Workshops anmeldet, das findet ihr im Netz. Sucht einfach unter Tango-Tage Lübeck, dann findet ihr alle Infos.
2: Und wir tanzen jetzt hier noch mal so richtig so ein bisschen durch den Flur, oder?
0: Dann mal los.
3: So, an mit der Musik.
2: Wir freuen uns auf das 34. Brahms-Festival der Musikhochschule Lübeck. Vom 2. bis zum 10. Mai könnt ihr 30 Konzerte erleben und das beinahe unglaublich rund um die Uhr.
3: Genau. Und ich finde, die Bandbreite, die ist auf jeden Fall beeindruckend. Es gibt Sinfoniekonzerte, dann Themenkonzerte, Konzerte von klassischer bis zu zeitgenössischer Musik. Und die finden alle statt am Morgen, Mittag, Nachmittag und Abend. Und on top noch Improvisationen und die Brahms Night Lounges.
2: Das klingt für mich schon so spannend, geheimnisvoll. Night Lounge. Das Festival hat dieses Jahr ein besonders schönes Motto. Es lautet Freiheit mit Ausrufezeichen. Wir sind hier in der Musikhochschule Lübeck mit dem Präsidenten der Musikhochschule, Herrn Professor Bernd Rethmann. Moin, Herr Professor Rethmann.
4: Moin.
2: Ein Bayer in Norddeutschland hat sich aber auch schon an Moin gewöhnt, ne?
4: Wie man sieht. Ich habe es ja gerade in den Mund genommen, ja.
3: Und kam flüssig über die Lippen. Und dieses Motto Freiheit des Brahms-Festivals, das ist ja eng mit der Stadtgeschichte Lübeck verknüpft. Denn vor 800 Jahren begann Lübecks Aufstieg zur Königin der Hanse. Und das hatte damit zu tun, dass Lübeck die Reichsfreiheitsrechte bekam und damit selbst bestimmen konnte und autonom auch handeln konnte. Und das ist ja ein schöner Bezug zur Musik, Professor Rethmann.
4: Ja, an Lübeck kann man sehen, was Freiheit bedeutet. Also was das für Kräfte freisetzt, kreative Kräfte, ökonomische Kräfte. Und wenn man so möchte, ist Lübeck das Langzeitexperiment für Freiheit. 800 Jahre, das ist ja ein riesiger Zeitraum. In der Zeit sind natürlich ganz andere Formen von Freiheiten auch entstanden. Individuelle Freiheitsrechte als Menschenrechte, aber auch ideelle Freiheitsrechte, wie zum Beispiel die Meinungsfreiheit, die Freiheit von Wissenschaft und Forschung, die Freiheit der Lehre an den Hochschulen und andere Formen von Freiheiten, die für uns selbstverständlich geworden sind. Zumindest seit dem Zweiten Weltkrieg haben wir das ja in unseren Verfassungen in Europa eigentlich überall so erfasst. Im Moment merken wir, dass es vielleicht keine Selbstverständlichkeit für alle Zeiten ist, also dass es auch wieder sich ändern kann. Wir sehen es in den USA. Aber für uns als Musikhochschule ist natürlich Freiheit der Kunst und Freiheit der Lehre, der Wissenschaft, Forschung ganz essentiell. Und das ist die Luft, die wir atmen hier.
3: Also schönes Motto für das 34. Brahms Festival.
2: Ja, und es geht beim Festival ja im weitesten Sinne um, ja, kann ich das so sagen, musikalische Wege auf der Suche nach Freiheit. Also wir hören ja nicht nur Werke von Brahms, wie man ja vermuten könnte bei einem Brahms Festival, sondern es geht im Programm vor allen Dingen um die kreative Kraft der Freiheit. Und Sie haben sich die Freiheit genommen, mit den ersten Konzerten in der Kirche St. Jakobi schon um 8.30 Uhr anzufangen. Der Eintritt ist übrigens frei, wichtige Information.
3: Ja, schafft man ja fast noch vor der Arbeit dann.
4: So ist es ja auch gedacht. Also man kann in dieser Festivalwoche mit dem Brahms-Festival leben. Morgens anfangen und wenn man eine Mittagspause hat, in die Lunchtime-Konzerte gehen, bis zu den Late-Night-Konzerten, die Sie vorher schon erwähnt haben. Also für jede Tageszeit, für alle, die sich für Musik interessieren, ist da was dabei.
2: Also kurz vor der Arbeit nochmal so ein bisschen Brahms wegsnacken.
3: Es gibt übrigens insgesamt 14 Konzerte mit freiem Eintritt, auch für Brahms-Fans oder solche, die es werden wollen, die eher nachtaktiv sind. Da gibt es die Brahms-Night-Lounges im CVJM oder im Kammermusiksaal der Musikhochschule. Muss ich eigentlich jetzt Brahms-Fan sein oder viel über Brahms wissen? Oder kann ich die Freiheit der Musik auch so fühlen und genießen, wenn ich mich dann noch nicht so intensiv mit auseinandergesetzt habe?
4: Da würde ich einfach sagen, Sie sollten Freiheitsfans sein. Also wenn man gerne etwas erleben möchte, das einen überrascht, das vielleicht auch ein Abenteuer darstellt, dann ist man da in allen Konzerten richtig. Denn das ist nicht nur unser Motto, sondern es ist auch unser Programm.
3: Spannend, also man kann da viel entdecken und ich höre schon, das Einzige, was ich mitbringen muss, ist eigentlich Neugier.
4: Das wäre die beste Eigenschaft, die man so reintragen sollte. Also ich glaube, man muss gar nichts wissen. Einfach so ein offenes Interesse an Musik, an dem, was man da so erleben kann und hören kann, ist das richtige Mindset für unser Brahms Festival.
2: Spannend. Und wir haben ja gerade von Abenteuern gesprochen und da habe ich ein schönes Abenteuer für euch. Ein ganz besonderes Konzert findet auch im mittelalterlichen Heiligen Geist Hospital statt. Und das ist etwas ganz Besonderes. Da wollen wir gleich auch nochmal hin und in die Probe hineinhören. Und die Projektleitung für dieses Konzert hat Frau Professorin Corinna Eickmeier. Das Konzert heißt Das Wispern der Freiheit. Der Titel, der ist irgendwie schon so, da will ich sofort hingehen. Und es soll eine Improvisation am Rande des Hörbaren werden. Frau Professorin Eickmeier, Sie spielen in diesem Konzert ja auch mit. Welche Instrumente kommen da zum Einsatz?
5: Ja, wir haben ein Ensemble hier an der Musikhochschule, das heißt das ICE. Das hat aber nichts mit dem Zug zu tun, sondern mit dem Instant Composing Ensemble.
2: Das kommt also nicht zu spät. Also
5: ja, manchmal kommt es vielleicht auch zu spät oder zu früh, aber wir sind eben ein Ensemble, wo es hauptsächlich um Improvisation geht und um auch Grenzen zwischen Improvisation und Komposition. Und aus diesem Ensemble sind die meisten Mitwirkenden in dem Konzert und wir haben auch noch mindestens zwei Gäste jetzt dazu eingeladen. Und da haben wir Gitarre, Schlagzeug, Querflöte, Geige, ich selber bin Cellistin, Harfe, ganz wichtig, haben wir dabei. Mehrere Schlagzeuger, die natürlich mit unterschiedlichen Instrumenten spielen werden, die aber auch die Wände des Heiligen Geist Hospitals vielleicht mit wispernden Klängen bespielen werden. Ja, das ist so das, was wir an Instrumentenvielfalt da haben.
3: Wie sind Sie denn auf die Idee gekommen, am Rande des Hörbaren zu musizieren?
5: Also eigentlich muss man sagen, wir haben im letzten Januar bei einer Werkstatt für aktuelle Musik ein Stück von Pauline Oliveros gespielt, das heißt Arctic Air. Und das hat auch diese Spielanweisungen, dass es ganz am Rande des Hörbaren war. Das haben wir im großen Saal gespielt. Und letztendlich hat Herr Redmann uns da gehört und hat uns dann gefragt, ob wir nicht diese Idee Lust haben, in das Heiligen Geist Hospital in diese Kämmerchen mitzunehmen. Und bei diesem Stück ist eine ganz interessante Spielanweisung, frei übersetzt, sage ich jetzt mal, heißt es: Spiele, was ist in deinem Ohr, und spiele, was ist außerhalb deines Ohrs. Und das inspiriert uns. Und in unserem Ohr haben wir vielleicht das Rauschen von unserem Blut oder manchmal ein bisschen den Herzschlag, was wir so hören können. Aber es könnten ja auch Ohrwürmer da drin sein.
2: Durchaus möglich,
5: ganz langsam anfangen zu wispern und sich in die Freiheit reinwispern. Außerhalb unseres Ohrs haben wir, wenn wir still sind, immer ganz viele Klänge. Es ist ja nie wirklich Stille da. Man hat immer irgendetwas, was klingt, wo man dann sich wispernd randoggen kann. Und wenn man selber einen Ton spielt, ist der ja auch außerhalb des Ohrs. Und dann kann der ja anfangen, oder ein Geräusch oder ein Zischen oder so, was ich dann auch in die Freiheit wispern kann. Das ist so die Idee, dass das eben in diesen kleinen Kabäuschen passiert und dann, ja, sich da rauswispert.
2: Spannend auf jeden Fall.
3: Ja, ich bin gespannt auf die Probe gleich. Dann hören wir uns das mal an,
2: wie das wird. Zu den Kabäuschen, da erzählen wir gleich auch noch mehr. Mhm. Und jetzt gehen wir ins Heiligen Geisthospital.
3: Ja, in der Nähe der Kirche St. Jakobi und hören uns die Probe an.
2: Ein erstes Wispern.
3: Und wir sind jetzt angekommen im Heiligen Geist Hospital. Das ist eines der bedeutendsten Bauwerke hier in der Stadt. Aus dem 13. Jahrhundert. Gebaut natürlich, wie das in Lübeck so üblich ist, aus Backsteinen. Und hier wird jetzt geprobt gleich für das Konzert am 7. Mai, das um 17 Uhr stattfindet. Ja, und da hören wir jetzt in die Probe rein.

0: Blutfürsorge.
1: Das Besondere an diesem Konzert ist ja auch, dass es ein Wandelkonzert ist. Die Musikerinnen und Musiker, die spielen in den sogenannten Kabäuschen. Und das sind enge Holzkammern, müsst ihr euch so vorstellen, 6 bis 8 Quadratmeter groß, in denen früher überwiegend alte, hilfsbedürftige Menschen lebten. Und da ist gerade mal so Platz für ein Bett. Dann steht hier noch eine Kommode und ein Stuhl. Und in diesen Kabäuschen sitzt jeweils eine Musikerin oder ein Musiker, und die Zuhörenden, die gehen dann hier an den einzelnen Kabäuschen vorbei.
2: Ja, und das ist wirklich eine ganz besondere Erfahrung, mit Musikerinnen und Musikern auf so engem Raum in diesem kleinen Kabäuschen zu stehen. Und so hört es sich eben an, wenn eine Harfe und ein Cello gemeinsam wispern. Und an der Harfe haben wir eben Maximilian Treller gehört. Er ist Student hier an der Musikhochschule Lübeck. Maximilian, das ist ja wahrscheinlich einer der ungewöhnlichsten Orte, an denen du jemals gespielt hast. Ich finde ja auch, die Wände strahlen hier sowas aus, die Jahrhunderte, in denen hier so viel passiert ist. Was hat das mit dir gemacht, hier zu spielen? Wie fühlt sich das an?
3: Ich finde, es fühlt sich ganz sonderbar an. Also man wird so richtig andächtig, in diesem uralten Gebäude zu spielen. Und es ist natürlich sehr besonders, es ist unfassbar eng. Mit Cello zusammen in so einem kleinen Räumchen zu spielen, das beschränkt einen schon körperlich. Man muss kreativ werden, wie man da zusammen spielt. Und auch der Klang verändert sich total. Es ist viel nahbarer und man muss echt aufpassen, wie laut man doch tatsächlich spielt.
2: Das soll ja wispern, ne?
3: Ja.
2: Ich fand das ganz interessant, du bist ja mit deiner Harfe, die ja eine gewisse Größe hat, mit der Sackkarre hier angekommen, und ich dachte, die Challenge ist, wie kriegt Maximilian jetzt seine Harfe in dieses Kabäuschen rein? Ne?
3: Ja, wir sind als Harfenisten gewohnt, die komischsten Wege zu fahren und komische Treppen, und wir kommen jeden Tag an Herausforderungen, die wir sowieso meistern. Das war noch in Ordnung.
1: Ja, aber die Türen hier zu den Kabäuschen, die sind ja auch extrem niedrig. Und das ist wirklich so eng, diese 6 bis 8 Quadratmeter. Und ich war ja eben Zuhörerin dann. Und man ist mit dem Ohr so wirklich so ein bisschen durch die...
3: War noch in Ordnung.
1: Ja, aber die Türen hier zu den Kabäuschen, die sind ja auch extrem niedrig. Und das ist wirklich so eng, diese 6 bis 8 Quadratmeter. Und ich war ja eben Zuhörerin dann. Und man ist mit dem Ohr so wirklich so ein bisschen durch die Tür gegangen, und wir haben euch da gelauscht. Das war spannend. Maximilian, erzähl doch mal, wie viele Stunden pro Tag übst du dann auf deiner Harfe?
3: Es gibt Tage, da muss man viel üben, besonders wenn man neue Stücke übt. Da bin ich schon bei mindestens 4 Stunden am Tag dabei. Und wenn ich nichts Neues machen muss, sondern nur noch es um Perfektionierung geht, reichen vielleicht manchmal 2 Stunden aus, wenn man sie gut nutzt. Und an manchen Tagen gar nicht.
1: Was machst du dann?
2: Dann übt er mit der Sackkarre durch Lübeck zu gehen und seine Harfe zu transportieren.
1: Nee, Maximilian, dann, wie sieht dein Ausgleich aus?
3: Ich schreibe eigene Stücke, ich improvisiere, ich arbeite an vielen Projekten oder einfach mal rausgehen, Eis essen.
2: Sehr schön. Also wenn ihr beim Eisessen einen Mann trefft mit einer Sackkarre, mit einem großen Gegenstand obendrauf, es könnte Maximilian sein, der mit seiner Harfe in der Stadt unterwegs ist. Vielen Dank, es war ein ganz besonderes Erlebnis, ganz toll.
3: Ja, vielen Dank euch.
1: Faszinierend ist ja wirklich, es ist das allererste Konzert, das hier in den Kabäuschen im Lübecker Heiligen Geist Hospital stattfindet. Premiere.
2: Das 34. Brahms-Festival der Musikhochschule Lübeck findet statt vom 2. bis zum 10. Mai. Und auch das Wandelkonzert hat übrigens freien Eintritt.
1: Ja, aber auch dafür müsst ihr euch anmelden, weil die Zahl der Zuhörenden begrenzt ist. Und wie das alles geht und alle weiteren Infos zum 34. Brahms-Festival findet ihr auf der Seite der Musikhochschule Lübeck. Und da bekommt ihr auch die Tickets. Im Mai sind wir in Lübeck schon mittendrin in den Draußentagen. An vielen Tagen geht der Frühling schon so ein bisschen über in den Frühsommer.
2: Genau für solche Draußentage haben wir einen wirklich sehr, sehr schönen Tipp für euch. Ich sag nur so viel: leckerer Kaffee, köstliche und mit viel Liebe handgemachte Hefeschnecken. Und das alles mit dem perfekten direkten Blick aufs Holstentor.
1: Und das bekommt ihr im Schneckenhaus. Das ist das Café in der Touristinformation am Holstentorplatz 1. Heute ist so ein toller, schöner Sonnentag schon. Da gehen wir auf die Terrasse dann gleich mal.
2: Auf jeden Fall. Das Herz des Schneckenhauses, das sind Anna und Amanda. Und Amanda ist hier gerade schwer beschäftigt natürlich, weil
1: richtig viel los.
2: Viele Leute wieder hier sind. Wir stehen jetzt hier mit Anna. Anna, es ist ja nicht untertrieben zu sagen, dass das Schneckenhaus für euch ja viel mehr ist als ein Job. Das ist schon, ihr lebt das richtig, ne?
0: Auf jeden Fall. Also es ist, fühlt sich nicht an, wie morgens zur Arbeit zu fahren, sondern einfach nach Hause zu einer Freundin. Und dann machen wir da unseren Tag zusammen und machen die unsere Gäste glücklich und unsere Schneckis heiß. Und somit verbringen wir unsere Tage hier.
2: Das ist also kein Schneckenhaus, sondern ein Schneckenzuhause.
0: Richtig, genau. Gemütlich und klein und fein.
1: Ja. Und das merkt man auch, dass ihr hier wirklich mit Spaß und Freude dabei seid. Und deswegen kommen wir ja auch so gerne hierher. Wenn es jetzt wieder wärmer wird und die Sonne so richtig schön rauskommt, welche Schnecken gehen da dann besonders gut?
0: Die Leute mögen es dann eher fruchtig und leicht. Und jetzt momentan läuft auch die Apfel-Holunder-Schnecke super. Also es ist mal die erste, die ausverkauft ist. Musste ich gerade schon nachlegen. Und dann wird es halt Kirsche und Beere sein. Und auf jeden Fall, die Zimtschnecke geht immer bei uns. Auf jeden Fall die traditionelle. Aber ansonsten darf es eher fruchtig sein.
1: Wir stehen jetzt hier nämlich am Tresen und aufgebaut sind hier die Tabletts mit den Schnecken. Und heute ist ein süßer Tag. Die Herzhaften, die sind noch gut gefüllt da. Aber die Süßen, die sind schon ziemlich geplündert.
2: Es gibt hier zum Beispiel die Bacon-Cheese-Schnecke. Die sieht auch ganz lecker aus. Mit dem Bacon oben drauf und so kleinen Cheese-Würfeln. Und wir lüften jetzt, wenn wir schon mal hier sind, ein großes Geheimnis. Und zwar wird es im Mai auch wieder, also zum Sommer hin, eine Special, ich nenne sie jetzt einfach mal Outdoor-Sonnenschein-Schnecke geben. Mhm. Welche wird das in diesem Jahr sein?
0: Die Zitronenschnecke haben wir uns ausgedacht.
2: Mhm. Die gab es noch nie?
0: Die gab es noch nie, genau. Die darf ich jetzt nochmal neu konzipieren und dann schauen wir mal.
1: Premiere. Und Anna, im Mai, die Schnecke des Monats, die habt ihr ja immer für jeden Monat im Jahr. Was ist die Schnecke im Mai? Was ist da das Special?
0: Das wird die Bärenschnecke sein. Das hat die Community per Instagram dann auch abgestimmt. Ne? Da haben wir immer eine Vorauswahl getroffen und dann stimmen die da online ab. Und dieses Mal ist es die Bärenschnecke geworden.
2: Interaktiver Genuss im Schneckenhaus?
1: Anna, irgendwas ist im Sommer doch noch, ne?
0: Genau. Wir haben jetzt seit diesem Jahr ganz neu Do-it-yourself-Vanille-Eis. Machen wir hier tatsächlich vor Ort und selbst kreiert und
1: also das heißt, zu den die Schnecken backt ihr hier auch selber und jetzt machst du auch noch Vanilleeis, macht ihr selber.
0: Genau, genau. Und dann gibt es immer eine Kugel Eis zur Schnecke dazu, mit einem ganz kleinen Aufpreis verbunden und dann kann man sich's hier richtig schmecken lassen.
2: Und ich denke, wir verraten ja nicht zu viel, Anna. Du hast ja italienische Wurzeln, also kann das mit dem Eis ja eigentlich nur gut gehen, ne?
0: Auf jeden Fall.
2: Gelato.
1: Ja. Ich freue mich schon auf den Sommer.
0: Ja, ich mich auch.
1: So, ihr seid hier busy, es ist gerade Mittagszeit und wir gehen, denke ich, jetzt nochmal auf die Terrasse und trinken hier unseren Milchkaffee draußen.
2: Ja, der schon sehr schön dampfend hier vor uns steht, mit Kakao obendrauf.
0: Na dann, viel Spaß noch.
2: Danke.
0: Danke.
2: So, und wir sitzen jetzt hier auf der Außenterrasse unter grünen Sonnenschirmen auf grünen und gelben Stühlen. Und auf allen Tischen stehen so kleine Töpfe mit Rosmarin und Thymian.
1: Und ich kann von hier aus, da wo wir jetzt gerade sitzen, sogar den goldenen Schriftzug über dem Torbogen des Holstentors lesen. Da steht Concordia Domi Foris Pax. Aus dem Lateinischen übersetzt bedeutet das Eintracht innen, Friede außen.
2: Und ich fühle mich hier auch gerade so ganz friedlich und ich glaube, so wie uns geht es auch anderen Gästinnen, die hier gerade ihren Kaffee und ihre Schnecke genießen. Und die sprechen wir jetzt einfach mal an, oder?
0: Ja, machen wir.
2: Moin, wir sind Bettina und Christian. Wer seid ihr?
4: Ich bin Nina.
5: Und ich bin Melanie.
1: Und wir würden von euch gerne wissen, seid ihr jetzt durch Zufall hier oder so ab und an so eine regelmäßige Gästin hier?
4: Also ich bin dann und wann mal hier, weil ich es hier sehr schön finde. Es gibt tolle Angebote hier auch zu kaufen. Sachen, die man eigentlich nicht braucht, aber trotzdem gerne haben möchte.
2: Also, so ein bisschen Firlefanz, ne?
4: Genau, scheint ein guter Einkäufer unterwegs zu sein. Das sind immer interessante Sachen. Und ja, und das Kuchen- und Tortenangebot, das finde ich ja auch sehr schön. Also. Und es liegt ja auch günstig.
5: Es ist ein wunderschöner Blick. Ja, wunderschön hier. immer wieder empfehlenswert.
1: Und wir sehen ja, ihr beiden habt euch auch entschieden für die Hefeschnecken, ne?
5: Ja, aber herzhaft zum Mittagessen, ne?
2: Was habt ihr da drauf? Getrocknete Tomate, Oliven oder Pinienkerne sehe ich, glaube ich, auch noch, ne?
5: Ja, ja. Können wir jetzt noch nicht beurteilen, aber gut sieht's aus.
2: Was esst ihr denn normalerweise hier?
5: Ja, die Zimtschnecken, ne? Die haben uns hergeführt, das erste Mal. Ja.
1: Bei dir auch?
4: Ja, kann man auch sagen, aber ich probiere immer gerne mal was anderes.
1: Ich schließe jetzt daraus, dass ihr beide hier in Lübeck lebt, oder?
5: Korrekt.
4: Ich nicht, ich lebe in Bad Schwartau, aber das ist ja quasi ums Eck. Ne? Aber ich fahre hier oft mit dem Fahrrad von der Arbeit aus dran vorbei, deswegen liegt es so auf meinem Weg.
1: Und ihr habt jetzt hier heute so ein bisschen heute Mittag so ein Freundinnen-Treff und ihr plant ja, glaube ich, auch noch irgendwas Schönes für Freunde,
2: irgendwas
1: oder?
2: Hackt ihr, glaube ich, aus,
5: ja.
2: Ne?
5: Ja, das machen wir. Aber das ist noch unter Verschluss.
2: Streng geheim.
4: Wir können nur eins sagen, es sind 4 Freunde, die dieses Jahr 60 werden.
2: Ah, ich ahne schon, worauf es hinausläuft.
4: Ich kann mir was einfallen lassen.
2: Ja, im Schneckenhaus hat man immer gute Ideen, glaube ich, auf jeden Fall.
1: Ja, dann lasst euch die Schnecken schmecken.
2: Ja, und hoffentlich fällt euch was Gutes ein.
5: Ja.
4: Vielen Dank.
5: Vielen Dank.
2: Schönen Tag noch.
5: Ebenso, ciao.
4: Ciao.
2: Wir sind jetzt hier im Günter Grass Haus. Eigentlich, aber eigentlich befinden wir uns auch so ein bisschen gleichzeitig in Mullewapp, also innerlich sowieso und ihr werdet schon sehen, später auch physisch. Denn hier könnt ihr eine neue Ausstellung über den deutschen Schriftsteller, Kinderbuchautor und Illustrator Helme Heine erleben.
1: Ja, seine Bücher, die wurden in 35 Sprachen übersetzt, haben sich über 25 Millionen Mal verkauft und weltberühmt wurde Helme Heine 1982 als Kinderbuchautor mit dem Buch Freunde. Und ihr kennt ihn bestimmt auch als Zeichner des süßen kleinen Gründrachen Tabaluga, den er für Peter Maffay illustriert hat.
2: Ja, das Helme Heine-Werk war aber noch wesentlich vielfältiger. Und das könnt ihr jetzt in dieser Ausstellung sehen. Sie läuft noch bis zum 10. Januar 2027 und sie heißt Helme Heine, es war einmal.
1: Es geht unter anderem auch um aktuelle gesellschaftspolitische Themen wie Klimawandel, Frieden und Demokratie, Migration, aber auch Geschlechtergerechtigkeit und sogar künstliche Intelligenz. Und bei uns sind jetzt der Kurator der Ausstellung Karl Manzey, Volontär hier im Günter-Grass-Haus, und der Direktor des Hauses, Dr. Jörg Philipp Thomser. Moin.
6: Moin. Moin.
1: Helme Heine lebte ja seit 1990 in Neuseeland. Dort ist er im November vergangenen Jahres im Alter von 84 Jahren gestorben. Sie haben ihn im Sommer 2025 im bayerischen Pruttingen getroffen. Wie haben Sie ihn da erlebt? Was war er für ein Mensch? Herr Thomser.
6: Ja, ich habe ihn sogar ein Jahr vorher noch kennenlernen dürfen, weil ich ein ganz großer Helme Heine-Fan bin. Hat mir das sehr viel bedeutet, auch diese persönliche Zusammenarbeit mit ihm zu pflegen. Er hat ja für das Günter Grass Haus eine ganz wunderbare Freunde-Grafik gestaltet, die den dicken Waldemar, Franz von Hahn und Johnny Mauser zeigen, die eben auch eine Blechtrommel oder einen Butt bei sich führen. Und diese Begegnung war unglaublich, denn wir haben so viel miteinander geredet, dass wir tatsächlich vergessen haben, in dem Café, in dem sie saßen, zu bezahlen. Und einfach gegangen sind, weil wir gar nicht mehr aufhörten. Ich musste dringend zum Zug. Und
2: kriminell dann, durch Kunst.
6: Ja, aber er ist dann einen Tag später hingefahren.
1: Und die Bedienung hat gar nichts gesagt? Die hat sie einfach ziehen lassen?
6: Die hat es nicht mitbekommen. Wir saßen natürlich in Bayern bei schönstem Sonnenschein draußen und dann sind wir gegangen, haben weitergeredet, waren wirklich in einer anderen Welt. Und dann habe ich aber im Zug ihn noch angerufen, gesagt, Mensch, wir haben vergessen. Und einen Tag später hat er dann da natürlich die Rechnung bezahlt, ja.
1: Also das hört sich ja so an, als ob er auch im hohen Alter noch sehr aktiv und interessiert und an Menschen auch interessiert war, oder?
7: Ja, absolut. Also ich habe ihn auch, habe die Begegnung auch in einer ganz, ganz schönen Erinnerung. Also wir sind ja im Oktober zu ihm gefahren, nach Pruttingen, zu ihm in sein Haus und wurden da ganz, ganz warm empfangen von ihm und seiner Frau Gisela von Radowitz. Und er ist irgendwie natürlich ein bisschen geredet. Es ging um die Ausstellung, es ging um ein paar andere Themen. Und dann ging es aber auch ganz viel um seine Kunst und um seine die Themen, die er in seiner Kunst behandelt hat. Ja, also da ging es um ganz spannende Einblicke, die er uns gegeben hat, wie er illustriert, wie er schreibt, wie er malt. Und ich fand es total beeindruckend, wie er das uns alles erzählt hat und wie neugierig er aber auch war auf das, was wir vorhatten und wie offen und wie vertrauensvoll er uns gegenüber auch war. Also wir haben dann auch darüber geredet, wie die Bilder gehängt werden sollen, welche Wandfarben und so weiter, haben ihn gefragt, was er dazu denkt, und da war er so, ja, das ist dann überlässt er uns. Also er stellt uns die Bilder bereit. Er freut sich, wenn die Wand irgendwie farbenfroh sind. Aber er vertraut uns da, dass wir das gut hängen. Und das fand ich ganz beeindruckend und auch schön, dass er da auch in seiner Situation für uns so offen war.
1: Also die Ausstellung, das höre ich jetzt raus, die ist natürlich dann mit ihm noch zusammen entstanden, zu seinen Lebzeiten.
2: Helmer Heine hat ja immer gesagt, ich weiß, dass meine Lebenszeit begrenzt ist. Dafür bin ich dankbar, denn sie lässt mich bewusster leben. Oder er hat auch gesagt, ich weiß, dass alles Leben aus Sternenstaub entstand. Und der Tod wird diesen Prozess nicht beenden. Haben Sie das gespürt, so diese Gelassenheit? Er wusste ja schon, dass er schwer krank war, dem Tod gegenüber. Oder war da diese Stimmung gar nicht präsent bei diesen Treffen?
6: Nee, da war sie tatsächlich gar nicht präsent, aber natürlich Menschen, die über 80 sind, reflektieren sicherlich stärker als andere über das Lebensende. Ich glaube, er wusste, dass sein Werk in seinen Büchern weiterlebt und auch in den Köpfen seiner teilweise sehr jungen Leserinnen und Leser, und er war sehr gelassen und in sich ruhend. Das imponiert mir immer wieder zu sehen, dass Künstler dann sehr auch loslassen können, wie wir eben schon angedeutet haben. Und das war bei Helmer Heine auf jeden Fall auch der Fall.
1: In der Ausstellung sind Zeichnungen zu sehen mit direktem Bezug zu Lübeck, zu Günter Grass, aber auch zu Thomas Mann. Sie heißen dann zum Beispiel der Butt am Haken, die Freunde mit dem Blechtrommler, die Freunde vom Holstentor oder Promi-Treff. Da ist zu sehen Günter Grass mit Blechtrommel und Thomas Mann vor dem Holstentor. Die hat er für das Günter Grass-Haus angefertigt. Wann sind diese Arbeiten dann entstanden und wie hat sich die Zusammenarbeit ergeben? Haben Sie gesagt, zeichnen Sie doch bitte für uns? Oder wie war das?
6: Ja, wir hatten ihn schon zur damaligen Fußballausstellung angefragt, ob er nicht Lust hätte, mal eine Sonderedition fürs Grasshaus zu machen. Daraus sind dann eben diese Lübecker Freunde entstanden mit Grasutensilien. Und dann hatte ich die Idee, eine Ausstellung über Helmer Heine zu zeigen. Da hat er sofort sehr positiv drauf reagiert. Und dann hatten wir immer wieder mit Zeitverschiebung, ja, wegen der Entfernung Neuseeland, Deutschland, korrespondiert per E-Mail, und dann sagte er, dass ihn das Thema doch packt und er auch sich vorstellen könnte, eigene Entwürfe zu erstellen zur Ausstellung. Auch das Plakatmotiv hat er gestaltet, auch sich den Titel überlegt, den ich großartig finde, weil er so wunderbar auch zu Günter Grass und dem Günter Grass-Haus passt. Es war einmal, also dieses Märchenhafte, was ja auch Grass-Literatur auszeichnet zum Teil. Und das ist natürlich für uns ein Traum als Museum, dass dann die Künstler nicht nur einfach ihre vorhandenen, existierenden Arbeiten ausleihen, sondern wirklich was ganz Neues schaffen. Und das wird für Lübeck natürlich auch besondere Öffentlichkeit hervorrufen, weil es eine besondere Ehre ist, dass ein so großer Künstler so tolle Bilder auch zu Grass und Lübeck malt.
1: Sie haben jetzt eben schon die beiden Gemeinsamkeiten zwischen den Künstlern aufgezeichnet. Ich frage mich da gerade, kannten die sich, Grass und Heine?
7: Nee, Grass und Heine haben sich nie persönlich getroffen, aber Helmer Heine war ein Bewunderer von Günter Grass, und das zeigt sich auch in dem, was er einmal über Günter Grass gesagt hat. Er hat gesagt, Günter Grass ist für mich ein großer Märchenerzähler, und sagt dann quasi, welche Tiere alle in seinen Büchern vorkommen und dass die ja auch im Leben sind, ne? Also es ist ein sprechender Fisch, es sind Amazonen, die dort sind, und das ist ähnlich zu den Büchern von Helmer Heine. Also bei ihm sind es ja auch Tiere, die Rolle spielen. Und gleichzeitig hat er auch gesagt, okay, es gibt aber einen Unterschied bei Günter Grass, da enden die Bücher meist in der Apokalypse. Und das ist ein Unterschied zu meinen Büchern, die sich mit einem Lächeln verabschieden. Und aber dass Günter Grass oder Menschen wie Günter Grass gelebt und geschrieben haben, das sei wunderbar, hat Helmer Heine gesagt. Und das fand ich sehr berührend und auch so toll, ihn dann jetzt hier in unserem Haus eben auszustellen, wo man merkt, okay, da gibt's einfach die Verbindung zwischen den Künstlern.
2: Bis auf das Buch Die Mullewab-Apokalypse. Das gab es natürlich gar nicht. Aber vielleicht hätte er das ja noch geschrieben. Helme Heine hat selber gesagt, dass man Kindern ernste Themen nicht zumuten kann. Das sei Unsinn. Er hat es abgelehnt, nur für Kinder zu schreiben. Er sah sich selbst, hat er einmal gesagt, als Übersetzer komplizierter Dinge. Und seine Arbeiten haben ja auch oft diese zwei Ebenen. Also, dass man als Erwachsener sich darüber amüsiert, über irgendwas, was Kinder noch gar nicht verstehen. Die finden es aber auch komisch aus anderen Gründen.
1: Wir haben jetzt schon so ein bisschen über die Figuren gesprochen von Helme Heine. Er brauchte ja teilweise Jahre, um die zu entwickeln. Er sagte, das sei wie so ein Reifungsprozess von Sauerkraut. Also ich weiß jetzt nicht, ob Sauerkraut Jahre braucht, aber
2: das ist ein spezieller Sauerkraut, ja, wahrscheinlich Spezialist.
1: Und zu seinen Figuren, er dachte sich immer Details aus, die im Buch dann aber gar nicht vorkommen. Zum Beispiel, welche Musik würde die Figur hören oder welche Bücher würde sie lesen? Und er sagte, erst mit all diesen Facetten könnte er sie beim Malen lebendig werden lassen. Und dazu gehört natürlich auch sein typischer Humor. Herr Thomser, wie würden Sie seinen Humor beschreiben?
6: Ich glaube, man kann ihn gar nicht beschreiben, weil man die Texte selber lesen muss und die Bilder sich ansehen muss. Ich finde diesen Humor sehr warmherzig. Es ist nicht so, dass er seine Figuren bloßstellt, sondern dass er seine Figuren liebt. Es gibt ja zum Beispiel auch die Serie Sauerkraut. Das ist so eine Persiflage, wenn man so will, auf ein deutsches Dorf. Und da gibt's auch teilweise Figuren, die nicht so sympathisch sind, aber die er doch immer mit liebevollem Blick auch gestaltet hat. Das ist das eine. Das ist vor allen Dingen im Kinderbuchbereich so. Aber dann zeigt diese Ausstellung ja eben wirklich sehr satirische, bissige, neue Bilder auch, die er über den Zustand unseres Planeten gestaltet hat und unsere Themen, mit denen wir uns auseinandersetzen. Und da lernt man Helme Heine wirklich nochmal von einer ganz neuen Seite kennen, dass einem zum Teil das Lachen im Halse stecken bleibt, weil es so treffend beschrieben wurde, was uns gerade alle in Atem hält weltweit.
2: Es ist aber auch eine Ausstellung, die man sich nicht nur ansieht, sondern die man auch physisch erleben kann. Man kann die Welt von Helme Heine tatsächlich betreten. Es wurden weder Mühen noch Kosten gescheut und aus Holz ein Mullewab-Dorf gebaut, inspiriert von seiner gleichnamigen Kinderbuchreihe.
1: Die Ausstellung Helme Heine, es war einmal, könnt ihr hier im Günter-Grass-Haus noch bis zum 10. Januar sehen. Die Lübecker Altstadt ist ja weltberühmt, auch wegen ihrer Quartiere auf der Altstadtinsel, zu denen das Seefahrerviertel gehört.
2: Ja, und hier im historischen Seefahrerviertel wird zum 5. Mal das Hanse-Kulturfestival gefeiert. Vom 5. bis zum 7. Juni rund um den Koberg, die Kirche St. Jakobi bis runter zur Untertrave.
1: Und wir wollen das Viertel schon mal ein bisschen erkunden mit einem Mann, der sich hier besonders gut auskennt. Das ist Burkhard Schöß. Moin Burkhard, schön, dass du Zeit hast heute.
8: Moin Bettina, ich freue mich, dass ich dabei sein kann.
1: Na klar. Und mit dir kann man dieses Viertel ja auf einer Tour entdecken. Burkhard, das Seefahrerviertel heißt ja so, weil hier früher jede Menge Seefahrer unterwegs waren. Wie muss man sich das vorstellen? Was war das für eine Atmosphäre damals?
8: Naja, Lübeck ist ja die Königin der Hanse und natürlich lebte Lübeck von der Seefahrt. Denn man war wie die Spinne im Netz des gesamten Ostseehandels. Hier wurden Waren angelandet, hier wurden Waren verschifft und pro Jahr zu Spitzenzeiten mehr als 3000 Schiffe. Das ist schon mal eine Größenordnung. Und das Seefahrerviertel, das zeichnet sich natürlich dadurch aus, hier wohnten nicht die reichen Leute wie im Kaufmannsviertel. Hier ist es alles etwas bescheidener. Aber alles, was mit dem Thema Seefahrt zu tun hat, das findet man im Grunde genommen hier.
1: Zum Beispiel, was waren das für Berufe?
8: Das waren natürlich die Matrosen. Das waren dann auch Packer, Träger, das waren die Reeper, das sind die, die die Seile machen für die Schiffe. Dann die Menschen, die mit dem Teer gearbeitet haben, weil diese Seile, die wurden ja mit Teer versehen, um die Schiffe dann dicht zu bekommen. Natürlich gab es hier auch Brauer, Bier wurde getrunken.
2: Es war ja auch so, dass die Seefahrer gar nicht an Bord kochen durften, natürlich um Brände zu vermeiden. Gab es dann hier besonders viele Garküchen oder Kneipen vielleicht auch?
1: Ja, also indem man so ein bisschen was zu essen bekam, wenn man das an Bord nicht durfte kochen.
8: Ja, natürlich. Kneipen und was zu essen, das musste natürlich zur Verfügung gestellt werden. Du sagtest, es ist richtig, Bettina, es durfte an Bord nicht gekocht werden wegen der Feuergefahr. Und deshalb gab es die sogenannten Garbereiter. Und wir haben tatsächlich in der Engelsgrube noch den Garbereitergang. Das McDonald's des Mittelalters, wenn man so will. Nicht? Die haben halt die Schiffsbesatzung entsprechend versorgt.
1: Also und haben die das dann, das Essen an Bord, also an Schiff gebracht? Oder kamen die Seeleute dann zu diesen Garküchen?
8: Das ist ein deutliches sowohl als auch. Es wurde zum Teil an Bord gebracht. Zum anderen gab es aber auch Stände, wo sich dann die Schiffsmannschaften entsprechend mit Essen versorgen konnten.
1: Es gibt ja hier auch charakteristische Bauten im Seefahrerviertel. Eine davon ist zum Beispiel die Kirche St. Jakobi. Man sagt ja auch, das ist die Seefahrerkirche, oder?
8: Ja, die Kirche St. Jakobi, weltberühmt und Gott sei Dank, auch während des Zweiten Weltkrieges von Bomben verschont geblieben, ist die Kirche der Seefahrer und der Fischer. Und diese Kirche ist schon sehr besonders, denn es ist die Kirche der Orgeln. Wir haben dort Orgeln aus dem 15. und 16. Jahrhundert wunderbar erhalten geblieben und nicht zu vergessen, wir haben dort die Pamir-Kapelle und die Kirche St. Jakobi ist die Gedenkstätte der deutschen Seeschifffahrt wegen dieser Pamir-Kapelle, wo die Geschichte aufgezeichnet ist, beziehungsweise wo eben auch ein zerschlagenes Rettungsboot der Pamir heute noch zu besichtigen ist.
2: Burkhard, wenn ich hier im Viertel unterwegs bin, was sollte ich mir auf jeden Fall noch angucken?
8: Du solltest auf jeden Fall einen Blick in die Schiffergesellschaft vornehmen oder dort auch essen, denn du sitzt dort in den, auf Bänken. Das sind alte Schiffsplanken von der Decke, da hängen Schiffsmodelle, da gibt es Wandgemälde. Also das ist schon wirklich ein ganz, ganz besonderes Ambiente, ganz, ganz, ganz tolles Flair. Und jeder, der Rang und Namen hat, Lübeck besucht, der wird natürlich auch in die Schiffergesellschaft einladen, unter anderem auch König Charles III. Von England.
2: Wow.
1: Also kann man noch so ein bisschen Royal Highness gucken und erfahren.
2: Wenn das kein Grund ist, dahin zu gehen.
1: Burkhard, du bist ja beruflich mit deinen Touren hier viel im Viertel unterwegs und kriegst ja auch so wunderbar den Flair mit und die Atmosphäre. So, aus deiner Sicht, was macht dieses Seefahrerviertel heute so lebenswert und auch attraktiv?
8: Ich empfinde es total entspannt, dort durchzulaufen, auch wenn es klein und beschaulich ist. Es ist wirklich eine unglaubliche Ruhe, die dieses Viertel ausstrahlt und gleichzeitig diesen Charme. Und dieser Blick in die Vergangenheit, den man vornehmen kann, das macht es in meinen Augen wirklich zu einem der Hotspots, die man in Lübeck unbedingt gesehen haben muss.
2: Und wenn ihr mehr über das Seefahrerviertel erfahren möchtet, könnt ihr eine Tour mit Burkhard machen, so wie wir das heute gemacht haben. Und die könnt ihr buchen auf der Seite von Lübeck Tourismus, www.lübeck-tourismus.de, in der Rubrik Erlebnisse buchen. Burkhard, du hattest das Thema Bier ja schon mal angerissen und das interessiert mich ja jetzt. Brauereien hier im Seefahrerviertel.
1: Du bist doch gar kein Biertrinker.
2: Es interessiert mich trotzdem. Ich finde es einfach interessant. Wie viele Brauereien gab es denn hier so ungefähr und wie lief das damals ab? Wie wurde hier gebraut?
8: Lübeck war eines der Brauhäuser der Hanse. Und natürlich auch im Seefahrerviertel, und da wurde ja auch relativ viel Bier getrunken, gab es Brauereien. Wir hatten im Mittelalter 180 Brauereien. 60 für den Eigenbedarf, 120 für den Export. Und wir haben hier viele tolle, unterschiedliche Biere gebraut. Sogar das Kinder- und Altenbier. Das war mehr oder weniger alkoholfrei, nur um das hier mal vorwegzuschicken. Nicht?
2: Also das gab es schon damals, Bier Zero, das wurde schon damals getrunken.
8: Ja, dann gab es das Bier für die ärmere Bevölkerung, das Dünnbier, das hatte so 2%, das Normalbier war so bei 4%. Und dann gab es aber auch richtige, wie soll ich sagen, oder schöne Biere mit relativ viel Alkohol, Bockbiere, Doppelbockbiere. Und das stärkste Bier, was wir hier gebraut haben, das war das Kapitänsbier. Das hatte 17%.
2: Ja, wie kam denn der Kapitän nachher aus dem Hafen raus, dann, wenn er das getrunken hatte?
1: Ja, einen Tag später, ne?
8: Ich denke auch, er wird mit Sicherheit nicht volltrunken die Trave runtergesegelt sein. Das hätte sicherlich zu Mast und Schotbruch geführt.
2: Ja, und Bier gibt es ja mit Sicherheit auch auf dem Hanse Kulturfestival. Und da schließt sich dann der Kreis, ne?
1: Ja, aber nicht nur. Da gibt es natürlich jede Menge Kulinarik und ganz viel Kultur, Musik, Kunsthandwerk und vieles mehr. Gänge und Gassen und Plätze hier, die werden dann zur öffentlichen Bühne, zur großen lebendigen Bühne. Und die Menschen, die hier leben, die organisieren und gestalten dieses Fest mit. Die wollen wir besuchen, einige von Ihnen. Zum Beispiel Christine Goddemeier. Sie lebt in der kleinen Burgstraße. Vielen Dank, dass du uns das so schön hier gezeigt hast, Burkhard.
8: Wir Lübecker freuen uns wirklich, wenn ganz, ganz viele Gäste zum Hanse-Kulturfestival kommen und Lübeck besuchen. Das Vergnügen lag auf meiner Seite. Auch euch vielen Dank.
1: Dankeschön.
2: Ja, das ist hanseatische Höflichkeit, ne?
1: Genau. Und wir machen uns jetzt auf den Weg zu Christine.
2: Und wir sind angekommen in der kleinen Burgstraße bei Christine. Und jetzt klingeln wir mal hier.
1: Moin, Christine.
9: Hallo, kommt rein, willkommen.
1: Ja. Dankeschön.
2: Christine, was als allererstes auffällt, das ist aber wirklich ein sehr, sehr schönes Haus.
9: Das stimmt, finden wir auch.
1: Und ich glaube, es stammt ja sogar 14. Jahrhundert, so aus dem Jahr circa 1350, oder?
9: Richtig, genau. Also die Ursprünge, der Keller und genau, der Dachboden, da sieht man das alte, alte Holz noch, die sind wirklich uralt. Es haben natürlich ein paar Veränderungen stattgefunden, die letzten durch uns, aber genau, wir wohnen hier sehr historisch.
2: Typisch Lübeck.
1: Ja.
2: Gelebte Geschichte.
1: Ja, ich würde hier sofort einziehen. Christine, ihr macht ja auch mit beim Hanse-Kulturfestival. Was habt ihr euch denn ausgedacht?
9: Ja, wir werden zwei Sachen anbieten. Einmal tagsüber ein Süßwarenkontor, damit unter anderem meine Kinder auf ihre Kosten kommen, aber auch andere Kinder.
1: Also so Kuchen und was Süßes, Gebäck.
9: Genau, abgepackte Süßigkeiten, Lollis, also alles, was das Kinder- oder auch Erwachsenenherz begehrt, zumindest meins manchmal. Und damit die Erwachsenen auf die Kosten aber auch kommen, da haben wir abends so ab blauen Stunde eine Weinbar. Direkt vor dem Haus mit ganz viel Gartenmöbeln und so weiter. Und da machen wir dann eben eine Weinbar zur blauen Stunde.
1: Zur blauen Stunde dann eine Weinlounge hier in der Gasse direkt vor eurer Haustür. Prima, hört sich super an.
2: Das stelle ich mir sehr gemütlich vor. Und vor allen Dingen kann man dann ja als Gast mit den Lübeckerinnen und Lübeckern, also mit euch, feiern.
9: Ganz genau. Wenn man besonders nett ist, kriegt man auch noch eine Hausführung.
2: Die ich nur sehr empfehlen kann. Ja.
1: Christine, warum machst du mit? Also was ist so dein Beweggrund?
9: Also ich finde das Hanse Kulturfestival ein großartiges Format. Ich habe auch schon ganz vielen Freunden, die nicht in Lübeck wohnen, Bescheid gesagt, dass sie unbedingt an dem Wochenende kommen müssen. Und wir machen super gerne mit, weil das einfach dieser ganz, ganz persönliche Touch ist, den, glaube ich, sonst kein Straßenfestival hat. Zumindest kenne ich es nicht.
1: Wir drücken die Daumen, Christine, dass alles so läuft, wie ihr euch das vorgenommen habt.
9: Vielen Dank.
2: Und wir sind jetzt mit einem weiteren Anwohner verabredet, mit Bernd Möller. Gehen jetzt mal hier durch das Gartentor. Und er wartet auch schon auf uns in diesem wunderschönen kleinen Vorgarten. Moin, wir sind Bettina und Christian.
10: Ja, Bernd, moin.
1: Ja, moin Bernd. Ist ja ein schöner Vorgarten hier bei dir. Schön mit den Frühlingsblühen, die Kletterrose auch schon an der Wand. Ja, sieht top aus hier bei dir.
10: Ja, das ist, haben wir 2001 als Ruine gekauft hier und bis 2003 saniert und sind dann ein bisschen noch in die Baustelle mit unseren Kindern damals eingezogen, so wie viele hier in der Gegend und in der Straße. Und wir sind eigentlich sehr, sehr glücklich, dass wir hier die zweitschönste Straße in der Lübecker Innenstadt mitbesetzen dürfen.
1: Ja, im Walter Lohberg. Bernd, was macht ihr für das Hanse Kulturfestival? Welche Aktion?
10: Also wir haben uns im Wesentlichen auf die Kinder kapriziert. Wir wollen Außenspiele machen, so zwischen Mölki und Wikingerschach und Geschicklichkeitsspiele.
1: Mölki? Was ist denn Mölki?
10: Kennst du nicht?
1: Nee,
10: Mölki ist ein Wurfspiel. Und wir machen noch so Geschicklichkeitsspiele wie Bälle in eine Lochwand oder so etwas ziehen.
2: Und Bernd, warum habt ihr euch entschlossen, warum habt ihr gesagt, wir feiern nicht einfach nur, sondern wir beteiligen uns da auch am Hanse Kulturfestival?
10: Das ist hier im Laufe der Jahre eine gewisse Straßengemeinschaft entstanden. Man kennt sich hier, man passt aufeinander auf, Nachbarschaft funktioniert, man hilft sich mit Baugeräten, was weiß ich was. Und da dachten wir, ach, wir sind jetzt eigentlich stark genug und genügend auch von der Zahl her, um hier auch mal was auf die Beine zu stellen. Und wir wollen auch europäische, internationale Gebäcke sozusagen auf die Straße bringen. Wir wollen ja hier die eine Seite komplett vom Parkverkehr freiräumen und kriegen wahrscheinlich die dann auch genehmigt, die Straßen. Räumung bzw. die Freiheit hier, Stühle und Tische aufzustellen. Und wir wollen dann auch so ein bisschen so eine Ruhezone schaffen.
1: Perfekt. Gelebte Nachbarschaft hier in Lübeck. Hört sich sehr gut an, was ihr plant, Bernd.
2: Ja.
1: Gutes Gelingen.
2: Ja, und als Besucherinnen und Besucher könnt ihr da einsteigen in diese Straßengemeinschaft.
10: Ja, wir wollen auch, es gibt ja mindestens 8 denkmalgeschützte Häuser hier. Also wir wollen ein bisschen die Geschichte der Straße erläutern auf so Stelltafeln oder auf so Farbwänden und so weiter. Und die Geschichte der zumindest der denkmalgeschützten und in die Denkmalliste eingetragenen Häuser auch ein bisschen präsentieren.
2: Super Idee, schön, dass ihr dabei seid. Und wir haben es ja am Anfang schon gesagt, das Hanse Kulturfestival findet statt vom 5. bis zum 7. Juni. Der Koberg zum Beispiel wird mit 3 Bühnenflächen zur großen Manege voller zauberhafter Aufführungen zum Staunen und Wundern mit Artistik, mit Tanz, Zirkus, Akrobatik, Feuer und anderer Straßenkunst.
1: Oder am Hansekai könnt ihr ein spannendes Hafenprogramm erleben. Auf den Museumsschiffen, im Museumshafen mit Kinderprogramm und Mittelaltermarkt. Und alle Infos dazu zum Hanse Kulturfestival findet ihr unter www.loebeck-tourismus.de. Das war Lübeck Zwischentöne im Mai.
2: Und ihr hört uns wieder pünktlich mit einer neuen Episode am 1. Juni.
1: Und wenn es euch gefallen hat, dann sagt es doch weiter und abonniert uns.
2: Ja, gute Idee. Und bis dahin, bleibt neugierig und bis bald in Lübeck.
1: Tschüss.
2: Tschüss. 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

0: Sie sind bei Lübeck FM und hören Kultur Melange. An den Mikrofonen begrüßen Sie Angelika Wolf, die auch für die Sendung verantwortlich ist, zusammen mit
1: Michael Lopatsch.
0: Was haben wir heute im Programm? Das erfahren Sie jetzt bei unserem Überblick.
1: Da geht es zunächst einmal um das Stück der Bürgerbühne. Unterm Strich, da geht's ums Erben.
0: Wir bleiben im Gebäude des Theaters, denn dort hat das neue Theaterrestaurant Tillip eröffnet.
1: Wissen macht Runde ist unser nächster Bericht und dahinter verbirgt sich eine Einrichtung in der Höchststraße, in der es um die Weitergabe von Wissen geht.
0: Eine der letzten Premieren dieser Spielzeit fand im Großen Haus statt. Dort wurde Wozzeck von Alban Berg aufgeführt.
1: Und da klingelt auch schon die Rezensentin davon, nämlich Karin kommt gerade und wir werden es als letzten Beitrag dieser Sendung haben.
0: Unterm Strich bezeichnet man das, was übrig bleibt. In einer Produktion der Bürgerbühne unter der Leitung von Claude Winkmann wird dieses Thema, besonders was Erbschaften angeht, behandelt. Doris Geusendamm und ich haben uns die Premiere am 7. Mai angesehen und gleich werden Sie unsere Eindrücke dazu hören. Und warum ich nun meinen eigenen Beitrag selbst anmoderiere, hören Sie sofort am Anfang.
2: Keiner sucht es sich aus. Wir kommen ungefragt in die Welt und wir finden sie gebaut. Wir finden Häuser, wir finden Schulen und wir finden das Leben der anderen, die ebenso ungefragt hier sind.
3: Niemand darf sich aussuchen, von wem er gezeugt wird, wer seine Eltern sind und ob das Krankenhaus gerade bombardiert wird während seiner Geburt. Für viele beginnt mit der Geburt der Albtraum, für manche ein leidliches Leben, für andere der Wohlstand.
4: So ungefragt, wie wir es zugeschrieben bekommen, so ungefragt müssen wir es auch wieder abgeben, gemeinsam mit dem Löffel.
5: Was bleibt am Ende unterm Strich? Ein Ensemble von 11 Lübecker Bürgerinnen und Bürgern setzt sich beeindruckend mit dem Thema Erben auseinander. Die Inszenierung und Konzeption von Knut Winkmann beschäftigt sich mit vielen Facetten des Erbens.
0: Zu diesen Facetten gehören persönliche Dinge, Ideelles, Begabungen, Werte, materielle Dinge, aber auch genetische Vererbung, natürlich ist fast ein Doppelbegriff, politische Werte, unsere Demokratie, gerade ein großes Thema, aber auch ein besonderer Aspekt, auf den wir später nochmal zurückkommen, nämlich das digitale Erbe. Eine wichtige Rolle bei dem Stück spielen auch Lübecker Traditionskaufleute, Unternehmer, die aus Gründen ihres Unternehmertums die Familienstrukturen und die Werte weitervererben. Die kommen zur Sprache in Videoaufzeichnungen.
6: Die Kaufleute haben sich eben engagiert fürs Gemeinwohl und haben was gemacht. Es gibt eigentlich keine Familie, die sich da irgendwie komplett zurückgezogen hat. Und so wird man dann ja auch groß, nicht im Elternhaus, indem man das irgendwo vermittelt kriegt. Also das gehört dazu.
7: Die zentrale Aufgabe des kulturellen Erbes ist aus meiner Sicht, dass es identitätsstiftend ist für unser soziales Leben, unseren Zusammenhalt.
8: Man muss seiner Vaterstadt dienen. Aber ich würde Vaterstadt gerne durch Gesellschaft ersetzen.
6: Aber die Lübecker denken in erster Linie an ihr Lübeck. Aber ich sag mal, Bad Schwartau ist schon ausmachen.
5: Das Bühnenbild von Clara Bohnen ist sparsam. Ein güldener Vorhang wie Lametta-Fäden bildet den Hintergrund. Unter der Decke hängen ein weißes Hemd, vielleicht das letzte Hemd, ein Stuhl und ein Bild. Dinge, die exemplarisch

0: Erben schafft viel Ungerechtigkeit in unserer Gesellschaft. Unsere Steuergesetze fördern diese Ungerechtigkeit erheblich.
1: Knut Winkmann lässt sein Schauspielensemble im Wechsel mit den Videoeinspielungen agieren. Sie treten in kurzen Auftritten auf und es gibt Gedankensplitter, Geschichten, persönliche Erfahrungen und Erlebtes. Es wird auf gesellschaftliche Strömungen hingewiesen und auch mit den, wie eben gehört, Requisiten gespielt oder auch Gesprächsrunden, in denen regelrecht diskutiert wird.
0: Wie gehe ich mit meinem Erbe um? Welche Verpflichtungen habe ich gegenüber dem Erbe? Was sagt mein Gewissen?
2: Hast du schon mal etwas geerbt, was du so richtig scheußlich fandest?
3: Und hast es dann trotzdem genommen?
4: Wie lange muss ich eigentlich warten, bis ich das alles wegwerfen darf?
5: Warst du schon mal über den Tod eines Verwandten so einfach glücklich?
6: Und wer war richtig erleichtert?
7: Müssen meine Kinder was erben?
1: Am Ende des Stückes ging es noch um einen Aspekt, der vielen, glaube ich, noch gar nicht bewusst ist. In den letzten Jahrzehnten haben wir alle ein gewaltiges digitales Erbe aufgebaut. Was geschieht denn damit?
8: Wie sieht es denn so mit eurem digitalen Erbe aus?
4: Kennt ihr die Passwörter eurer Eltern, zum Beispiel das Online-Banking? Für WhatsApp oder wie heißt das noch? Facebook, glaube ich. Kennt ihr die Pins aller eurer Handys?
9: Passwort 1, 2, 3.
10: Ja, ich kenne meine eigenen Passwörter nicht.
4: Die kenne ich auch nicht. Aber was passiert? Was passiert? Braucht es da nicht irgendeine Art Jenseitsvorsorge? Denn wenn die Passwörter alle begraben sind, dann sind wir ja auch begraben. Was passiert denn mit unseren Daten?
10: Ja, dann ist der ganze Schrott im Keller ja Terramüll auf Festplatten oder so.
4: Ich sag nur, 10.000 Fotos auf dem Handy und davon 20.000 Selfies.
10: Ja, Dokumente, die niemals wieder jemanden interessieren, ungelesene E-Mails,
9: Spams, Newsletter.
4: Ja, und dann? Was passiert dann eigentlich? Also, wo gehen die ganzen Daten eigentlich hin?
0: Viele Fakten, Gedanken, starke Gefühle, Erinnerungen, Erlebnisse. Ein großer Blumenstrauß zum Thema Erben wird auf die Bühne gebracht. Es ist emotional, poetisch, humorvoll, aber auch sachlich in der Sprache und der Darstellung, sowie erschreckend real. Die Szenen bilden eine flüssige Abfolge und es gibt einen live eingespielten Song. Es ist ein absolut lohnender Theaterabend mit einer guten Mischung von LaienschauspielerInnen. Das Stück macht nachdenklich und löst eine Selbstreflexion aus, denn dieses Thema Erben geht jeden von uns an.
1: Am 29. Mai wird unterm Strich in der Regie von Knut Winkmann nochmal in den Kammerspielen aufgeführt. Ansonsten wird es in der neuen Spielzeit ab November nochmal wieder aufgenommen.
11: Ja, und da ich selbst mitmache, würde ich mich natürlich besonders freuen, wenn es da auch wieder über 200 Zuschauerinnen und Zuschauer werden, wie es bei der Premiere waren. Also noch einmal die Bürgerbühne unterm Strich am 29. Mai um 20 Uhr in den Kammerspielen des Theater Lübeck. Und unsere Premierenfeier, die war dann gleich an einer neuen Location und zwar in, ja, es heißt nicht The Lüb, sondern es heißt, wie wir gleich hören werden, De oder T Lüb. Also ganz ist mir das nicht klar geworden, aber es wird nachher erklärt. Die war noch gar nicht eröffnet. Zwei Tage vor der Eröffnung konnten wir da schon unsere Premierenfeier machen. Im ehemaligen Dülfer, im Theater selbst, gibt es nämlich jetzt ein neues Restaurant und Café, Bar und Kunst. Und jetzt also das Interview mit dem Wirt, mit Rocco Del Popolo und mit Caspar Savade, dem Geschäftsführer des Theater Lübeck.
12: Die Frage ist ja, wie kam es zu dem Namen The Lüb?
13: The Lüb ist entstanden, als ich mit meinem neuen Diensthandy zu Hause auf meinem Balkon saß und das Logo vom Theater Lübeck als Hintergrund einstellen wollte. Und weil das Handy ja im Hochformat anzeigt und das Bild im Querformat ist, war tatsächlich direkt der Ausschnitt danach The Lüb, also T. Lüb ist da gestanden, das Bild wurde ausgeschnitten. Und ich saß da abends auf meinem Balkon und habe mir das angeguckt. T. Lüb.

0: Lüb, der Lüb, hatte das Herrn Savade geschickt, glaube ich, nachts um 12:30 oder um 1 oder so und dachte, ich habe da eine Idee. Und dann kam am Tag danach die Resonanz, ja, finde ich gut. Wir haben das einmal weitergegeben an die Kollegen und Kolleginnen aus der Abteilung. Frau Foy hat sich mit drum gekümmert und der Zusatz kam, der Lüb, Bar und Bühne, wir sind da. So wie der Name de Lüb, die als Kurzform für Theater Lübeck steht, so präsentieren wir im Endeffekt auch das Speisenprogramm. Ja. Die Speisen sind ganz klar auf die Resonanz im Theater angelegt. Wir arbeiten hier in einer Form von einem Tapas-Service, von einem Family-Style-Dinner. Die Portionen sind so angelegt, dass man mehrere unterschiedliche Sachen durch den Abend über auch probieren kann. Es ist so aufgebaut, dass man hier ohne weiteres ein Dreigang- oder ein Viergang-Menü am Abend auch genießen kann, wenn man jetzt vor der Vorstellung hierher kommen möchte, den Tisch reservieren möchte und dann isst man vor der Vorstellung seine Vorspeise und seinen Hauptgang. In der Pause oder auch nach der Vorstellung kommt man nochmal vorbei, verzehrt sein Dessert. Wir garantieren dann auch immer einen gleichbleibenden Tisch für den Abend über. Oder wenn man natürlich auch gar nicht ins Theater möchte, aus gegebenem Anlass, sondern nur die Kulinarik hier genießen möchte, dann bieten wir auch einen Tisch voll. Konzept an. Ja. Ab 2 Personen zu genießen, setzen sich gerne an den Tisch, genießen sie die komplette Karte von oben nach unten. Wir servieren das als Table-Sharing-Menü, dann gibt es einen kleinen Räuberteller für jeden und dann kann sich einmal durch die komplette Karte durchprobiert werden. Das machen wir von Donnerstag bis Sonntag. Montag gibt es einen kleinen Ausleger. Durch die Veranstaltung Monday Shorts, die wir hier haben, haben wir dann auch eine kleine Shorts-Karte entwickelt, die es dann für den Abend gibt mit einer Lasagne, die tatsächlich nach meiner Mutter rezeptiert ist. Wir machen Safran-Risotto mit drauf. Es gibt klassisch immer noch Brezen und ein bisschen Käse-Weintraube. Das ist ja aus dem Theater nicht wegzudenken. Aber wir werden jetzt ein bisschen mit Schinken und Käse den Abend noch aufweiten und das Ganze einfach zu einem kulinarisch anderen Erlebnis machen, als was wir bisher vorher hatten.
1: Kulinarik ist ja das eine. Das andere ist einfach auch die Gestaltung. Und ich sehe hier eine Wand, die mit sehr viel verschiedenen Dingen gestaltet ist. Können Sie es ein bisschen beschreiben?
0: Ich hatte mich letztes Jahr hier mit Frau Mastaglio, unserer Ausstattungsassistenz, zusammengesetzt und sagte, mir würde ganz gerne da vorne so eine St. Petersburger Hängung an der Wand gefallen. Und das war der Arbeitsauftrag. Und dann ist das tatsächlich daraus resultiert. Frau Mastaglio ist im Haus unterwegs gewesen, hat sich mit unterschiedlichen Gewerken im Haus zusammengetan, auch viel Azubi-Arbeit, die da reingeflossen ist. Und jetzt jede Abteilung, ob jetzt aus dem Mahlsaal oder aus anderen Gewerken im Haus, aus der Tischlerei, alles, was zusammengebaut worden ist, wurde dann hier als Projekt präsentiert. Das sind alles Ausstellungsstücke, die schon mal in irgendeinem Stück Platz gefunden haben. Es kommen dann demnächst noch ein paar Etiketten an die Wand, dass man auch einen Bezug dazu hat. Und wir wollen hier Theater nicht nur auf der Bühne machen, sondern eben auch im Restaurant präsentieren und so ausleben.
1: Zum Theater gehört natürlich auch ein bisschen, wie sich die Menschen verhalten. Wie können Sie Ihr Team beschreiben? Was ist deren Aufgabe? Wie werden die auftreten?
0: Das Team wird wie jetzt auch schon als geschlossene Einheit auftreten. Wir haben jetzt seit einem halben Jahr ein Team hier auf die Beine gestellt, die sich wunderbar um das Theater selber jetzt schon kümmert, um die Versorgung auf den Rängen. Das ist mittlerweile ein Selbstläufer geworden. Das heißt, wir können uns jetzt hier mit vollem Fokus auf das Theaterrestaurant konzentrieren, haben natürlich einen ganz großen Vorteil der Stammgäste, die uns alle schon angesprochen haben, dass sie kommen werden. Das heißt, ein kleiner Heimvorteil, eine gewisse Hausnähe ist da. Dementsprechend empfangen wir die mit offenen Armen und auch jeder, der neu interessiert ist und sich hier einmal umgucken möchte, ist herzlich willkommen. Auch entgegengesetzt zu den Theaterferien, wo das Theater geschlossen hat, lassen wir das Restaurant über geöffnet im Sommer. Wir werden die Türen aufmachen, wir werden die Fenster aufmachen. Die Leute sind herzlich willkommen, hier im Sommer vorbeizukommen, zu essen und zu trinken und sich auf das freuen, was dann irgendwann ab nächstem Jahr draußen vielleicht passiert.
1: Die Cole Street ist ja schon seit einiger Zeit geschlossen. Wird es auch einfach möglich sein, hier nur ein Getränk zu sich zu nehmen?
0: Unbedingt. Kommen Sie gerne vorbei, fühlen Sie sich da wie zu Hause. Wir sind jetzt auch gerade noch in Absprache für verschiedene Veranstaltungen, die wir hier abends definitiv mal vorbereiten können und dann austragen können. Aber jeder ist natürlich herzlich eingeladen, hier auch einfach nur auf ein Getränk vorbeizukommen. Dafür haben wir einen wunderschönen neuen Tresen bekommen mit tollen Getränken und Cocktails, die wir kreiert haben, die wir den Gästen anbieten möchten, die auch einen ganz klaren Theater- und Lübeck-Bezug haben, namentlich sowie inhaltlich. Ja, wir werben mit italo-fränkischen, französischen Tapas, die den regionalen Einschlag haben.
1: Was ist neu, Herr Savade?
2: Wirklich neu ist, dass es hier seit dem Weggang der Felix GmbH wieder etwas zu essen gibt. Also es gab ja auch mal Brezel und so, ne? Aber jetzt gibt es halt richtiges Essen. neu ist, dass man schauen kann, wie gekocht wird oder wie die Gerichte fertiggestellt werden. Und neu ist, glaube ich, dass wir nicht mehr auf einen Pächter irgendwie Rücksicht nehmen müssen und um irgendwas betteln müssen, dass wir vielleicht das und das machen können. Dass wir sagen können, wir machen hier, was wir möchten als Theater. Und die Kombination von Gastronomie und Bühnenkunst wird schon eine neue Stufe erreichen. Es ist tatsächlich neu, dass hier mehr Theatralik stattfinden wird als vorher. Es ist ganz neu, dass das Theater selbst das Theaterrestaurant betreibt, mit Angestellten, mit der Verantwortung für, was passiert hier, was passiert hier auch inhaltlich später, was gibt es noch für Veranstaltungen, die hier stattfinden können. Also zum Beispiel die musikalische Weinprobe, sage ich immer, weil die ist ziemlich weit abgesprochen. Wir gucken, was uns alles einfällt. Ja, die themenbezogene Brunch-Vormittage, die dann in eine Nachmittagsvorstellung münden und. Da gibt es, glaube ich, viel, viel, viel noch zu entdecken, so rund um den Theaterkosmos. Und ich hoffe, dass wir jetzt die Ersten sind als Theater, als Delib, als neues Gastro-Team, die das hier auch wirtschaftlich schaffen. Das müssen wir, sonst müssen wir wieder schließen. Wir haben schon einen deutlichen Auftrag, das hier in schwarze Zahlen zu führen und haben uns auch ganz viel überlegt, wie man hier überhaupt ein Angebot machen kann, was zum Theater passt, was aber auch sich in die Gastronomie in Lübeck so ein bisschen einfügt. Wir spielen jetzt hier sind Monday Shorts, jeden Montag, als Angebot für niederschwelliges Angebot, kostet keinen Eintritt. Die KünstlerInnen dürfen machen, was sie möchten. Es gibt keine Vorgaben. Immer montags, immer voll, immer gehen Leute wieder nach Hause, weil sie zu spät kommen. Und die Inszenierung Lapskaus spielt hier, jetzt. Und da kommen andere Dinge noch dazu, sukzessive. Und auch niederschwellig. Also bis jetzt, hier kann man wirklich sich austoben. Das ist hier eine kleine Bühne, das ist ein Brettel. Aber man kann doch mit Beleuchtung und Sound und ja, Folie dahinter und doch ein paar Sachen machen, die sehr schön sind.
0: Ja, alles, was so mit Theater und Erlebnisgastronomie zu tun hat und das auch auf einem guten Niveau, durfte ich 2014 bis 2017 alles schon mal kennenlernen, bevor ich nach Schleswig-Holstein gezogen bin. Mich damals regelmäßig immer um Pop-Up-Restaurant von Alexander Herrmann zu den Bayreuther Festspielen gekümmert und habe mich danach oder war davor auch schon für die Palazzo GmbH tätig. Also ich war schon häufig in dem Bereich Essen mit Show dazu und dieses ganze Grundkonzept und konnte da schon mal Erfahrung sammeln, was mir dann jetzt hier Jahre später natürlich oder uns Jahre später hier dann auch ein entsprechendes Standbein gebracht hat. Neu, ja, weil man hier sich natürlich neuer Standort, neues Projekt, neue Menschen und neue Gefühle, die da auch mitspielen. Das klar, aber das ist man mit Mut angegangen.
1: Wir hören ja jetzt im Hintergrund auch gerade jetzt wieder ziemlich stark die Baustelle. Das wird ja noch eine Zeit so bleiben und ist doch ziemlich beeinträchtigend. Haben Sie da Befürchtungen, dass sich das auch auf Umsatz und Leute auswirkt?
2: Also ich denke, wir wissen das sowieso nicht. Ich bin froh, dass die Baustelle tüchtig arbeitet und dass wir es ordentlich hören. Aber nichts wäre schlimmer als Stillstand. Und ich bin sicher, die Bäckergruppe wird wunderschön. Und das, was jetzt dieses Jahr noch vielleicht an Sitzplätzen draußen fehlt, wird in den kommenden Jahren überkompensiert. Jetzt siedeln sich auch wieder die ersten Geschäfte hier an, nach der Flaute durch die Baustelle. Und ich bin guter Dinge, dass das wunderbar wird.

0: On se cache du monde entier. Man versteckt sich vor der Welt, sangen toi et moi hier bei Kultur Melange. Die Digitalisierung schreitet voran und die Begegnungen in Präsenz nehmen ab. Das ist ein Zeichen der Zeit, welches Auswirkungen auf unser Miteinander hat. In der Höchststraße 97 gibt es seit einiger Zeit die Initiative Wissen macht Runde, die sich dafür einsetzt, Begegnungen im echten Leben wieder zu stärken. Und dies in vielen Freizeitbereichen, die ganz einfach Spaß bringen. Sei es beim Bücherlesen, Kunst kreieren oder bei einem Spaziergang in der Natur. Daniela Oldersdorf hat die Initiatorin Franziska Rabe auf einem der Naturspaziergänge getroffen und erzählt uns mehr über diese Initiative. Wissen macht Runde.
1: Vor kurzem habe ich an einer Vogelstimmenwanderung im Schellbruch teilgenommen. Darauf gekommen bin ich über Wissen macht Runde, eine Aktionsinitiative in der Höchststraße 97. Vor dem ehemaligen Einzelhandelsladen stand ich vor einiger Zeit und das, was ich dort im Schaufenster las, machte mich neugierig. Dort stand unsere Wünsche, unsere Regeln. Wir machen, was uns gefällt. Und auf kleinen Plakaten Angebote zu Mitmachtaktionen verschiedenster Art. Ich habe mich darauf für die Wanderung angemeldet und teilgenommen. Die Initiatorin Franziska Rabe habe ich bei dieser Gelegenheit interviewen können. Was steckt hinter dieser Initiative Wissen macht Runde? Das erklärt uns Franziska.
2: Hallo, ich bin Franziska von Wissen macht Runde. Und wir sind hier gerade am wunderschönen Schellbruch, eine von vielen Aktionen, die wir hier gemeinsam machen. Die Grundidee ist, dass wir im Grunde genommen alles haben in der Welt. Wir haben genug Dinge, wir haben genug Wissen und vor allem haben wir genug wundervolle Menschen, die Fach- und Erfahrungswissen haben. Und ich habe mir einen Ort gewünscht, an dem man die leichteste Variante findet, dass man mal zusammenkommen kann, weil im Grunde genommen brauchen wir nur das, einen Ort, an dem wir im Miteinander sein können. Und der ist jetzt in der Höchststraße 97. Aber wir sind nicht nur drin, wir sind auch gerne draußen. Deswegen gehen wir heute auf eine Vogelstimmenwanderung. Und was man noch alles machen kann und wie das Ganze läuft, das erzähle ich euch jetzt gleich.
1: Die Höchststraße 97 ist ein Ort für das Miteinander. Spielrunden, Sprachenlernen, Handarbeit, Leserunden, Schreibworkshops. Die Palette der Mitmachaktion ist lang und jeder und jede kann auch gerne eine eigene Idee mit einbringen. Wie kam aber Franziska überhaupt auf die Idee, die Initiative Wissen macht Runde ins Leben zu rufen?
2: Ich habe mich gefragt, in einer Welt, wo alles verfügbar ist, wo wir genug Lebenserfahrungen gesammelt haben, wo wir genug Dinge angesammelt haben in der Welt, wo wir wissen, wie wir Sachen reparieren können, wo wir nicht nur von Büchern und Menschen lernen, sondern zum Beispiel in Social Media oder sonst wo in Filmen, überall her alle Informationen kriegen. Da fehlt doch eigentlich nur noch eine Frage. Was wollen wir machen? Also was wollen wir mit unserer Lebenszeit machen? Wie wollen wir das gestalten? Wie wollen wir einen Tag gestalten und eine Woche gestalten? Und ich habe mich das nicht nur für mich gefragt, sondern für viele junge Menschen auch. Ich habe auch eine gemeinnützige Organisation gegründet zum Thema Berufsorientierung. Und da ist die Frage, wie soll denn diese Zeit nach der Schule weitergehen? Also was wollen wir machen mit der Lebenszeit? Und in der Auseinandersetzung mit den jungen Menschen sind wir mit vielen Ehrenamtlichen, Freiwilligen in ganz Deutschland in Kontakt, die ohne Nachnamen, ohne Unternehmensnamen einfach von ihrem Beruf erzählen. Von Umwegen, von Stolpersteinen, von Dingen, die das Leben so ausmacht. Und da bin ich im Grunde genommen mit denen noch viel weiter in Kontakt gewesen, weil ich mit denen länger zu tun hatte als mit den Schülergruppen, die wir digital sozusagen Fragen beantwortet haben und bin mit denen viel ins Gespräch gekommen. Wie hat sich denn dein Leben eigentlich verändert? Wie hat sich das gewandelt? Vor allem großen Wandel, der für uns alle jetzt präsenter ist. Ich brauche jetzt nicht Technik sagen, ich kann schon auch KI sagen. Haben wir, wenn man es mal positiv sieht, demnächst alle eine ganze Menge Freizeit.
1: Die Digitalisierung, die KI, wird uns also viel Freizeit bescheren. Aber was machen wir damit? Dafür hat Franziska Ideen. Und die Begegnung im wahren Leben ist dabei entscheidend. Wie kann also ein Ort aussehen, an dem wir voneinander lernen und uns begegnen können? Bei Wissen macht Runde werden hierzu Aktionen ins Leben gerufen von allen Menschen, die ihr Wissen teilen möchten. In der Höchststraße 97 gibt es dazu eine Wunschwand und auf dieser Wunschwand kann jeder einen Aktionswunsch aufschreiben. Die Aktionen gliedern sich in drei Bereiche: deine Bühne, deine Workshops, deine Kreativität. Dies bildet den Rahmen, in dem Menschen sich begegnen und Dinge zusammen unternehmen und gestalten können. Wie das funktioniert, erklärt Franziska im Folgenden.
2: Wir haben eine Wunschwand und auf dieser Wunschwand stand zum Beispiel drauf, mit und voneinander stricken lernen. Jetzt kann ich nicht super gut stricken, muss ich auch nicht. Aber Gudrun strickt jetzt jede Woche mit uns und teilt ihr Wissen darüber, wie man einen Pullikragen zu Ende näht oder wie man Arme dran näht oder strickt. Oder wie man häkelt, Glückswürmchen häkelt, wie man knifflige Projekte lösen kann, wo man die Knöpfe ransetzt.
1: Auf der Wunschwand stehen also Aktionsideen und wer in den Bereichen ein Wissen zu bieten hat, kann ein Gruppenangebot initiieren. Und so entstehen peu à peu Aktionsgruppen zu diversen Themen und Bereichen, Handarbeit, Sprachen, Literatur, Natur und eben auch Kunst. Aber was ist eigentlich Kunst und wer entscheidet das und wer darf überhaupt Kunst machen? Dazu erzählt Franziska eine kleine Geschichte über einen wohnungslosen Künstler, den sie auf der Straße in Lübecks Innenstadt getroffen hat.
2: Auf das Stichwort zu kommen, deine Kreativität. Es gibt einen sehr interessanten Künstler in Lübeck, der auch in der Fußgängerzone seine Kunst verkauft. Das ist ein sehr besonderer Mensch, den ich da mehrere Tage jetzt kennenlernen durfte. Und ich habe mit ihm ausgemacht, ich nehme erstmal alle seine Kunstwerke zu mir. Und er malt ein Bild, womit wir das Hauptthema, was ihn und auch mich beschäftigt, ein bisschen wieder präsenter machen können. Und als erstes ist mal die Frage, was ist eigentlich Kunst? Wer darf Kunst machen? Und wie viel ist Kunst wert? Wie viel ist es wert, wenn wir Menschen selber etwas tun? Ich habe schon zwei Sachen von ihm gekauft und einfach mal eine kleine Ausstellung gemacht mit einigen seiner Bilder. Auch ich habe scheinbar ein Vorurteil gehabt und davon will ich euch kurz erzählen. Ich habe mich also am nächsten Tag mit ihm getroffen, ich hatte Kunst bei ihm gekauft, ich habe mich am nächsten Tag bei ihm mit ihm verabredet in der Höchststraße, da Wissen macht Runde noch nicht offen hatte, sind wir in ein Café in der Straße gegangen und er hat gesagt, kann ich da überhaupt reingehen? Ich sage, wieso, es ist ein Café für jeden. Ja, aber darf ich da auch reingehen? Okay, habe ich gedacht, gut, wenn du magst, wir können auch draußen in der Straße sitzen. Ich sage, aber wir können auch rein. Und dann ging es darum, ne, wie das immer so ist mit dem Einladen. Wer lädt wen jetzt auf den Tee ein oder auf den Kaffee? Und dann habe ich gesagt, darf ich dich einladen auf den Tee? Nee, sagt er, ich möchte dich gerne einladen. Und ich wusste um seine finanzielle Situation und habe gedacht, okay, das ist ihm wichtig, dann lasse ich mich von ihm einladen. Und das Thema Geld war so ein bisschen, wie viel kann er jetzt nehmen für seine Kunst und ist das Kunst oder auch nicht, weil er ist in einer finanziellen Lage, wo es sehr wichtig ist, dass er jeden Tag auch ein bisschen Geld hat. Dann hatte ich ihm am Vortag eben ein bisschen mehr Geld gegeben für seine Kunst. Und dann sagte er, ja, aber das ist schon wieder weg. Und da schnappte mein Vorurteil zu. Da habe ich eine kleine Sekunde überlegt, wieso ist denn das ganze Geld schon wieder weg? Und dann sagte er, das habe ich verteilt an die anderen, die kein Zuhause haben. Und das ist ganz normal und ganz gängig, dass derjenige, egal wer, in dem Bereich unterwegs ist in der Stadt, die teilen die Gelder miteinander. Dass jeder für den Tag genug hat, dass er sich was zu essen kaufen kann und was zu trinken kaufen kann. Und da habe ich gedacht, das ist etwas, da können wir alle was von lernen.
3: Allerdings. Das habe ich auch nicht gewusst. Ja, danke, dass du das erzählst.
2: Das fand ich so wundervoll und habe ich gedacht, ich möchte gerne das Projekt nennen Jan und seine Freunde und einfach das präsenter machen, dass wenn wir was haben, dass wir das schon teilen können. Und natürlich können wir auch Wissen miteinander teilen. Wieso nicht? Weil das Einzige, wie wir Wissenstransfer gelingen lassen können, ist, wenn uns jemand was fragt. Und das kostete in der Vergangenheit manchmal ganz schön Mut, sich zu trauen. Ja, das weiß ich gut genug, dazu kann ich was zu sagen. Das können wir einfach mal teilen. Und deswegen war mir so wichtig in diesem Ort, dass es nicht darum geht, ob man einen bestimmten Titel hat, einen bestimmten Abschluss, sondern dass man einfach sagt, da habe ich die und die Erfahrung. Das ist mein Stand der Dinge, das will ich gerne teilen.
1: Die Geschichte über den Künstler zeigt, wie Begegnungen dabei helfen, Vorurteile abzubauen. Und Wissen kann jeder vermitteln, denn jeder hat Kompetenzen. So entstehen immer mehr Aktionen bei Wissen macht Runde. Es gibt bereits eine Bandbreite von Aktionen wie Sprachgruppen zu Dänisch, Englisch, Französisch und Spanisch und demnächst wohl auch Italienisch. Eine Kurzgeschichtengruppe, eine Büchergruppe, so kommen die Menschen ins Gespräch, inspirieren sich gegenseitig. Ein interessantes Projekt zum Thema Literatur im weitesten Sinne ist die Kochbuchbibliothek.
2: Viele Informationen stehen ja in Büchern und die lauern darauf, endlich mal angewendet zu werden. Einige der Bücher, die es gibt, sind Kochbücher und 7500 Kochbücher liegen in der Kochbuchbibliothek. Und das ist ein unglaublich toller Verein, beziehungsweise ein angegliederter Verein, wo man tolle Bücher auch mal hinspenden kann. Und wir hatten uns überlegt, lass uns das doch mal benutzen. Also wir haben uns zusammengesetzt und geschnibbelt und gekocht. Und so hat sich Stück für Stück Sachen ergeben. Es ist ein kreatives Schreiben entstanden, das heißt Tür auf. Und beim letzten Mal haben wir über verschiedene Türen, wo wir Bilder von gesehen haben, darüber geschrieben und eigene Texte produziert. Bei vielen Themen gibt es ja schon Texte, manchmal auch Kurzgeschichten. Deswegen gibt es durch Christiane, initiiert, vorbereitet und durchgeführt, auch eine Kurzgeschichtenrunde. In der Kurzgeschichtenrunde lesen wir gemeinsam diese Geschichte durch, immer in kleinen Abschnitten und kommen dann darüber, was das, was wir da gehört haben, mit uns macht, ins Gespräch. Wir können auch mal bei den Buchperlenrunden mit dabei sein und mal von unserem Lieblingsbuch erzählen. Und ich muss dazu sagen, meine kleine heimliche Hoffnung ist, wir werden in der Buchperlenrunde einfach 1000 Leute, halten unsere Lieblingsbücher Hand in Hand und machen einfach eine lange Kette von Lübeck bis Ratzeburg.
1: Franziska verbindet mit ihrer Initiative und den damit verbundenen Mitmachaktionen ein Mehr an Miteinander. Um das zu erschaffen, braucht es Menschen mit Visionen. Jede Initiative, die klein anfängt, kann irgendwann groß werden. Neben all diesen Mitmachaktionen gibt es auch Künstler und Künstlerinnen auf der kleinen Treppenbühne in der Hückstraße 97. Und wer auf der kleinen Treppenbühne schon alles auftrat, das erzählt uns Franziska.
2: Singer-Songwriter aus Amerika auf der Bühne gehabt, ein Jazz-Duo. Wir hatten den amtierenden deutschen Meister für Kartenzauberei, der kurz vor seiner Weltmeisterschaft nochmal dreimal bei uns trainiert hat. Und ich muss euch sagen, es ist sehr klein bei uns. Die Treppenbühne ist schon echt toll. Aber wenn man auf so kurzem Wege nicht sieht, wie er diese Tricks macht, das war echt beeindruckend. Also wir saßen so nah dran, wir haben es trotzdem nicht mitgekriegt. Und das einfach zum Thema Niveau, ja? Jeder übt. Jeder übt nochmal, egal in welcher Liga. Und das, was wir wirklich brauchen, sind echte Rückmeldungen von echten Menschen. Und das ist viel schöner in Präsenz als online. Von daher herzlich willkommen, wo auch immer ihr euch zu Hause fühlt, auf der Treppenbühne, bei eigenen Workshops, wie auch immer ihr eure Kreativität auslebt.
1: Wie funktioniert nun die Teilnahme bei Wissen macht Runde? Um an den Mitmachaktionen teilnehmen zu können, reicht es, eine E-Mail an Franziska zu schreiben unter hallo@wissenmachtrun.de oder ganz einfach vorbeikommen in der Hückstraße 97. Wer möchte, wird dann in eine Signalgruppe aufgenommen und darüber erhält man dann auch weitere Aktionstermine. Es gibt für jede Aktionsteilnahme eine Hutkasse. Die Spenden werden ausschließlich für die Finanzierung der Räumlichkeiten in der Hückstraße 97 genutzt. Wissen macht Runde steht für Verbindung schaffen, sich vernetzen, voneinander lernen und ganz einfach Spaß haben. Kommt also vorbei.
0: Wer bei Wissen macht Runde mitmachen möchte, kann einfach in der Hückstraße 97 vorbeischauen oder sich über E-Mail melden unter wissenmachtrun, zusammengeschrieben, wissenmachtrun.de.

0: Scirocco hier bei Kulturmelange. Und mit Scirocco, einem Stück von Klaus Doldingers Passport, feiern wir hier sozusagen erstmal zwei Geburtstage. Klaus Doldinger selbst wäre heute, wo wir es hier produzieren, am 12. Mai nämlich 90 Jahre alt geworden. Und da ganz am Anfang, da hat nämlich Udo Lindenberg bei Passport am Schlagzeug gesessen. Und der wird am 17. Mai 80 Jahre alt. Also doppelter Geburtstagsfeier hier mit diesem Stück. Am 25. April feierte im Theater Lübeck die Oper Wozzeck von Alban Berg ihre umjubelte Premiere. Sie war mit Spannung erwartet worden, denn diese Produktion inszenierte die Kammersängerin und Regisseurin Brigitte Fassbender und der dänische Bariton Bo Skofhus sang die Titelrolle. Karin Sieverding war für uns dabei.
1: Der Komponist Alban Berg hatte 1914 seinen ersten Kontakt mit Büchner. Büchners unvollendetes Drama Wozzeck thematisiert soziale Ungerechtigkeit, Machtmissbrauch, Zerstörung des Individuums und gilt als Schlüssel der Moderne. Unmittelbar nach dem Kennenlernen von Büchners Dramenfragmenten begann Alban Berg zu komponieren und das Libretto in enger Anlehnung an die Vorlage Büchners zu verfassen. Die Oper Wozzeck gilt als radikal, musikalisch und inhaltlich. Musikalisch orientierte sich Alban Berg an Debussy, Strauss, Mahler und Schönberg. Inhaltlich sind die Traumata seiner Kriegserfahrungen aus dem Ersten Weltkrieg mit eingeflossen, wenn ihn die Frage umtrieb, was bringt einen Menschen dazu, einen Mord zu begehen? Zum ersten Mal uraufgeführt wurde Wozzeck 1925 an der Staatsoper unter den Linden in Berlin, unter der Leitung von Carlos Kleiber. Obwohl die Kritiken nach der Uraufführung geteilt waren, etablierte sich die Oper schnell als Meisterwerk des 20. Jahrhunderts. Wozzeck gilt heute als Meilenstein in der Musikgeschichte. Die Oper ist zu einem Klassiker der Moderne geworden und nach Stefan Vlada mit das komplexeste, was es an Opernliteratur gibt.

Regie im Theater Lübeck führte Brigitte Fassbender. Sie arbeitet sehr gern an diesem Haus, denn hier, so ihre Worte, findet wirkliche Ensemblearbeit statt, in einer Atmosphäre des Für und Miteinander. Regiearbeit bedeutet für Brigitte Fassbender ein großes Glück. So wechselte sie 1994 ins Regiefach und leitete als Intendantin große Aufführungen an Theatern und auf Festspielen, nachdem sie zuvor Weltkarriere als Mezzosopranistin gemacht hatte. Nun führte Brigitte Fassbender, nach ihrem großen Erfolg mit der Inszenierung von Elektra im Jahre 2024, zum zweiten Mal Regie in Lübeck, dieses Mal mit ihrem ersten Wozzeck. Ihr Interesse an der facettenreichen Figur des Wozzeck, seine Lebensenttäuschung und seine innere Zerquältheit, die letztendlich zu einem Femizid führen, gehen ihr nahe, so Brigitte Fassbender am Einführungsabend. Dieses Berührtsein ist für die Regisseurin eine Voraussetzung, um überhaupt eine Oper inszenieren zu wollen. Dabei ist es ihr besonders wichtig, die Handlung der Oper Wozzeck kurzweilig und nicht zu verkopft auf die Bühne zu bringen, immer in enger Anlehnung an Büchner. Im Mittelpunkt der Oper steht das Schicksal des Wozzeck, eines Menschen, der zugleich Täter und Opfer ist. Ein Mensch, der seelisch leidet unter Armut, Unterdrückung, Ausbeutung und Herabwürdigung.

Ohne sich zu wehren, lässt sich Wozzeck von der Gesellschaft herumschubsen und demütigen. Er frisst sein Leid, seine seelischen Verletzungen so lange in sich hinein, bis sich seine Verzweiflung letztendlich durch den Mord an seiner Freundin Marie entlädt. Die Handlung ist im Gegensatz zu vielen anderen Opern schnell erzählt. So wird Wozzeck verspottet und gedemütigt durch eine als grotesk dargestellte Gesellschaft, vor allem in den Figuren des Hauptmanns und des Doktors. Um Geld für seine geliebte Marie und ihr gemeinsames Kind zu verdienen, verdingt sich Wozzeck als Gehilfe des Hauptmanns und als Versuchskaninchen für den verrückten und egomanen Doktor, der ihn zum Beispiel für ein Experiment eine Woche lang nur Bohnen essen lässt. Marie betrügt Wozzeck mit dem Tambourmajor. Wozzeck schöpft Verdacht und tötet seine Geliebte aus Eifersucht. Ihrer beider Leben ist damit zerstört. Das Kind wird zur Waise

Die Oper besteht aus 3 Akten und 5 Szenen. Sie beginnt ohne Ouvertüre und hat kein abgeschlossenes Ende. Die Bühne bleibt offen. Ohne Vorhänge leiten Zwischenspiele von einer Szene in die nächste über. Diese Zwischenspiele sind nach Fassbender eine komponierte Innenschau der Figur des Wozzeck und verdeutlichen seine psychischen Abgründe. Es wird ohne Pause durchgespielt, was der Handlung besondere Dichte und Präsenz verleiht. In diesem Werk steht eigentlich alles in den Noten, meint Brigitte Fassbender. Das Publikum wird durch die Musik in die Handlung hineingezogen. Die überwiegend atonale Musik erschließt sich den meisten Opernbesuchern nicht sofort. Stefan Vlader betonte aber am Einführungsabend, dass man bei Offenheit für die Neuartigkeit dieser Musik diese einen Sog entwickelt, den man sich vor allem nach mehrmaligem Hören nicht mehr entziehen kann. Die Frage ist wohl, ob man bereit ist, sich mit atonaler Musik auseinanderzusetzen, um sie letztendlich anders wahrzunehmen als disharmonisch und anstrengend. Eine Herausforderung. Für mich persönlich war das Erlebnis Wozzeck vielleicht ein erster Schritt, mir neue Klangwelten jenseits von Dur und Moll zu eröffnen. Jedenfalls gelang es, nach einheitlicher Auffassung der Presse, Dirigent Stefan Vlader und den Lübecker Philharmonikern, ein atonales Klangbild zu erschaffen, das in keinem Augenblick abschreckte, sondern das Publikum aufwühlte und sehr berührte. Das Ensemble, darunter Bo Skofus in der Titelrolle, zeigte herausragende Leistungen, gesanglich und schauspielerisch. Bo Skofus überzeugte als Wozzeck mit seinem wohltemperierten Bariton und seiner Darstellung eines Menschen, der sich nach Glück sehnt. Adrienne Miksch als Marie mit starkem Sopran stellte die Ambivalenz zwischen mütterlicher Liebe und weiblicher Lebenslust ergreifend dar. Die Tenöre Peter Lodahl als Hauptmann, Roman Peyer als Tambayor-Major glänzten in ihren Partien. Shang Yung Lee mit seinem tiefen, bedrohlichen und kräftigen Bass begeisterte in seiner Rolle als irrer Doktor. Tenor Noah Schaul als Andres, Friederike Schulten als Margret, Robert Frind und Steffen Kubach als Handwerksburschen und Thomas Stückermann als Narr meisterten ihre Rollen mit beeindruckender Qualität. Der Chor des Theater Lübeck unter Leitung von Jan-Michael Krüger ließ sowohl klangbildlich als auch vor allem darstellerisch in Massenszenen und Tanzeinlagen unter der Bewegungsregie von Juliane Rössler keine Wünsche offen. Dabei entstanden wunderschöne, einprägsame Bilder. Der Kinder- und Jugendchor Vocalino unter der Leitung von Gudrun Schröder zeigte bei seinem Auftritt zum Ende hin gesanglich wie schauspielerisch Freude und Natürlichkeit. Eines der Kinder erzählte Wozzecks und Maries Kind einfach nebenher, wie hingeworfen, vom Tod seiner Mutter. Eine sehr berührende Szene. Bühnenbild und Kostüme dieser Inszenierung stammen von Bettina Munzer. Das Bühnenbild ist schlicht, klar und schnörkellos. Gezeigt wird ein nicht eindeutig definierter Ort, ähnlich einer Fabrik oder Wartehalle, in vielen Grauschattierungen mit schwarzen Torbögen, 4 Glastüren, die je nach Handlung erleuchtet sind, einfache Stühle davor. Der eher triste Hintergrund verändert sich je nach fortschreitender Handlung bis hin zu holzigen Ästen, die zu lodern scheinen. In einem größeren Torbogen auf der linken Seite hält sich Wozzeck auf, wenn er nicht auf der Bühne agiert. Dann steht er dort mit dem Rücken zum Geschehen, wie in einer Sackgasse, einer Abseite, die ihn nirgendwohin führt, wie eingesperrt. Die Kostüme sind aus den 20er Jahren, der Entstehungszeit der Oper. Knickerbocker, weite Hosen, Westen, Hosenträger, Schiebermützen, Frauenkleider in androgyner Silhouette, tiefsitzende Taille, Glockenhüte, Stirnbänder, Bubikopf oder Wasserwelle. Die Titelfigur des Wozzeck trägt eine Latzhose mit roten Streifen, die ans Militär erinnern. Seine geliebte Marie ein zweiteiliges, pastellgrünes Kleid mit schmalem Gürtel, ganz im Stil der 20er Jahre. Zunächst sind die Kostüme in warmen Pastellfarben gehalten, am Ende überwiegend in einem Dunkelblau. Damit unterstreicht Bettina Munzer den Handlungsfortschritt hin zu einer bedrohenden, bedrückenden Atmosphäre, tragischem Ausgang. Dies alles unterstreicht Falk Hampel mit seiner eher dezenten, unaufdringlichen Lichtregie. Sie führte zunehmend zu einer beklemmenden Atmosphäre von Bedrohung und Ausweglosigkeit. Zum Ende der Oper.
der Narr, eine Verkörperung von Naivität und unantastbarer Heiterkeit, ist in dieser Inszenierung ein kleiner Herr mit Melone. Er singt nur wenige Sätze, ist dabei fast pausenlos auf der Bühne anwesend, ohne wahrgenommen zu werden. Aber erkennt dieser Narr nicht als einziger, was sich zusammenbraut?

0: Dieses letzte große Zwischenspiel in der Partitur geht unter die Haut. Bietet es Versöhnung an? Ganz am Ende der Oper lässt sich der Narr nieder in den Vierfüßlerstand und spielt ein Pferdchen, auf dem das Kind, das nun vollweise ist, reitet. Narr und Kind verschwinden im Hintergrund des Szenariums. Das Publikum wirkte zum Schluss sehr berührt und bedankte sich langanhaltend mit herzlichem Applaus für Sänger, Orchester und Regieteam.
1: Dieser herausragenden Inszenierung einer zwar etwas schwierigen Musik, die aber wirklich Spaß macht, wenn man sie mehrfach hört, der ist zu wünschen, dass sie noch viel Publikum hier im Lübecker Theater hat. Die nächsten Aufführungen sind im Mai am 17.05., am 24.05. und am 30.05. und im Juni dann am 19. Juni und am 25. Juni im Großen Haus des Theater Lübeck. Rund um die Oper Wozzeck, ihren Komponisten Alban Berg und seiner Musik, gibt es ein umfangreiches Begleitprogramm. Es besteht aus Vorträgen, Konzerten, Filmen und Lesungen und ist zu finden auf der Homepage des Theater Lübeck, theaterlübeck.de.

0: Zum Schluss unserer Sendung möchten wir Sie noch auf den Internationalen Museumstag am 17. Mai aufmerksam machen. Die Lübecker Museen bieten an diesem Tag ein abwechslungsreiches Angebot für ganz unterschiedliche Interessen. Von Kreativworkshops über naturwissenschaftliche Experimente, Quartiersrundgänge, Kuratorinnenführungen und kleine Zeitreisen bis hin zu Einblicken in laufende Restaurierungsarbeiten. Mit rund 40 Programmpunkten an 8 verschiedenen Standorten ist für alle etwas dabei. Anlässlich des Internationalen Museumstags ist der Eintritt in alle Häuser der Lübecker Museen am 17. Mai kostenfrei. Auch zahlreiche Programmpunkte, besonders die Angebote für Familien, sind kostenfrei. Für Führungen fällt eine Gebühr von 4 Euro an. Aufgrund der begrenzten Teilnehmerzahl bitten die Museen, rechtzeitig Tickets zu erwerben. Dies gilt auch für einige kostenfreie Angebote.
1: Beteiligt sind die Lübecker Museen und auch das Europäische Hanse-Museum, das ja nicht im Lübecker Museumsverbund ist. Und sogar der Auftakt für Hamburg und Schleswig-Holstein findet hier in Lübeck statt, nämlich im Museum für Natur und Umwelt. Dort geht es unter anderem um Themen wie Klima, können wir, was Museen heute für morgen tun oder eine Führung und Tastführung bis auf die Knochen. Oder wie geht Chemie und Physik? Im Günter-Grass-Haus steht anlässlich der Helme-Heine-Sonderausstellung Philosophieren mit Kindern. Was ist Freundschaft? Wieder auf dem Programm. Und es gibt aber auch Werkstattgespräche über Pfeife rauchen, Butt essen und ein Glas Rotwein trinken. Im St. Annen-Museum werden um Mittag rum die Danziger Paramente neu präsentiert. Und es gibt eine offene Kreativwerkstatt unter dem Titel Restival. Zur Sonderausstellung wird es wieder eine Kuratorenführung geben dort zur Lübecker Divan-Ausstellung, ein Reiseführer für die Seidenstraße. Die ist ja wirklich auch sehr zu empfehlen.
0: Mehr Informationen über die Veranstaltungen am Museumstag am 17. Mai finden Sie auf der Seite die-museen-lübeck.de.

0: Das war's für heute bei Kultur Melange. Fürs Zuhören bedanken sich Angelika Wolf, die auch für die Sendung verantwortlich ist, und
1: Michael Lupatsch.

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1: Herzlich willkommen bei den Feuilletönen. Ihr hört wie immer Jennifer Eichler. Hallo.
2: Und Thorsten Martinsen. Hallo. Der für diese Sendung auch verantwortlich ist.
1: Ihr hört uns auf Kiel FM, Westküste FM und Lübeck FM. Wir glauben, wir haben heute für euch den größten Musikspagat in der Geschichte dieser Sendung. Das wird auf jeden Fall interessant. Wir beschäftigen uns heute nämlich mit dem US-amerikanischen Tenorsaxophonisten Scott Hamilton und seinem Album Italian Quartet. Da haben wir wirklich klassischen Jazz und auch sehr beruhigenden und schönen Jazz. Unser zweites Album wird dann sein Overspace und Supertime von der britischen Band Cryptic Shift. Und der Name verrät es vielleicht schon fast. Es geht hier um progressiven Metal, und zwar Death Metal, der dann auch noch über astronomische Themen singt, so im weitesten Sinne. Ein bisschen Sci-Fi, also da wird es wild und aggressiv. Bin sehr gespannt, wie wir das heute besprechen.
2: Ja.
1: Dann geht es im Weiteren um eine Diskussion über die Gelassenheit, die ja zunehmend Relevanz hat, wie so viele Themen, die wir hier besprechen, während sich unsere Gesellschaft verändert.
2: Wie alles, was wir besprechen.
1: Natürlich, das ist schon relevant, weil wir darüber sprechen.
2: So nämlich, weil wir nämlich auch relevant sind. So.
1: So ist das. Und für alle, die uns im Internet hören, gibt es anschließend noch ein Helles der Brauerei Kuchelbauer.
2: So.
1: Mhm. Mit diesen Worten erstmal weiter zum Jazz, würde ich sagen.
2: Ja, genau. Weiter zum Jazz. Denn wir beschäftigen uns heute mit Scott Hamilton und mit dem Album Italian Quartet. Scott Hamilton, wer ist das? Gute Frage. Wurde 1954 in Rhode Island geboren, also im Nordosten der USA, ist Tenorsaxophonist und seit den 70ern des vergangenen Jahrhunderts aktiv. Mit 22 ist er nach New York gegangen, dort gelang ihm dann auch der Durchbruch. Unter anderem spielte er zusammen mit Benny Goodman. Immerhin. Nicht irgendwer. Erste wichtige Aufnahmen dann 1977 und das war dann der Start einer langen Karriere, die bis heute andauert. Über 30 Alben hat er als Bandleader veröffentlicht. Er ist viel in Europa unterwegs. Lange Zeit war er auch in London aktiv und ist bekannt für seinen warmen, weichen und eleganten Ton. Das wird noch zu beweisen sein. Er orientiert sich bewusst an älteren Größen wie zum Beispiel Ben Webster, Coleman Hawkins und natürlich auch ein ganz kleines bisschen an Lester Young. Und er blieb bei diesem klassischen Sound der 30er bis 50er und wurde auch genau dafür bekannt. Also beim Swing und beim klassischen Jazz sozusagen, also alles, was vor dem Bebop war. Und viele sehen ihn deswegen als einen der wichtigsten Vertreter des sogenannten Neo- oder Neotraditionalismus im Jazz an. Er hat nämlich in einer Zeit, in der der klassische Jazz uncool war, genau daran festgehalten und damit eben diese Bewegung mitgeprägt. Nun, dieses Album wurde im Februar des Jahres 2026 veröffentlicht, also zum Zeitpunkt dieser Aufnahme in diesem Jahr. Wir haben es zu tun mit 8 Stücken. Das Ganze ist circa 50 Minuten lang. Das Album ist, wie der Name schon vermuten lässt, ein Quartett mit italienischen Musikern. Und so hören wir Aldo Zunino am Bass, wir hören Paolo Berro am Piano und Alfred Kramer an den Drums. Und damit wir uns mal so einen kleinen Eindruck von dem verschaffen können, wie das Ganze so klingt, hören wir Out of the Past von Scott Hamilton und dem Italian Quartet.

0: Das war Out of the Past von Scott Hamilton und dem Album Italian Quartet. Und wir hörten auch dasselbige sozusagen. Ja, das ist doch mal schöner, entspannter, ja, Oldschool Jazz für die heutige Zeit. Oder in der heutigen Zeit.
1: Auf jeden Fall. Das ist so dermaßen angenehm. Das ist ja, das tut ja schon fast weh, so angenehm ist das. Wahnsinn, das ist sehr beeindruckend gewesen. Und man hört natürlich nicht nur, dass die Herren hier genau wissen, was sie tun, also handwerklich natürlich toll sind. Das haben wir häufig in der Sendung, sondern es ist auch so schön warm. Es hat so viel ruhigen Spielspaß. Also einfach Leute, die sich denken, boah, da habe ich jetzt richtig Bock drauf. Ich finde, das hört man raus. Das ist irgendwie, da ist ganz viel Eleganz und einfach wohlig warme Atmosphäre von Menschen, die lieben, was sie tun. Das Ganze ist dann auch noch sehr, finde ich, sehr transparent produziert, sodass man die Instrumente auch wirklich toll hört, trotz dieser Wärme. Alles irgendwie, alle Nuancen ganz gut raushören kann. Und das macht wirklich Spaß. Ich glaube, das ist auch sowas, was man sowohl dem Jazz-Anfänger vorlegen kann, als auch dem Jazz-Kenner. Denn es ist komplex genug, wenn man genau hinhört. Ja. Es ist aber auch einfach angenehm genug und zugänglich genug, wenn man nicht so genau hinhört oder noch nicht weiß, wonach man hören muss. Also das hat schon richtig Spaß gemacht.
0: Ja. Also zunächst einmal habe ich mir gedacht, als ich das Album gehört habe, guck mal an. Wir haben ja festgestellt bei der Jazz Ahead, dass die Klarinette so warm und wohlig klingt. Und da hat sich jemand vorgenommen, Moment, hold my beer. Ich zeige euch, wie ein Tenor klingen kann. Und ja, das ist schon echt schön. Also später mehr. Also Scott Hamilton ist, wie schon gesagt, kein lauter Revolutionär des Jazz. Das ist er wirklich nicht. Sondern eher ein Vertreter einer, Jazz-Tradition der alten Schule. Aber eben im Hier und Jetzt. Und das macht ihn so spannend und das macht auch, finde ich jedenfalls, dieses Album unter anderem so spannend. Er versucht also nicht, den Jazz neu zu erfinden, sondern diesen stilvoll weiterzuerzählen. Und zwar eben von damals weiterzuerzählen. Und genau das macht er eben auch wieder auf diesem Album. Und er macht das, was er einfach am besten kann, nämlich das klassische Piano-Trio, also Piano, Bass, Schlagzeug und Tenor, also Tenorsaxophon, die kleinen Ensembles. Und er macht das, was alle von ihm erwarten, also Straight Ahead Jazz in bester Tradition der Prä-Bebop-Phase. Viel Fokus auf Standards, viele tolle melodische Linien. Hier geht es nämlich um die Songs, tatsächlich. Und nicht unbedingt immer um Experimente der Experimente willen. Und es geht um entspanntes, fast schon clubhaftes Feeling. Es fehlt nämlich eigentlich nur noch so ein bisschen das Geklapper und Gequatsche im Hintergrund, so das Geklapper von Tellern oder von diesen Gläsern oder dass irgendwelche Leute im Hintergrund reden oder wie so. Dann sieht man sich in irgendeinem verrauchten Jazzclub und zack ist man irgendwo in den 40er Jahren des Jazz gelandet oder 50er. Total schön. Und das wird in einer Perfektion dargeboten, dass es mir zumindest den Atem verschlug. Ich muss zu meiner Schande gestehen, ich kannte den vorher nicht. Und ich bin ja nun wirklich gerne auf der experimentellen Seite der Macht. Das wissen die HörerInnen ja auch. Aber Alben wie diese, die versöhnen einen wieder ein bisschen mit allem, was so ist. Also dieses entspannte und niemals aufgesetzte Spiel von allen Vieren. Niemand möchte hier irgendwie auch nur annähernd zeigen, wie cool er ist und was er alles kann. Hier geht's nicht ums Darstellen, hier geht's wirklich um die Musik. Und nun kommt dieser Ton, dieser Tenorton. Junge, Junge, Junge, das ist schon bös zauberhaft. Also ich bin wirklich am Überlegen, wie macht er das? Das ist ja unfassbar schön. Das ist aber trotzdem...
1: Ja, es ist so wahnsinnig kontrolliert, ne?
0: Ja.
1: Wie er die ganze Zeit Wahnsinn.
0: Irre, wirklich. Aber ich finde, es ist trotzdem kernig genug, damit es kein Wischiwaschi-Jazz ist. Also das ist jetzt nicht irgendwie Fahrstuhlmusik oder irgendwie sowas, ne? Ganz bestimmt nicht. So gar nicht. Es ist eher Jazz, der einem ein breites Lächeln ins Gesicht zaubert, finde ich. Ja, und das ist ja nun mal das Beste, was Musik machen kann. Also ich finde es schön, dass es sowas gibt. Schön, dass einer nicht alle Trends dieser Welt mitmacht. Das ist doch auch schön. Sondern einfach das macht, worauf er Bock hat. Sondern eben sein eigenes Ding macht. Ja, das ist doch das. Er hält einen Stil am Leben, der so schön ist, man vergisst bei all diesen ganzen neuen Aufnahmen oft, dass Jazz ja auch einfach mal schöne Musik sein kann. Und es zeigt, dass Jazz auch elegant sein kann und zugänglich sein kann und ja, auch melodiös sein kann und trotzdem Anspruch haben kann, anspruchsvoll sein kann. Also ich muss sagen, ich bin begeistert. Am Ende sind es diese Alben, die dann am Ende nämlich doch auf der Liste der Alben des Jahres landen und nicht die mit den Experimenten. Das ist doch jedes Jahr das Gleiche. Am Ende hat er vielleicht sogar noch ein bisschen recht. Vielleicht sogar sehr. Also ich finde 50 Minuten tatsächlich auch mehr als angemessen. Die Produktion ist toll. Alles super. Wir hören noch mal rein. Wir hören Idle Moments von Scott Hamilton und dem Album Italian Quartet.

0: Das war Idle Moments von Scott Hamilton und dem Italian Quartet vom gleichnamigen Album. Ja, dieses Album ist, wie schon gesagt, zum Zeitpunkt dieser Aufnahme in diesem Jahr erschienen, also 2026. Und deswegen wollen und dürfen wir es natürlich auch bewerten auf unserer Skala von steht, läuft und rennt.
1: Es ist einfach zu gut. Es kriegt ein Rent. Ich bin noch nicht sicher, ob es auf meiner Liste der Alben des Jahres bleibt.
0: Also auf meiner ist es auf jeden Fall drauf. Das kann ich schon mal sagen.
1: Sehr gut.
0: Ob es da bleibt, weiß ich nicht, aber es ist auf jeden Fall drauf. Mhm. Ich bin total verzaubert. Ich bin hingerissen. Das Tenorsaxophon hat sich bei mir sehr ins Herz gespielt damit. Dieses etwas größere als das Alt ist es ja, ne? Ist etwas tiefer als das Alt. Das ist wirklich schön. Das ist wunderschön. Ja. Und deswegen gibt es natürlich auch ein Rent von mir. Das heißt, wir haben gehört Italian Quartet von Scott Hamilton und es gab ein Rent von Jenny und ein Rent von mir. Mal gucken, wo das am Ende landet, am Ende des Jahres.
1: Da bin ich auch sehr gespannt. Kommen wir also zu etwas wirklich sowas von völlig anderem. Also dieser Satz war noch nie wahrer als in dieser Sendung. Kommen wir zu Cryptic Shift. Das ist eine Band aus Leeds in England und hat sich in den letzten Jahren, wenn man der Presse glaubt, innerhalb ziemlich schneller Zeit zu ein bisschen der Speerspitze oder der Avantgarde des Progressive Death Metal entwickelt. Wenn das nicht schon fast per Definition ein bisschen Avantgarde ist. Die Band zeichnet sich heute vor allem aus, dadurch, dass sie halt so einen technischen Death Metal kombinieren mit Thrash-Elementen. Das werden wir auch gleich mal hören. Sie haben wahnsinnig lange, ausgiebige Gitarren-Soli und Riffs, also da würden den einigen Gitarristen aus den 80ern die Ohren wegfliegen. Gleichzeitig machen sie aber sehr mutige Dinge mit verschiedenen Vocals. Es wird gegrault und geschrien, es wird geflüstert und es wird zwischendurch auch einfach mal kurz ins Raumschiff geschrien. Ins Raumstift. Raumstift, verdammt. Ins Raumschiff gestiegen. Ins Raumschiff gestiegen. Und losgeflogen. So. Wild. Gegründet hat sich Cryptic Shift schon 2010. Damals waren die Gründungsmitglieder noch zusammen in der Highschool, wie so häufig. Das scheint in England ein sehr häufiger Sport zu sein, sich in der Highschool zu Bands zusammenzufinden, die dann erstmal noch 20 Jahre berühmt werden. Ja. Haben damals natürlich, wie das so ist aus der Highschool heraus, relativ üblichen Metal gemacht und auf ihren Gitarren rumgekloppt oder auf ihren Instrumenten, haben dann aber relativ schnell gemerkt, wo sie hin möchten und hatten so einen kleinen Durchbruch mit einer EP namens Visitations from Enceladus. Da ging es also auch schon etwas astronomisch her. Sie haben damals einen Begriff geprägt, der nennt sich Phenomenal Technological Astrodeath, sozusagen, um ihr eigenes Genre zu gründen. Finde ich sehr schön, die Kreativität kann man ja mitnehmen. Nämlich genau diese Mischung aus diesem technischen Metal und Death Metal mit Sci-Fi-Konzepten. Sie nennen dabei als ihre Einflüsse, also musikalisch, einmal natürlich so Klassiker wie Death, nachdem der Death Metal benannt ist, Atheist und Nocturnus, aber halt auch Leute wie die Filmmusiklegende John Williams, die, glaube ich, auch jeder und jede Hörerin unserer Sendung wahrscheinlich kennt. Sie nennen aber auch Sci-Fi-Literatur ganz große Klassiker, wie zum Beispiel Stanislaw Lems Solaris oder Videospiele wie Dark Souls und Bloodborne. Und da sind wir dann auch, glaube ich, bei so dieser düsteren und sehr komplexen Struktur der Texte und der Musik, die wir gleich von Ihnen hören werden. Wofür Sie auch eine Leidenschaft haben, ist riesig lange Epen zu schreiben, mit denen sie ihre EPs oder später dann auch ihre Alben anfangen. Weil wer braucht schon eine 45-Minuten-Platte, wenn er auch einen 25-Minuten-Track draufballern kann? Also da sind die Herren also mittlerweile auch bekannt für und für eine gewisse konzeptionelle Tiefe, denn wer schon über Sci-Fi schreibt, der braucht natürlich auch eine ganze Menge Symbolismus, wilde, viele Charaktere und Dinge, die passieren, die nicht einfach nur so vor sich hin eine Geschichte erzählen, sondern da muss natürlich auch einiges vor sich gehen. So, viel gesagt, hören wir erstmal rein. Und zwar hören wir Cryogenically Frozen von Cryptic Shift und dem neuen Album Overspace und Supertime.

0: Das war Cryogenically Frozen von Cryptic Shift. Das neue Album heißt Overspace and Supertime. Auch schon der Titel irgendwie hat was, muss ich ehrlich sagen. Ein bisschen beeindruckt von dieser wilden Kreativität.
1: Ja, also ich hörte das und dachte so, uff, ja, gut, nun, ja, was haben wir hier? Eigentlich ziemlich viel von allem. Wir haben hauchzarte Jazz-Einflüsse, es gibt einen Teelöffel Shoegaze, Death Metal hier, Black Metal da, dann haben wir Progressive Death Metal Arrangements in extremer Überlänge, die dazugehörigen unterschiedlichen Parts in einem Song. Klingt erstmal gut. So. Hm? Klingt, als wäre es für diese Sendung geradezu gemacht. Klingt aber auch noch ziemlich Nerd-Gedöns. Bisschen wie Diego Piñera in der letzten Sendung. Also über die ich ja erstmal nur sprechen durfte. Da war es der Jazz und die neue Musik, die man mögen muss. Hier ist es der Metal in all seinen Facetten. Denn auch dieses Album ist ziemlich fordernd. Und das kann schon ganz schön anstrengend werden. Und selbst ich hatte immer mal wieder so meine Schwierigkeiten, allen Gedankengängen dieser Band zu folgen. Und auch musikalisch hatte ich so meine Schwierigkeiten teilweise, vor allem wenn die Gitarren zu einem ihrer Soli ansetzten. Metal-Gitarren-Soli, die mich so an die 90er Jahre erinnern, sind nicht so ganz meine Welt. Also so viele Noten wie möglich in so wenig Zeit wie möglich unterbringen, ist nicht so meins. Und das, was auch echt fordernd ist, ist, dass man sich von der Vorstellung lösen muss, dass die einzelnen Stücke dieses Albums eine nachvollziehbare Dramaturgie haben. Und am Ende sogar vielleicht irgend so eine nachvollziehbare Essenz. Und da lässt einem die Band dann leider ziemlich allein. Also das heißt, man muss sich zum Beispiel mit diesem frickeligen Gitarrensoli beschäftigen. Okay, es gibt aber auch wirklich tolle Thrash-Metal-Parts. Auch schön. Und man muss das alles in homöopathischen Dosen tun und sich Stück für Stück und Part für Part an das Konzept dieses Albums herantasten. Will sagen, wer auf der Suche nach linearen Songstrukturen ist, der wird hier nicht fündig werden. Die gibt es auf diesem Album nicht. Und was man auch braucht, ist viel Geduld, um sich mit diesem Album adäquat zu beschäftigen. Und wie so oft, man wird dann natürlich auch wieder belohnt, wenn man das macht. Ich finde ja immer, dass sich sowas lohnt. Nicht nur wegen der Aha-Momente, sondern weil sich dadurch einfach Türen öffnen. Musikalische Türen. Was man an diesem Album leider ein bisschen ermüdend finden kann und was meiner Meinung nach so ein bisschen ermüdend ist, sind die immer wieder auftauchenden Gitarrensoli, okay, die ich mal liebevoll als Gegniedel bezeichne. Und das mit dem Songwriting, dass dem Ganzen so gar keine Logik innewohnt. Das ist auch nicht gerade förderlich für das Durchdringen dieses Albums. Und leider kann man den Dingen dann auch nicht so recht nachdenken, weil dieses Album dafür keine ruhigen Stellen vorgesehen hat. Und es ist dann halt schwierig zu verstehen, was die eigentlich wollen. Vielleicht ist es auch einfach nur Dadaismus, wer weiß, ist ja auch okay. Am Ende ist mir das also ein bisschen zu kuddelmuddelig, wenn man so will. Das Album hat natürlich seine Momente, es hat tolle Momente, aber es lässt mich einfach zu oft mit mir und meiner Ratlosigkeit ein bisschen allein. So.
0: Ja, das verstehe ich. Ja. Ja, das wird dann auch erschöpfend. Ich fand auch, also dass man wirklich gar nichts zum Durchatmen hat zwischendurch. Mhm. Also im Grunde muss man zwischendurch mal eine Pause einlegen und kurz ein bisschen Scott Hamilton hören und dann kann man wieder rein.
1: Ja, genau.
0: Ne, dann, das ist eigentlich ein gutes Gegenmittel. Ja. Das stimmt. Ich hatte trotzdem das Gefühl, also das ist definitiv ein Album, das ich noch einige Male werde hören müssen, denn ich habe auch noch nicht das Gefühl, da wirklich durchgestiegen zu sein. Ich hatte aber schon das Gefühl, dass es irgendwie ein Konzept, dass sie den roten Faden da durchziehen. Es ist unheimlich schwer, dem zu folgen. Er taucht dann immer wieder auf und dann denkt man, ah, das vielleicht, ja, nee, doch nicht, ah, okay. Also es ist schwierig. Manchmal hatte ich auch das Gefühl, dass sie oft Dinge zitieren, die ich noch nicht ganz verstanden habe. Dinge fühlten sich manchmal an, wie Zitate oder Hommages. Und ich dachte mir, irgendwas war da doch. Also da braucht man noch ein bisschen Zeit zum Identifizieren. Vielleicht seid ihr da nerdiger als ich, liebe Hörerinnen und Hörer. Vielleicht könnt ihr das besser. Was mir sonst noch aufgefallen ist, ist, dass sie technisch natürlich wirklich viel können. Du sprachst schon von möglichst vielen Noten in möglichst kurzer Zeit in die Gitarrensoli packen. Das, ja, definitiv, das können sie und das wollten sie definitiv auch an vielen Stellen. Also wer in den 90ern sehr viel Spaß hatte an langen, schnellen Gitarrensoli, der wird hier sehr glücklich, auch wenn die Komplexität der Songstruktur dann doch ein bisschen viel sein kann. Und ansonsten, ja, man muss diesem Chaos irgendwie einmal Herr werden. Dann ist es eigentlich sehr, sehr interessant. Ist ein bisschen, ich fand auch, dass die Coverart verheimlicht da nichts, sondern dieses Album ist eigentlich wie so ein riesiges Gemälde von so einer Kriegsszene, wo man so einen ganzen Tag vorstehen kann und einfach hier noch was entdeckt und da noch was entdeckt und da in der Ecke steht noch einer, der irgendwas tut oder irgendwie komisch guckt. Ja, aber dafür braucht man auf jeden Fall jede Menge Geduld und muss sich darauf einlassen. Und das bei einem so energiereichen und aggressiven Album, das ist nicht immer einfach, definitiv. Irgendwie haben die Titel auch was, ich spreche sie zum ersten Mal so laut aus, ehrlich gesagt, auch irgendwas total Poetisches. Hyperspace Topography, na gut. Also, dieses Album ist auch im Jahre 2026 erschienen, das heißt, wir bewerten es auf unserer Skala von steht, läuft oder rennt.
1: Ja, das läuft.
0: Für mich läuft es sehr schnell. Ich weiß noch nicht, wohin, in welche Richtung in diesem Jahr. Hat mir auf jeden Fall gut gefallen. Und ja, wenn es so nerdig wird, ich weiß nicht, dann bin ich immer gleich interessiert. Das haben sich schon diverse Menschen über mich lustig gemacht in verschiedenen Kunstrichtungen oder Medien, dass ich immer irgendeinen Weird Shit gerne mag. Das ist fällt definitiv in die Kategorie.
1: Ich mag das auch, aber irgendwo muss das verstehen und ich verstehe das nicht so ganz. Das ist mein Problem.
0: Ja, da habe ich auch noch Lücken. Gut. Also, dann gibt es erstmal ein Läuft von Thorsten und ein Läuft von mir für Overspace and Supertime von Cryptic Shift. Ja, so. Damit kommen wir zur Gelassenheit. Das braucht man auf jeden Fall. Also sowohl nach Overspace and Supertime als auch ich glaube, die Gelassenheit bekommt man, wenn man Scott Hamilton hört.
1: Absolut.
0: Und bei Gelassenheit denke ich direkt, also zumindest heutzutage, schnell an das absolute Gegenteil von dieser schon eigentlich leicht panischen ständigen Erreichbarkeit, dem ständigen Leistungsdruck, dem ständigen Vergleich, den wir heute in Zeiten von Social Media ja, Meinungsmache auf einem viel schnelleren Wege als noch vor 20 Jahren haben. Gelassenheit auch so ein bisschen als falsches Gegenstück von irgendwie sowas wie Passivität und Gleichgültigkeit. Das ist es nämlich eigentlich nicht. Eigentlich ist Gelassenheit ja genau also eine ruhige Fels in der Brandung-Haltung, möchte ich sagen, und damit im Grunde eine Überlebensstrategie für genau so eine Umgebung, in der alles irgendwie panisch mit den Händen in der Luft im Kreis läuft. Und eine, ich würde schon fast sagen, eigentlich wichtige Form des Widerstands gegen diese wahnsinnig schnelle und immer aufgeregte Gesellschaft, die wir zumindest im Internet und damit auch immer mehr in der restlichen Welt, restlichen westlichen Welt, so erleben. Also Gelassenheit wird, glaube ich, immer wichtiger.
1: Ja. Vielleicht müssen wir wie immer erstmal uns überlegen, was ist das eigentlich? Weil Gelassenheit wird ja heute so oft als ruhig bleiben, ne?
0: Ja.
1: So definiert. Das ist aber nicht das, was es eigentlich meint. Gelassenheit ist eigentlich die Fähigkeit, die Dinge weder krampfhaft festzuhalten, noch panisch abwehren zu wollen. Also so eine Haltung zwischen Kontrolle und Gleichgültigkeit. Nicht passiv und auch nicht bewusst verkrampft. Und die Wurzeln, und jetzt kommt dein großer Auftritt, liegen in der stoischen Ruhe, zum Beispiel Seneca.
0: Genau, Ataraxia. Ganz
1: genau. Also Stoiker sagen Unterschiede zwischen dem, was du kontrollieren kannst und dem, was eben nicht. Und nur Ersteres verdient deine Energie. Gelassenheit entsteht hier aus klarer Einsicht. So, dann also deine Bühne, was die Stoiker angeht.
0: Auf jeden Fall. Ja, das ist so das Zentrum gerade des Ach Gott, ja, wer heißt er noch gleich? Nicht Epikur, der andere.
1: Auriel, Marc Auriel.
0: Ja, aber letztendlich ist es ja der Kern des Stoizismus überhaupt. Ne? Diese grundlegende Unterscheidung zwischen, wie du schon gesagt hast, den Dingen, die wir aktiv beeinflussen können und dem, was außerhalb unserer Macht liegt, liegt bei den meisten, zumindest den späten Stoikern, ist das, was wir beeinflussen können, häufig nur, wie wir darüber denken und ob wir handeln oder nicht und wie wir handeln. Und alles andere nicht. Also vom Wetter über andere Menschen bis hin zu auch Dingen wie zum Beispiel unserer eigenen Gesundheit, auf die wir jetzt vielleicht Einfluss nehmen können, aber die wir halt nicht kontrollieren können, die wir nicht vollumfassend irgendwie steuern können, im Gegensatz zu unseren Gedanken, so die Stoiker. Und damit ist dann Gelassenheit im Grunde das höchste Ziel. Ne? Wenn du weißt, hier und da kann ich was tun, also ich kann zum Beispiel meine Perspektive ändern, ich kann lernen, gelassen zu bleiben. Ich kann unvoreingenommen an Situationen herangehen und darin auch geübt bin, weil ich ja ne, natürlich als Philosoph dann das geübt bin, mich in diese Geisteszustände hineinzuversetzen. Super. Und die Dinge, die ich nicht beeinflussen kann, also wer da gerade in die Bundesregierung gewählt wurde, was sie für komische Dinge beschließen oder auch keine Ahnung, worüber mein Nachbar unbedingt mit mir reden möchte, das muss man dann halt gelassen hinnehmen können. Das ist alles eine Frage der Übung und ist im Grunde immer so ein nicht 100% erreichbares, aber immer ein Ziel, nach dem man immer streben sollte. Ja, alles Äußere irgendwie mit Gleichmut ertragen oder betrachten und alles Innere so steuern, dass man möglichst gelassen mit dieser gerade schon erwähnten Ataraxia irgendwie damit umgehen kann. Finde ich immer noch eine tolle Haltung und wahnsinnig schwer umzusetzen im Alltag. Also es hilft immer, wenn man sich daran erinnert, aber es ist wahnsinnig schwer, sich daran zu halten, weil natürlich jetzt fällt mir gerade wieder ein Wort, so ganz unmittelbare Emotionen, auch die werden unterschieden von den Stoikern, ne? So diese primären Emotionen, die man einfach gar nicht unterdrücken kann, sowas wie rot werden, wenn irgendwas, ne, wenn man irgendwie peinlich berührt ist oder sowas, das ist einfach, passiert einfach, das ist auch nicht schlimm. Aber diese sekundären Emotionen, die daraus entstehen, zum Beispiel, dass man wütend wird, dass man sich verstecken will oder so, oder dass einem solche Dinge, die nach dieser körperlichen Reaktion passieren, die sollen halt kontrolliert werden. Da kommt es dann darauf an, kann ich gelassen bleiben oder nicht. Schwierig.
1: Jo. Und dann haben wir ja noch Epikur, ne? Der spielt da ja auch noch mit. Da geht es ja um die Seelenruhe wieder, um die Ataraxie auch. Also weniger wollen, gleich weniger leiden, sagt Epikur. Ne? Mhm. Und wir haben Meister Eckhart, das war dann ein bisschen später, das war das Mittelalter. Mhm. Und hier bekommt dann der Begriff auch seinen berühmten Namen, nämlich Gelassenheit. Das ist eigentlich tatsächlich von ihm. Also Loslassen des eigenen Willens. Offen werden für das, was ist, so nannte er das. Also nicht ich forme die Welt, sondern ich lasse mich auf sie ein.
0: Ah, das ist dann auch eher in der Zeit noch ein bisschen geprägt von dieser religiösen Ergebenheit. Ne? Ich lasse mich darauf ein, quasi was Gott mir entgegenwirft.
1: Genau. Sozusagen, genau. Und dann gibt es auch noch die modernen Sachen natürlich. Und da haben wir natürlich unter anderem, muss man leider sagen, immer mal wieder auch Martin Heidegger. Mhm. Der greift nämlich diesen Begriff wieder auf und sagt, Gelassenheit, das ist eigentlich sein Lassen, zusammengeschrieben, der Dinge. Also die Dinge sein lassen. Also sie einfach sein lassen. Wie soll man das am blödesten übersetzen? Hat er schon gut, das Wort ist schon richtig, was er da genutzt hat und genommen hat. Sie das lassen, was sie sind, sozusagen. Sie sein lassen.
0: Halt, ne?
1: Ja, genau. So, also Technik und Kontrolle nicht alles bestimmen lassen. Also so eine Art Widerstand gegen den Zwang, alles beherrschen zu müssen. Leider klug. Ich muss leider sagen, dass Heidegger leider nicht der dümmste Philosoph war. Das ist, schade eigentlich. Wäre viel einfacher. Nun gut, es gibt natürlich auch eine Gelassenheit im Absurden. Mhm. Camus würde allerdings erstmal skeptisch die Augenbraue heben und würde sagen, warum würde er die Augenbraue heben? Weil ihm zu viel Gelassenheit, das riecht ihm zu schnell nach Resignation. Also sein Ausgangspunkt ist ja, die Welt ist sinnlos, also absurd. Der Mensch sucht trotzdem nach Sinn. Und diese Spannung, die kann man ja nie ganz auflösen. Ja, also der Mensch will immer alles irgendwie, da muss doch irgendwie, muss doch da, das kann doch nicht sein. So. Und seine Version von Gelassenheit ist deswegen keine Ruhe, sondern eher eine Haltung. Also klar sehen und trotzdem leben. Keine Illusion, kein falscher Trost, aber eben auch kein Rückzug. Na, dieses berühmte Bild von Sisyphos. Er weiß, dass seine Aufgabe sinnlos ist, diesen Stein immer wieder hochzurollen. Ne? Und dennoch lebt er bewusst, trotzig, fast heiter. Ja, das ist das, was bei Camus so etwas wie Gelassenheit ist. Also ein trotziges Einverständnis mit der Welt, ohne sie schön zu reden.
0: Ich fand, das passt sehr gut. Also sich Sisyphus als einen gelassenen Menschen vorzustellen.
1: Ja.
0: Anders geht's nicht.
1: Ja. Genau. Aber gelassen heißt eben bei Camus nicht den Sinn finden oder dass Sisyphus einen Sinn gefunden hat, sondern das heißt, dass man auch ohne Sinn im Leben leben kann. Also
0: zufrieden sein, ne? Mit
1: ja,
0: diesem Schicksal? Nicht
1: daran
0: verzweifeln?
1: Ne? Nee, eher so dieses Revoltierende und somit dieses Trotzige. Also diese Klarheit im Angesicht des Absurden. Also keine Realitätsflucht und das, Gelassenheit wäre für, also im Sinne der Stoiker, wäre für Camus so ein bisschen Realitätsflucht. Man muss schon gegen angehen für Camus. Mhm. Das ist ihm schon wichtig. Und das machen wir, indem wir atmen, indem wir gute Gespräche führen, indem wir essen und trinken, schlafen und so weiter und so fort. Das ist ja eigentlich eine Revolte gegen den Tod, obwohl das ja völliger Quatsch ist. So, ne? Genau. Hannah Arendt wäre sehr vorsichtig mit so viel innerer Ruhe. Für sie zählt ja vor allem im Gespräch bleiben, in der Welt handeln. Und sie unterscheidet ja stark zwischen diesem Rückzug ins Private und Erscheinen im öffentlichen Raum. Und zu viel Gelassenheit kann bei Hannah Arendt immer kippen in so eine Gleichgültigkeit gegenüber der Welt. Das heißt also, sie kennt Gelassenheit eher so als feinere Form, so vielleicht nicht sofort reagieren im Sinne von Hans Blumenbeck. Der Mensch kann auch erstmal. Und damit sind wir ans Ende auch dieser Sendung angekommen und selbstverständlich gibt es auch das nächste Mal wieder 2 Alben, ein philosophisches Thema und ein Bier.
0: So ist das. In der nächsten Woche werden wir uns beschäftigen mit Metropole Orchestre. Arakatakt heißt das Album.
1: Ja, wird wieder jazzy, jazzy.
0: Jazzy Arakatakt. Ja, das wird interessant auszusprechen. Mhm. Außerdem hören wir Chauncey mit Trademark. Das ist ein bisschen punkiger. Mhm. Außerdem sprechen wir über das wichtige Thema Grenzen ziehen. Mhm. Und ich gehe davon aus, es sind keine Nationsgrenzen gemeint.
1: Nee.
0: Und die brauchen wir nämlich nicht. Und wir verkosten, für alle, die uns im Internet hören, das Sanderpilz Nummer 1.
1: So machen wir das. Und ihr teilt uns, wo ihr nur teilen könnt. Und wenn ihr mögt, dürft ihr uns auch gerne kommentieren. Es gibt immer genügend Themen, wo man kommentieren kann bei uns. Das würde uns sehr freuen. Wo man das machen kann, man kann es bei Spotify machen, man kann es bei Apple Podcast machen, man kann es natürlich auch bei uns auf der Homepage machen. Das ist alles möglich. Wir freuen uns immer sehr. Man kann uns auch eine E-Mail-Chat schicken. Immer noch. info@feuilletone.de. Feuilletone, also das Töne dann natürlich mit OE, damit das Internet nicht verrückt wird. Ja, und wenn ihr das gemacht habt, dann ist die Woche um. Dann sind wir wieder da. Und bis dahin verabschieden sich von euch zum einen
0: Jennifer Eichler
1: und zum anderen Thorsten Martinsen, der für diese Sendung auch verantwortlich war. Bleibt uns an dieser Stelle nur zu sagen, bleibt uns gewogen. Bis zum nächsten Mal. Tschüss.
0: Tschüss.

Die Verantwortung für die folgende Sendung trägt Finn Honnef und das bin ich. Herzlich willkommen, liebe Hörer, zu Original Oldies, Ausgabe Nummer 13, heute am 16. Mai. Und wir haben so einiges vor. Jetzt ist ja gerade die heiße Schlussphase der Bundesliga, der letzte Spieltag, die letzten Spielminuten. Es entscheidet sich noch einiges. Wer wird direkt absteigen? Wer darf in die Relegation? Wir werden live einen Blick drauf werfen, die nächste halbe Stunde. Und ab 17.30 Uhr gibt es dann passend zum Eurovision Song Contest ein ESC-Spezial. Mehr verrate ich aber nicht. Erstmal geht es los mit wunderbarer Musik, während die Kicker auf dem Rasen versuchen, noch irgendwie die höchste Klasse zu halten. Unter anderem habe ich für euch Frank Stallone, Joni Hates Jazz, Foreigner, Talk Talk und los geht es mit australischem Synthie-Pop, Real Life und dem passenden Motto Send Me an Angel.

Die Band Real Life mit Send Me an Angel. Und heute Nachmittag ist es ja an Dramatik gar nicht zu überbieten. Wer muss direkt in die zweite Bundesliga und wer hat noch die Chance auf den Relegationsplatz? Die beiden entscheidenden Spiele. St. Pauli gegen Wolfsburg und Heidenheim gegen Mainz. Und aktuell liegt St. Pauli 1:2 hinten gegen den VfL Wolfsburg. Zwischenzeitlich gelang der Ausgleich am Millerntor und dann hat Wolfsburg aber wieder zugeschlagen. 76. Spielminute, es ist noch ein bisschen was zu gehen. Dafür liegt Heidenheim 0:2 hinten und es sieht nicht danach aus, als wenn da nochmal ein Wunder passiert. Aber mal sehen, wie es weitergeht. Es bleibt auf jeden Fall sehr, sehr spannend. Die Daumen sind gedrückt und musikalisch geht es jetzt weiter mit der Band Talk Talk und It's My Life.

Hier ist Lübeck FM mit Talk Talk und It's My Life. Es ist gleich 17.10 Uhr und ihr hört Original Oldies. Mein Name ist Finn Honnef. Ich freue mich sehr, dass ihr zuhört. Und es ist Endzeitstimmung in dieser Fußball-Bundesliga, in dieser Saison. Letzter Spieltag und viel ist nicht mehr zu spielen. 10 Minuten noch plus Nachspielzeit bei den meisten Spielen. Und es ist passiert. Der VfL Wolfsburg erhöht auf 3:1 gegen den FC St. Pauli. Damit wäre der VfL Wolfsburg sicher auf dem Relegationsplatz. Heidenheim liegt weiterhin zurück gegen Mainz mit 0:2. Die anderen Spielstände. Frankfurt liegt hinten gegen den VfB Stuttgart mit 0:2. Werder Bremen ebenso hinten gegen Borussia Dortmund mit 0:1. Leverkusen und HSV, da steht es 1:1 aktuell. Gladbach führt klar gegen Hoffenheim mit 3:0. Die Bayern ebenso gegen Köln mit 4:1 und ebenso ein 3-Tore-Vorsprung. Union Berlin gegen den FC Augsburg 3:0 für die Unioner. Und ja, nochmal 3-Tore-Unterschied. Freiburg führt gegen RB Leipzig mit 4:1. Aber noch ist einiges zu tun, damit alles so bleibt, wie es ist. Und die passende Musik zum Hintergrund gibt es hier. Und zwar gibt es jetzt noch ein passendes Thema zu dieser spannenden Situation gerade im Fußball. Urgent von Foreigner. Viel Spaß!

Original Oldies mit der Band Foreigner und Urgent. Und hier geht es musikalisch weiter mit einer Band, die große Erfolge Ende der 80er Jahre hatte, unter anderem Shattered Dreams, nämlich Johnny Hates Jazz. Eine Gruppe, die 1985 von drei Freunden gegründet wurde. Und da gab es noch einen gemeinsamen Freund, der hasste Jazz. Und deswegen hat sich die Band gedacht, wir nennen uns Johnny Hates Jazz. Was eigentlich ganz lustig ist, denn in ihren Songs sind immer mal verschiedenste Jazz-Elemente zu hören. I Don't Want to Be a Hero, diesen Song gibt es jetzt für euch voll und ganz ausgespielt.

Hier ist Lübeck FM mit Original Oldies und Johnny Hates Jazz mit I Don't Want to Be a Hero. 17.20 Uhr ist es jetzt genau und die Bundesliga im Blick mit dem Saisonfinale. In den beiden für die Nordclubs betreffenden Spiele hat sich nichts verändert. Es steht weiterhin 3:1 für Wolfsburg gegen St. Pauli und Heidenheim liegt weiterhin hinten gegen Mainz. Damit ist Wolfsburg aktuell 16. St. Pauli und Heidenheim sind abgestiegen. Ansonsten hat Frankfurt nochmal gegen Stuttgart verkürzt. 1:2 der Spielstand. Gladbach führt nun gegen Hoffenheim mit 4:0. Ebenso Union Berlin gegen Augsburg 4:0. Bayern gegen Köln jetzt 5:1. Das wird nochmal eine schöne Party, bevor sie die Meisterschale erhalten. Und die Spiele neigen sich langsam dem Ende entgegen und trotzdem ist die Hoffnung noch da. Niemals aufgeben, bis der Schlusspfiff ertönt. Frank Stallone jetzt mit Far From Over.

kurzer Bundesliga. Heidenheim verliert zu Hause gegen Mainz mit 0:2 und ist damit fest abgestiegen. Und Wolfsburg führt weiterhin gegen St. Pauli mit 3:1 und es sind nur noch wenige Minuten zu spielen. Es sieht alles nach einem Abstieg für St. Pauli aus. Wenn das Spiel vorbei ist, dann melde ich mich nochmal wieder.

Das war Rick Astley mit Take Me to Your Heart bei Lübeck FM und Original Oldies. Und da ist es passiert, das Spiel ist vorbei. St. Pauli steigt in die zweite Fußball-Bundesliga ab nach einer Niederlage gegen den VfL Wolfsburg mit 1:3. Ebenso muss Heidenheim runter nach einer Niederlage mit 0:2. Kurz vor Schluss steht es bei Frankfurt gegen Stuttgart 1:2 für Stuttgart. Dortmund gewinnt auswärts gegen Bremen mit 2:0. Der HSV erkämpft sich zum Schluss einen Punkt auswärts in Leverkusen 1:1 der Endstand. Gladbach gegen Hoffenheim und Union Berlin gegen Augsburg 4:0 Heimsieg. Freiburg gewinnt ebenso zu Hause mit 4:1 gegen RB Leipzig und Bayern führt kurz vor Ende gegen Köln sehr deutlich mit 5:1. Na, das war doch spannend. Und musikalisch gibt es jetzt die Pet Shop Boys mit der Queen of White Soul, Dusty Springfield. What have I done to deserve this? Das werden sich vielleicht die beiden Absteiger auch fragen.

What Have I Done to Deserve This von den Pet Shop Boys mit Dusty Springfield. Ja, die Fußball-Bundesliga-Action ist für diese Saison jetzt vorbei und da steht heute Abend gleich das nächste Event an. Um 21 Uhr geht er los, der Eurovision Song Contest, der 70. um genau zu sein, aus Österreich. Und da habe ich mir gedacht, bei Original Oldies mache ich doch ein kleines Spezial. Und das geht in wenigen Sekunden los. Seid gespannt, was euch erwartet. Und ich sage mal Folgendes. Es ist jetzt genau 17.33 Uhr.

Herzlich willkommen bei Lübeck FM zum Eurovision Song Contest Spezial. Heute geht es um All-Stars aus den 70er Jahren und 15 Länder werden heute antreten und den Sieger könnt ihr ganz individuell für euch bestimmen, je nachdem welches Lied euch am besten gefällt. Die Reihenfolge heute wurde ausgelost. Und es geht los mit dem ersten Land. Und das ist Frankreich. Die Kandidatin ist Marie Myriam. Und das ist wieder typisch Eurovision. Portugiesische Abstammung, französische Sängerin. Schön international. Klasse. Und genauso klasse war 1977 ihr großer Erfolg als Außenseiterin beim ESC, der in Wembley ausgetragen wurde. Mit dem Titel L'Oiseau et l'Enfant oder auf Deutsch Der Vogel und das Kind. Und diesen Song, den bekommt ihr jetzt zu hören. Hier ist für Frankreich die großartige Marie Myriam, Startplatz Nummer 1.

Ein wunderschöner französischer Chanson, vorgetragen von Marie Myriam für Frankreich. Hier ist das ESC-Spezial mit den Allstars aus den 70er Jahren. Am Mikrofon ist Finn Honnef. Ich wünsche euch einen schönen Samstagabend. Und auf Startplatz Nummer 2 erwartet das Land, was rekordverdächtig viele Eurovision Song Contests gewonnen hat, nämlich Irland. Und ihren ersten Sieg feierten sie im Jahr 1970. Die Sängerin Dana ist dafür verantwortlich mit All Kinds of Everything. Eigentlich heißt sie Rosemary Brown und war zu dem Zeitpunkt des Song Contests 18 Jahre alt. Und trägt dieses Stück so toll vor. Hier ist also für Irland Dana mit All Kinds of Everything, Start Nummer 2.

Dana mit All Kinds of Everything und dem ersten Sieg für Irland in der ESC-Geschichte. Das nächste Land, ja, es ist Schweden und wir gehen ins Jahr 1974. Die Band ABBA tritt auf mit dem Song Waterloo, wo eine Liebesbeziehung mit der historischen Niederlage Napoleons verglichen wird. Und dieser Song hat die Band über Nacht weltberühmt gemacht. 1973 gelang der Sieg beim Vorentscheid und am Ende entstand der etwas rockigere ESC-Song, der aber hervorragend vorgetragen wurde und vor allem durch die auffälligen Outfits von ABBA auch nochmal ein zusätzliches Augenmerk bekam. Waterloo, der weltweite Nummer 1-Hit für Schweden mit der Startnummer 3.

Diese Band erkennt man doch sofort, aber für Schweden mit dem Welthit Waterloo. Anstelle Nummer 4 kommt jetzt Deutschland dran. 1979 gab es einen bis heute denkwürdigen und gleichzeitig legendären Auftritt mit einer Popgruppe, die natürlich von Ralf Siegel geschaffen wurde. Sie bestand von 1979 bis 1985 und seit 2023 wieder. Es ist Genghis Khan, benannt nach dem Begründer des Mongolischen Reiches, und sie haben ihren gleichnamigen Song beim Song Contest vorgetragen und damit einen tollen Platz ergattert. Ganz vorne waren sie mit dabei und bis heute sind sie unvergessen. Deutschland, Genghis Khan mit Genghis Khan, Start Nummer 4.

für Deutschland Genghis Khan beim ESC All-Star 70s Spezial. Und der nächste Künstler nennt sich Tommy Seebach, klingt deutsch, ist aber Däne. Dreimal hat er am ESC teilgenommen, unter anderem auch 1979, als er mit Dänemark einen sechsten Platz holte, mit einem Disco-Titel. Und passend nennt sich der Song auch Disco-Tango. Dänemark mit der Startnummer 5, Tommy Seebach, Disco-Tango.

Der Disco-Tango von Tommy Seebach. Dieser Song macht doch richtig Laune. Für Dänemark damals im Jahr 1979 angetreten. Und jetzt haben wir 5 der 15 heutigen Beiträge gehört. Und da wird es mal Zeit, zurückzuschauen. Wie ging es denn los mit dem Eurovision Song Contest? 1956 war das erste Jahr, als er von der EBU veranstaltet wurde. Die Anregung selber, die ist aber noch länger her. 1951 begann das Sanremo Festival und das war die Inspiration für den Eurovision Song Contest. Beim ESC sind die Rundfunkanstalten aller Staaten der EBU teilnahmeberechtigt. Und benachbarte westasiatische Staaten sind auch dabei, wie zum Beispiel auch die Türkei oder Israel. Englisch ist die Hauptsprache, marginal wird auch Französisch gesprochen, was man ja bei jedem ESC hören darf. Jedes Jahr gibt es unzählige Zuschauer, auf jeden Fall sind es immer mehr als 180 Millionen. Ein Fest, ein Musikfest, was die Welt begeistert und vor allem besonders Europa. Weiter geht es mit Musik und dem Startplatz Nummer 6. Eine Legende des ESC, sie trat für Luxemburg an und ist eine deutsch-griechische Sängerin. Es ist Vicky Leandros mit ihrem Titel Après.

Vicky Liandros für Luxemburg mit ihrer Ballade Après Toi, mit der sie auch den Song Contest gewonnen hat. 1972 war das. Start Nummer 7, das ist Spanien, mit einem weltberühmten Klassiker von der Band Mofedades, Eres Tu. 1973 erreichen sie damit einen starken zweiten Platz. Geschrieben wurde das Lied von Juan Carlos Calderón und das Ergebnis dürft ihr euch jetzt anhören. Spanien mit der Start Nummer 7, Mofedades mit Eres Tu.

Einer der erfolgreichsten spanischsprachigen Songs beim Eurovision Song Contest, Mofedades mit Eres tú für Spanien. Es geht jetzt nach Griechenland und Marinella wird singen. Der allererste Song, der beim ESC für Griechenland gesungen wurde, das war 1974 und Marinella singt darüber, dass sie im Leben nicht viel braucht, ein bisschen Wein, ein bisschen mehr und ihren Freund. Mit der Startnummer 8, Griechenland.

für Griechenland, Marinella. Wir haben schon Songs gehört, auf Englisch, auf Französisch, auf Deutsch, auf Spanisch und auf Griechisch. Da darf natürlich ein Track in italienischer Sprache nicht fehlen. Und der stammt jetzt von einem Duo, nämlich von Shel Shapiro, einem britisch-italienischen Singer-Songwriter, und der Sängerin Andrea Lovecchio. Sie vertraten Italien im Jahr 1975 mit dem Popsong Era, was einfach auf Englisch heißt It Was, es war so. Tori Gessi und Wes mit Era für Italien, Start Nummer 9. Und das passiert, wenn man auf den falschen Knopf kommt. Aber das ist kein Problem. Wir versuchen es noch einmal. Und Bühne frei für Italien, Tori Gessi und Wes mit Era.

Für Italien, Dori Gessi und Wes mit Era, ein wunderschöner Popsong. Die Startnummer 10, das ist die Schweiz mit etwas Deutschsprachigen. Und zwar die Pepe Lienhardt Band. Pepe Lienhardt heißt eigentlich Peter Rudolf Lienhardt. Er wurde 1946 in Lenzburg geboren. Er ist Bandleader, Flötist, Saxophonist und Arrangeur. Und er trat an mit einem Song, den man so schnell nicht vergisst. Er heißt einfach Swiss Lady. Bitteschön, mit der Startnummer 10.

Hier ist der Eurovision Song Contest. Das Spezial bei Lübeck FM. Mein Name ist Finn Honnef und das war die Pepe Lienhardt Band mit Swiss Lady. Und die Startnummer 11, die geht an die Niederlande mit einem Song mit sehr einfachen Lyrics. Das muss man zugeben. Ding, dong. 1975 haben die Niederlande diesen Song präsentiert in Stockholm und er hat sogar gewonnen. Die Band Teach-In hat es geschafft und diesen Erfolg, den hören wir uns doch jetzt einmal an. Für die Niederlande Teach-In mit Ding-A-Dong mit der Startnummer 11.

für die Niederlande. Teach-in mit Ding Dong. Einfache Lyrics, eine Melodie, die man sich merkt. Und schon klappt es mit dem ESC-Sieg. Nun ja, auf jeden Fall für Teach-in im Jahr 1975. Und bevor es weitergeht mit dem nächsten Song, schauen wir doch mal ein bisschen auf die Regeln und Teilnahmebedingungen. Denn natürlich ist nicht alles beim Eurovision Song Contest erlaubt. Und zwar darf jeder Interpret in einem Jahr nur für ein Land antreten. Es dürfen maximal 6 Personen auf der Bühne mitwirken. Es dürfen keine Tiere auf der Bühne sein. Das Lied muss live gesungen werden. Im Hintergrund läuft ja immer ein Halbplayback. Ganz wichtig, keine politische Botschaft darf das Lied enthalten, was gesungen wird, und ebenso kein Fluchen und keine Werbung. Außerdem muss es ein Originaltitel sein, es darf keine Coverversion eines früheren Songs sein. Und natürlich, ganz wichtig, die Länge des Beitrags darf allerhöchstens 3 Minuten betragen. Und das wird auch zu 99% konsequent durchgezogen. Und ebenso mit dem nächsten Song. Start Nummer 12 ist nämlich Österreich mit den Milestones und ihrem Folk-Pop-Song Falter im Wind. 1972 sind sie damit aufgetreten und es war unüblich, etwas im Folk-Pop zu machen zu der damaligen Zeit. Da haben sie sich ganz schön von den anderen abgegrenzt, aber erfolgreich. Einige Punkte hat es für sie gegeben. Österreich kann ESC und deswegen hosten sie auch diesen Wettbewerb heute um 21 Uhr im Ersten oder alternativ in One. Jetzt Start Nummer 12, Österreich, die Milestones mit Falter im Wind.

Ein sehr naturverbundener Song. Die Milestones mit Falter im Wind. Hier ist das Eurovision Song Contest Spezial bei Lübeck FM mit den ESC 70er Allstars. 12 von 15 Beiträgen haben wir gehört und wir kommen jetzt zu den letzten drei. Ich warne euch mal vor, liebe Hörer, die nächsten beiden Tracks werden französischsprachig sein. Track Nummer 13 stammt nämlich von einem Pierre Rapsa, ein belgischer Singer-Songwriter. Und er hat Belgien 1976 vertreten mit dem Titel Judy et Si. Ein 8. Platz sprang da für ihn heraus. Und natürlich für Belgien. Mit der Startnummer 13 Pierre Rapsa mit Judy et Si.

Für Belgien, Pierre Rapsat mit Judy Essy. Zwei Songs haben wir noch. Und es geht jetzt zu einem Land, mit dem ihr, liebe Hörer, wahrscheinlich nicht gerechnet hättet. Start Nummer 14 ist nämlich Monaco. Ja, Monaco hat sogar ziemlich oft früher beim ESC teilgenommen. 24 Mal, aber seit 2007 gar nicht mehr. Das Debüt hatten sie 1959 und der größte Erfolg des Fürstenstaates war im Jahr 1971 mit der Sängerin Séverine und dem Lied Une Banque, Une Aubrée, Une Rue. Was auf Deutsch heißt, eine Bank, ein Baum, eine Straße. Séverine mit der Startnummer 14 für Monaco.

Severin für Monaco beim Eurovision Song Contest Spezial mit den 70er Allstars. Der 15. und letzte Startplatz, der ist jetzt an der Reihe. Und es kann natürlich nur Großbritannien sein. Im Jahr 1976 war das Land beim ESC mit der Gruppe Brotherhood of Man. In Den Haag war das, in den Niederlanden. Da haben sie den Sieg für Großbritannien geholt. Mit einem Popsong mit ein wenig Schlager. Save Your Kisses for Me. Von Tony Hiller geschrieben mit den Bandmitgliedern Lee Sheridan und Martin Lee. Und diesen Song gibt es jetzt. Hier ist mit der Startnummer 15 Großbritannien mit Save Your Kisses for Me.

Brotherhood of Man mit dem Gewinnersong aus dem Jahr 1976, Save Your Kisses for Me. Und das waren alle 15 Startplätze. Und liebe Hörer, da wir hier kein Jury oder Televoting haben, könnt ihr selber persönlich für euch entscheiden, wer euer Gewinner-Song ist. Ich bedanke mich, dass ihr beim ESC 70er All-Stars Spezial mit dabei wart. Am Mikrofon war Finn Honnef und dran denken, heute Abend ab 21 Uhr steigt der ESC live im Ersten und auf One. Einen schönen Abend.

Es ist 18.32 Uhr und natürlich geht es hier noch weiter bei Original Oldies. Kurz vor Ende der Sendung werde ich nochmal zum ESC zu sprechen kommen und verrate, was mein persönlicher Gewinner ist. Ich sag mal so, ein Geheimtipp wird es nicht sein. Ja, lasst euch einfach mal überraschen, was noch so kommt. Wir haben jetzt noch eine gute halbe Stunde Zeit und die werden wir natürlich füllen mit besten Oldies. Und es geht los mit Hot Chocolate und Everyone's a Winner. Viel Spaß!

Original Oldies mit Everyone's a Winner von Hot Chocolate. Und von der heißen Schokolade wird es jetzt noch süßer. Es geht nämlich weiter mit der Band Sweet und ihrem Hit Coco.

Das ist natürlich die Band Sweet mit Coco bei Original Oldies live bei Lübeck FM. Am Mikrofon ist Finn Honnef. Ich wünsche euch einen tollen Samstagabend. Die nächste Band, sie stammt aus Kanada und im Jahr 1978 erschien ihr Song How Long. Das hat sich aber schön gereimt. Ein Lied aus ihren Anfangstagen, wirklich sehr stark Sinti-Rock, zu dem man wirklich gut tanzen kann. Und wenn ihr nicht gerade da seid, wo man nicht tanzen kann, dann tut's zu Saga und How Long?

Aus Kanada war das Saga mit How Long aus dem Jahr 1978. Bei Original Oldies darf natürlich auch das ELO, das Electric Light Orchestra, nicht fehlen. Musik aus Birmingham, ebenso aus den 70er Jahren, Evil Woman.

Evil Woman vom Electric Light Orchestra. Ihr hört Lübeck FM mit Original Oldies, Ausgabe Nummer 13. Und es ist 18.50 Uhr. Ich gebe euch mal einen kleinen Hinweis. Der nächste Song ist ein gutes Warm-up für das, was ganz am Schluss kommt. Relight My Fire vom großartigen Dan Hartman. Viel Spaß.

Dan Hartman mit Relight My Fire. Original Oldies live bei Lübeck FM mit Finn Honnef. Hallo, schön, dass ihr noch mit dabei seid. 18:54 Uhr. Die heutige Ausgabe von Original Oldies neigt sich langsam, aber sicher dem Ende entgegen. Deswegen gibt es noch ein bisschen was zum Eurovision Song Contest. Meine kurze Einschätzung. Deutschland tritt ja mit Sarah Engels an und Fire. Und Relight My Fire und Fire. Das ist aber nicht der entscheidende Hinweis, den ich euch geben wollte. Obwohl, man muss sagen, es wird schon ein feuriger Song Contest. Allerdings, Startplatz 2, das ist bekannt als der Todesstartplatz tatsächlich, weil noch nie jemand auf Startplatz 2 den Song Contest gewinnen konnte. Und am Anfang vergisst man als Zuschauer natürlich eher die Songs als die, die später laufen. Aber Sarah Engels wird eine tolle Performance auf die Bühne bekommen und da werden auch einige Publikumspunkte zu ihr fliegen. Es wird weniger die Jury sein, die besonders begeistert von ihr ist, weil es eben schon Songs gegeben hat, wo Fire, Liar und Higher aufeinander gereimt wird und es ist jetzt nichts ganz Neues, nichts ganz Originelles, aber es ist trotzdem ein schöner Song, den sie gut performen wird und deswegen wird es wahrscheinlich ein Rang im hinteren Mittelfeld, so meine Prognose. Ansonsten die Favoriten, es gibt ja viele tolle Beiträge, Schweden wird ganz vorne mit dabei sein, Australien wird ganz vorne mit dabei sein. Ebenso wie Griechenland, die auch einen sehr besonderen Song haben. Und die Wettquoten und ich, wir sind uns einig. Finnland wird das Ding machen. Das ist auch meine Vorhersage. Finnland gewinnt den Eurovision Song Contest 2026 mit einem besonderen Duo. Linda Lampenius, eine Violinistin, und Pete Parkkonen, der Sänger dazu, die wirklich einfach alles abfeuerten, was ging. Und das passt auch zum Songtitel. Denn er nennt sich, ich muss es jetzt mal richtig aussprechen, Liekin Haitin. Und das heißt auf Deutsch Flammenwerfer. Und ja, die Flammen brennen auch wirklich auf der Bühne, wenn Linda auf der Violine alles rausholt und Pete den markanten Gesang dazu steuert. Und gleich wird es etwas sehr Besonderes geben, etwas Einmaliges bei Original Oldies. Das erste und einzige Mal, dass ein Song in diesem Format gespielt wird, was nicht mindestens 35 Jahre alt ist. Schließlich ist der Song noch brandheiß und brandneu. Den werdet ihr zum Ausklang der Sendung hören. Jetzt nochmal kurz der Hinweis, wann könnt ihr mich das nächste Mal hören? Die nächste Sendung von Original Oldies, das ist leicht zu merken, ist am 6.6. ab 17 Uhr wieder live bei Lübeck FM. Ich freue mich sehr, wenn ihr mit dabei seid. Ansonsten wünsche ich euch noch ein tolles Wochenende, habt einen schönen Abend und wir hören uns bald wieder. Die Verantwortung für diese Sendung trug Finn Honnef und hier ist zum Schluss Linda Lampenius und Pete Parkkonen mit Liekin Haitin, der Flammenwerfer. Macht's gut!

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0: Nils, das war Party Time und Das 50 Chart Show hier in der Radiosendung Nils. Verantwortlich für diese gehörte Sendung ist Nils Lauser Lübeck und wir wünschen einen guten Start in die nächste Woche. Bis nächste Woche, wenn es wieder heißt Nils ist on air. Verantwortlich für die gehörte Sendung ist Nils Lauser Lübeck.
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1: Ja, und mit mir, Sascha Baskasik, einen schönen Abend wünsche ich euch heute am 14. Mai 2026. Für mich, für euch vielleicht später. Aber was es für mich auf alle Fälle ist, zumindest bei der Radiofabrik Salzburg, ist es die 700. Folge. Das heißt übrigens auch die 401. Folge bei Tide Radio, wenn ich richtig zähle. Oder die 350. Irgendwie sowas. Ich glaube 350. Sendung. Aber auf alle Fälle die 700. Sendung bei der Radiofabrik. Aber ihr kennt das ja. Ist euch das schon mal aufgefallen? 700. Sendung, das sind so die Stiefmütterchen, Jubiläen. Alle warten auf die 57. Die kommt ja aber erst nächstes Jahr. Und jeder denkt sich, was mache ich da eigentlich? Gut, da haben wir auch eine längere Zeit gedacht. Ich habe mir gedacht, okay, wir spielen einfach mal wieder ein paar Musikstücke, die schon ein bisschen älter sind, aber ein bisschen häufiger auch hier in der Sendung kamen, weil sie halt zu den Titeln gehören, die ich gerne auch mal spiele. Außerdem gibt es natürlich ganz normal Anime- und Japan-Nachrichten. So, zur Viertelstunde die Anime-Nachrichten, zur halben Stunde die Japan-Nachrichten. Wir haben dann auch noch einen kleinen dritten Teil. Nicht eine großartige Geschichte, aber ja, ich bin dann mal genauso wie alle anderen. Ich bin dann so total Mainstream und mache das auch sehr stiefmütterlich mit der 700, aber keine Ahnung, was sie bei 57 macht. Vielleicht behandle ich die genauso, dann wäre es zumindest gerecht, oder? Naja, jetzt habe ich auf alle Fälle erstmal Musik für euch. Eine der Musikstücke, die schuld daran sind, dass überhaupt diese Sendung existiert, weil das war einer der Titel, die ich als allererstes gehört hatte, die mich so richtig darauf gebracht. Nee, Moment. J-Pop ist mehr als nur ein paar Anime-Openings. Kotoko, Princess Bride.

0: Außer meinem Minister Seiyun waren das die Synchronsprecherinnen Marika Kono, Yuki Nagaku und Rie Takanashi. Da war ich noch ganz klein und unbekannt. Ich bin ja auch eigentlich Seiyun, zumindest in Japan wäre ich es wahrscheinlich. Jetzt haben wir die Anime-News und andere mit Detective Conan mit Schuh und Smack und mehr.
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0: Statt mit dem Detective Conan geht allerdings nicht um die Kinofilme, sondern um die Episoden. Und zwar um die Detective Conan-Episoden bei Crunchyroll. Und ich weiß nicht warum, irgendwie hat Crunchyroll sich gedacht, hey, lass uns doch einfach mal 129 Detective Conan-Episoden auf Deutsch entfernen. Und zwar darunter die Folgen 255 bis 333, also noch die RTL2-Folgen und dann auch noch die jüngsten Episoden, 484 bis 533, die sind ja überhaupt erst vor einem halben Jahr auf Crunchyroll rausgekommen. Was da genau los ist, weiß ich jetzt nicht. Ob es irgendwelche Probleme gibt mit irgendwelchen Stimmen oder Copyrights oder sowas. Vor allem wurde bei Prime Video noch zu sehen. Und ich glaube auch nicht, dass es sein kann, dass Crunchyroll plötzlich die Lizenz an Conan verloren hätte. Das wäre ein bisschen sehr merkwürdig. Immerhin ist das ja die Lizenz, die sie noch von Kase bekommen haben damals. Das Interessante ist ja auch vor allem, dass sie auch die aktuellen

Episoden im Originalton mit Untertiteln im Programm habe, ab Folge 1078, und von daher ist es ein bisschen merkwürdig. Ich glaube auch nicht, dass das was mit der... vielleicht hat das was mit der HD Master zu tun, die dann herauskommt, aber das sind ja auch nicht die Folgen, die entfernt wurden, das sind die Folgen davor, wo jetzt dann die HD Master rauskommt. Und warum sollte man dann die Folgen vor allem auf Quantum entfernen? Die waren ja schon HD. Irgendwie sehr merkwürdig alles. Ja. Bei Studio Ghibli gibt es eine Veränderung in der Spitze, und zwar gibt Präsident Hiroyuki Fukuda seinen Posten abermals ab. Das hat er schon ein paar Mal gemacht. Als Nachfolger ist nun der bisherige Vorstandsleiter Kenichi Yoda vorgesehen. Man muss dazu allerdings sagen, dass das schon ein paar Mal passiert ist, dass da hin und her geswitcht wurde, und meistens war es dann so, dass der neue CEO dann nicht so viel gebracht hat, und deswegen kam plötzlich dann doch wieder. Ja, Fukuda. Ja? Wir kommen zu einer traurigen Mitteilung, und zwar eine sehr traurige Mitteilung. Der Komponist des bekannten Lupin the Third Theme Songs, das kennen wir ja, Yuki Ono, der auch übrigens so manches andere komponiert hat, ist im Alter von 84 Jahren vorgestern verstorben. Laut Nichkei World und auch laut den ganzen anderen Newsseiten verstarb er in seiner Familie. Genauere Angaben wurden allerdings dazu nicht gemacht. Und dann haben wir auch noch eine Geschichte von Mitsuhisa Ichikawa, der ist der Gründer von IG Port und Präsident des Studios Production IG, das kennt man ja, das hat sehr viele bekannte Animes rausgebracht. Der sagt, es ist ein bisschen ein Problem, ja, sie haben da gerade irgendwie so eine Art Bubble, aber auch nicht so ganz Bubble, aber das Problem ist halt, sehr viel Geld kommt aus dem Ausland rein. Das sorgt aber dafür, dass es nur zu bestimmten Animes geht. Dadurch haben einige fast kein Geld, sehr viele andere sehr viel Budget. Manche Animes müssen ja wirklich wegen Budgetproblemen derzeit pausieren. Und sie haben auch ein Problem mit der Nachwuchsförderung. Und im Endeffekt wird auch niemand so wirklich das Anime zu sehr aus international werden, oder? Ja. Naja. Kommen wir zum Thema Nacht, besser gesagt. Heute Nacht droppte ein Video, das sofort für hunderte Reactions von Videos sorgte, gefühlt. Also zumindest die Großen haben alle reacted. Shurinhead hat nämlich reacted auf Hasan Pikers Reaction zu ihrem Video zu Pragmata, wo er ja irgendwie 3 Minuten auf Fame mal hatte bei ihr, und das dann gleich bei ihm für ein großes... Also ganz ehrlich, wenn er kein Male Feminist wäre, ich glaube, der würde gecancelt werden wie nichts Gutes. So wie er abgegangen ist. Sie als Guna-Material bezeichnet für 38-jährige Fortschanner, ja, wo ich mir denke, ja Gott, die ist nur 3 Jahre älter als sie. Aber das Krasseste ist ja nicht, dass sie das reacted hat, sondern sie hat, also, wir warten jetzt alle nur noch auf ihr erstes VTuber-Model, weil sie hat jetzt mit Smug Elana zusammen reacted, wo ich mir dachte, okay, da fehlen jetzt nur noch die Reactions von Hero High, der kam 2 Stunden später, von Rev kam einen Tag später. Ich weiß nicht, ob Kirschen schon reacted hat, und Filian ist ja leider derzeit auch nicht aufzufinden. Aber macht irgendwie komischerweise, gibt es plötzlich so schöne Graffitis von Filian is Lost in New York, in Los Angeles, und man fragt sich, wer hat das da gemacht. Einige glauben, es ist ein Publicity-Stunt von ihr. Andere sagen sich einfach nur, nee, da hat ein Fan das gemacht. Währenddessen gibt es andere, die sich über eine Seite beschweren, eine Soundboard-Seite, die ernsthaft einfach mal von vielen Leuten, ich habe geguckt, von mir nicht, ich bin nicht wichtig genug, von vielen Leuten ihre Stimmen genommen hat und dann zu, ja, geklaut hat. Das geht natürlich gar nicht. Wenn man nicht seine Stimme freiwillig für AI zur Verfügung gibt, dann ist die halt auch tabu für AIs. Und währenddessen ist die Copycatterin von Shy Lily wieder aktiv, diesmal als Sumi und auch noch mehrere weitere Namen, die sie gibt. Und irgendwie Bao wird gerade gecancelt, weil sie ja angeblich in einer Beziehung mit mehreren Leuten ist. Wo ich mir denke, wenn es consensual ist, I don't care, wie viele Leute sich irgendwie in deinem Bett rumtummeln. Wie gesagt, solange es consensual ist und alle auch wissen, was sie tun.

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1: Und am Mikrofon ist Sascha Baskasirk, hier sind die Japan News. Konnichiwa. Neue Fraktionen bilden sich in der LDP. Loch in Dampfleitung in Mihara AKW. Und eine Teenagerin wurde in einen Schrank eingesperrt. Eigentlich sind seit einem Jahr die Fraktionen in der Liberaldemokratischen Partei aufgelöst. Das waren die Flügel der Regierung, die jeweils einen bestimmten Spitzenpolitiker oder Politikerin unterstützten. Und insbesondere Japans Premierministerin Sane Takaishi gehörte ja seit vielen Jahren keiner Fraktion mehr an. Jetzt zeichnet sich aber ab, dass es eine neue parlamentarische Gruppe innerhalb der LDP geben wird, die sogenannte National Strange Study Group. Anders als früher ist es aber eher eine Art Zusammenschluss der Kabinettsmitglieder, denn in diesen Gruppen sollen neben Takaishi dann auch Taro Aso, Chiro Koizumi, Toshimitsu Moteki und Takayuki Kobayashi prominente Rollen haben, also quasi die gesamte Führungsspitze der Regierung. Ist aber auch nicht die einzige Pseudo-Fraktion, die sich derzeit bildet. Auch andere prominente Politiker beginnen derzeit eigene Gruppen zu bilden und insbesondere die vielen Neumitglieder des Unterhauses von der LDP, um sich zu scharen. Und ehe jemand denkt, das wäre nur so eine Gruppe von Freunden, wer Teil dieser Gruppen sein will, der muss sogar Mitgliedsgebühren zahlen, so 300 Yen pro Monat. Ja. Sane Takaishis Beliebtheit bei den Japanern ist nebenbei weiter hoch. Zwar ist sie noch nicht mehr auf dem Allzeithoch von 67% nach der neuesten NSK-Befragung, aber mit 61% hält sie sich noch immer locker auf der Podiumsposition unter allen Regierungschefs der westlichen Welt. 23% lehnen laut der Umfrage Takaishi ab, meistens da sie Wähler einer anderen Partei sind. Werte, von denen Donald Trump oder auch Friedrich Merz nur träumen, könnte ihn nicht einmal unter den eigenen Anhängern, dass er seine Mehrheit für sich haben. Von Kier Starmer reden will lieber gar nicht erst, oder? Aufgrund eines Lochs in einer Dampfleitung ist Reaktor 3 des Mihara Atomkraftwerks Komplex am 8. Mai heruntergefahren worden. Laut Kansai Electric Power wurde bei dem in Fukui befindlichen Reaktor außerdem Risse im Turbinengebäude gefunden, die jetzt näher inspiziert werden sollen. Das Loch in der Dampfleitung war dabei im sekundären Turbinenbereich der ausgetretene Dampf war nach Aussage von KEPCO deswegen nicht radioaktiv kontaminiert und das Leck sei auch mittlerweile unter Kontrolle. Reaktor 3 ist mit mittlerweile 45 Jahren halt älter, einer der ältesten Reaktoren Japans, der ja immer noch am Netz ist. Um Öl zu sparen, gehen japanische Verpackungshersteller derzeit einen besonderen Weg. Sie verzichten auf Farbe bei ihren Verpackungen. Durch die Umstellung auf Monochromdruck werden bis zu 60% an Farbe gespart, so Taishi Food. Durch die Ölknappheit wegen der Hormuz-Sperre steigen derzeit die Preise für ölbasierte Produkte in Japan stark, darunter auch Tinte. Die Eltern und der große Bruder einer Teenagerin sind von der Polizei in Tokio verhaftet worden. Sie sollen das Mädchen über mehrere Tage lang in einem engen Schrank eingesperrt haben, um sie zu disziplinieren. Und außerdem sollen sie ihre Hände und Füße mit Handschellen aneinander festgebunden haben, damit sie sich nicht groß bewegt. Der Fall kam ans Licht, als die Child Welfare-Mitarbeiter bereits gegen die Eltern wegen bestehender Beschwerden ermittelten. Doch bevor es halt zu einem Hausbesuch kam, da kam dann diese aktuelle Tat ans Licht. Ja. Das Obergericht von Osaka hat Hiroshi Nakata, den Chef der Yakuza-Clans Yamakengumi, für nicht schuldig am Tod eines rivalisierenden Mafia-Mitglieds befunden und so das Urteil des Distriktgerichts von Kobe bestätigt. Nach Ansicht der Richter ist es nicht erwiesen, dass es der 67-Jährige war, der die tödlichen Schüsse auf den 51-Jährigen vom Yamaguchi-Gumi abgab, auch wenn die Ankläger mit Hilfe von Videoüberwachungsbildern versucht hatten, die Bewegungen von Nakata an den Tag nachzuzeichnen. Nach zwei Freisprüchen ist es unwahrscheinlich, dass der Fall noch einmal vom obersten Gerichtshof in Tokio aufgegriffen wird. Ja. Im japanischen Unterhaus wird nebenbei derzeit über ein Gesetz gestritten, das es Verurteilten erleichtern soll, Urteile gegen sie anzufechten. Derzeit kann die Anfechtung leicht durch einen Einspruch der Ankläger abgewiesen werden. Mit dem neuen Gesetz soll dies aber nur noch in besonders eindeutigen Fällen die Möglichkeit geben, eine Berufung oder Überprüfung des Urteils zu verhindern. Ein reines Geständnis ist Verurteilten zum Zeitpunkt der Erstverurteilung ist dann nicht mehr ausreichend, da es immer wieder Fälle gab, in der durch psychologischen Druck Geständnisse herausgepresst worden waren. Damit kommen wir zum Wetter in Japan am Freitag. Da sieht es schön aus, sonnig, warm auch. 27 Grad können es werden in Kyoto und Hiroshima, 25 Grad in Tokio und auch im Norden mit 21 Grad in den Sapporo einigermaßen warm. Ja, und so bleibt es dann auch. Sapporo hier 21 Grad auch am Samstag, 26 Grad in Tokio. 29 Grad soll es in Kyoto geben, das reißt ja schon fast die 30 Grad an in Osaka. In Fukuoka 26 Grad, das ist ein bisschen kühler im Westen. Einige Wolke im Norden bei 17 Grad dann am Sonntag auf Hokkaido. Im restlichen Land weiterhin noch schön sonnig, die Temperaturen bleiben auch so um die 25 Grad in Sendai, 27 Grad in Hiroshima zum Beispiel. Der Montag dann immer noch wolkig im Norden und das sorgt dafür, dass es in Kushiro kalt wird. 10 Grad nur. Sapporo allerdings noch mit 21 Grad. 31 Grad. Dagegen schaffen Kyoto und Tokio die ersten 30er, die ich auf der Liste sehe. Und auch im Westen immer noch warm. 27 Grad. Und das bleibt es auch. 32 Grad sogar in Tokio am Dienstag. Etwas nieseln kann es im Norden bei 16 Grad. Auch am Mittwoch noch. Und im Süden bleibt es, ja, da wird es wolkiger. Kleine Schauer könnte es in Hiroshima geben, hier laut der Karte mit 24 Grad. Es wird auch etwas kühler, nur noch 27 bis 28 Grad im Maximum. Und am Donnerstag ist dann in fast ganz Japan verregnet und da gibt es echt einen Temperatursturz bei nur noch 20 Grad in Tokio.

Ja, Hirano war das mit dem Moonstar und jetzt kommt ein Reh aus Nara. Ja, ich tue es euch an. Hier ist Shirai Rairo Days.

0: Na, wie viele Leute habe ich jetzt schon mit der Brain Damage oder Brain Rot verursacht mit diesem Titel? Keine Ahnung, ich weiß, dass er bei manchen Leuten gleich für... oh Gott. Ja, er war sehr triggering. Damals hat er Anime rausgebracht. Wenn ich daran denke, weiß ich noch alles so... Also ich kann mich ja vor allem an die ganzen Animes auch die Älteren erinnern, weil, ich meine, wie gesagt, 700 Folgen gibt es jetzt hier von Eggen Dipper. Mit dieser Folge kann man sich ja, ich kann mir das auch kaum vorstellen, 700, es fühlt sich ja nicht so an, das ist ja das. Weil wenn man das einfach jede Woche macht, dann ist das so in einem Flow drin. Es interessiert dann auch keinen, dass es heute Feiertag ist. Who cares? Also ich habe noch nie, da, ich habe irgendwie, glaube ich, die Hälfte der Feiertage mitgenommen, weil einfach die immer am Donnerstag sind. Oder halt irgendwie, irgendwas direkt bei Donnerstag war, bei die sich in der Woche bewegen. Immer wieder. Aber so ist das halt. Nee, aber es fühlt sich halt nicht so an. Auch von der Musik her nicht, weil ganz ehrlich, man hat jetzt ja wirklich gemerkt, das war jetzt ein Musikstück, der was, Moonstar ist älter als Eggman Ippon Air. Der Titel jetzt eben danach war von vorletzten Jahr. Es ist kein großer Unterschied so von der Art, wie Musik gemacht wird in Japan seit ungefähr 30 Jahren. Was mir gefällt, weil ich mag die Musik, wie sie gemacht wird in Japan seit 30 Jahren. Ja, aber man fragt sich trotzdem, ja, was hat sich eigentlich verändert? Was hat sich verändert in der Sendung? Also in den letzten Jahren ja eigentlich nicht so viel, oder mehr? Sie ist irgendwie sehr, ja, sie ist sehr gesettelt, indem sie funktioniert, habe ich so mittlerweile das Gefühl. Weil am Anfang, ich weiß noch, die ersten Sendungen, da haben wir noch Themensendungen gehabt, die irgendwie überhaupt nicht klappten. Und dann hatten wir noch nicht mal Nachrichten, dann hatten wir Nachrichten mal auf Englisch für über ein Jahr und so. Wir hatten noch keine Jingles so nichts. Ja, und mittlerweile haben irgendwie alle, die mit dieser Sendung zu tun hatten, außer mir eine Wikipedia-Seite. Außer mir. Aber gut, wenn Plankton keine kriegt, kriege ich auch keine, so ist das halt. naja. Ich habe aber auch noch was hier bekommen, beziehungsweise mir hat, also ich war bei der Ki-Ai und da hat dann jemand mir ins, nicht ins Mikrofon reingesprochen, weil ich war mal wieder so, ich habe die SD-Karte nicht im Aufnahmegerät gehabt. Wenn ich jetzt dann zur Dokumi fahre, da passe ich natürlich darauf auf, dass ich alles mit habe. Ja, Dokumi ist durch. Also Dokumi gibt's auf alle Fälle. Hoffentlich dann auch ohne SD-Problem, aber ich passe ja auch auf. Nee, aber ich habe jemanden dann bei der Ki-Ai erwischt. Den durfte ich interviewen kurz. Der hat kurz seine 40 Sekunden dazu erzählt, was er denn dazu hält. Das ist, ja, schon 700 Sendungen von Acme Nippon Airs. Und ich finde, da hören wir doch einfach mal rein, oder? Was fällt dir ein zu 700 Folgen von Acme Nip on Air? Bei mir Olli von der Ki-Ai.
1: Ja, so alt wird keine Sau. Also ganz, ganz großartige Leistung. Ich finde das wunderbar, dich auch immer wieder hier zu sehen. Das sind ganz fantastische Gespräche, die wir führen. Das macht sehr, sehr viel Freude und ich hoffe, dass das noch weitere mindestens 700 Veranstaltungen werden.
0: 700 weitere Folgen? Oh mein Gott. Das wären ja 30 Jahre dann insgesamt. Da sage ich dir.
1: Ja, da werde ich auch gerne wieder dir ins Mikrofon sprechen. 30 Jahre weiter, warte mal, da bin ich 80.
0: Boah, wird das dann schon ein bisschen anders klingen.
1: Ja, ganz genau.
0: Naja, gut, also nicht 30 Jahre später, sondern 15 Jahre später werden die 1400. Ich habe ja nur die 1000 als Ziel, so ein bisschen, aber nee, 1400 habe ich jetzt noch nicht auf dem Plan. Jetzt bin ich da eigentlich 70? Ob man dann überhaupt noch, das hinkriegt, hier die den Computer zu bedienen und so. Naja. Was mich aber vor allem freut, ist, dass seit 700 Folgen Leute da irgendwie zuhören und vielleicht nicht immer dieselben. Wobei ich weiß, dass manche Leute auch nachhören, eben nicht auf Spotify, weil da irgendwie die Hälfte jetzt schon weg ist, wegen neuen Copyright-Regeln, aber auf den anderen Plattformen und das freut mich. Aber danke auch mal. Ich freue mich nämlich auch, wenn ihr nachhört oder zuhört oder so, wenn man Feedback bekommt, weil ja, man kriegt nicht so viel Feedback im Radio, ob etwas gut oder schlecht war. Und da ist es immer schön, wenn man das dann zumindest mal auf den Veranstaltungen hört und man weiß, okay, die oder der Person hat zumindest ein paar Mal in der letzten Zeit gehört. Frag mal, wie war's denn? Naja. Was fällt mir denn eigentlich noch ein? Muss ich noch Zeit finden? Nein, muss ich nicht. Ich muss Ihnen diesen Titel ansagen. Aus dem Anime Stelvia. ein schöner Titel. Dear My Best Friend von Angela.

Die Sendung, wo Titel ausgespielt werden. Auch wenn sie fast 5 Minuten lang sind. Ja. 4 Minuten 52. Minus ein paar Sekunden wegen dem Ende. So, ich hoffe, das war jetzt stiefmütterlich genug behandelt, die Folge 700. Sie war sehr wie jede andere Eggman-Nippon-Air-Folge. Also fast komplett so wie jede andere Eggman-Nippon-Air-Folge. Aber so ist das halt auch. Mal ganz ehrlich, in einem halben Jahr ist dann sowieso schon wieder, das ist dann 15. Jahresjubiläum. Das ist so, das war für mich noch nie so wichtig. Wobei man sagen muss, einige der Jingles stammen von der, da muss man sich vorstellen, einige der Jingles, die hier laufen, stammen von der 75. Sendung. Da wurden sie damals gemacht, laufen bis heute. Funktioniert auch bis heute. So viel hat sich wirklich nicht geändert. Stimmt, damals die 75. Sendung war sehr, wurde einiges gemacht. Und bei der 100. aber dann, ich glaube bei der 200. nicht so viel, bei der 250. gar nicht groß was. Nee. Keine Ahnung. Wobei doch bei der 250. wurde viel gemacht, stimmt. Kann man alles nachhören. In der cba.media zum Beispiel oder aber auch auf vielen Plattformen für Podcasts, die nicht Spotify heißen. Oder man wartet einfach auf die nächste Sendung, auf Folge 701. Die ist in einer Woche und das ist in einer Woche am 21. Mai 2026 für Radiofabrik Salzburg-Hörer, für die Hörer von Lübeck FM am 23. Mai, am 25. Mai, für die Hörer bei Westküste FM. Bei Tide Radio ist es dann am 27. Mai der Fall und am 28. Mai, da hört man uns in Kiel, bei Kiel FM, genau. So, ich darf fürs Hören, ich bin Sascha Pasquasek, das war Folge 700 von Acme Nippone. Es kommt auch noch ein schönes letzter Titel hier, und zwar von Rie Kujimi als Louise Lee, The Zero. Ja, Two Moons. Ich sage tschüss, baba, vielen Dank fürs Hören, bis nächste Woche und ciao.

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